Dann entdeckte er irgendwo ein kleines Mauseloch und es stand drauf: Uhrmacher Müsli. Die kleine Maus ging rein und fragte den Uhrmacher: Entschuldigung, wissen Sie irgendwie, wie ich die Zeit zurückdrehen könnte? Dann sagte der große Maus und auch etwas alt: Du willst die Zeit zurückdrehen? Das wird schwierig. Fragte ihn erneut: Wissen Sie vielleicht, ob ich die Zeit zurückdrehen könnte? Dann sagte er: Also, naja, ich zeig dir mal, wie das funktionieren könnte. Der Professor kramte ein bisschen in Schubladen rum und er zog einen alten, verstaubten Ordner hinaus. Dort war eine Zeichnung von einer Zeitmaschine. Dann sagte der große Maus: Nimm dieses. Könntest dir einen Bauplan machen, wie die Zeit zurückdreht. Dann gingen sie in ein Haus und dann, als sie vor einer großen Klingel stand, stand drauf: Albert Einstein, Wissenschaftler über Zeit und Raum. Dann ging die Maus hinein und sie entdeckte ein Bild von Albert Einstein und gleich noch eins und noch viel mehr. Als sie auf den Dachboden angekommen war, entdeckte sie einen Bäcker, 6 Holzleisten und viele Kabel. Die Maus baute sich daraus eine Zeitmaschine und sie versuchte mit aller Kraft, die Zeit zurückzudrehen

0: Dann hat sie rausgeschaut und auf einmal stand Albert Einstein noch drin. Dann ging die Maus runter auf den Markt und sah, dass viel mehr Getränke war als vorher. Die Maus hat es also geschafft. Sie ging in den Käseladen und sie konnte sich mit dem Käse zufrieden machen. Und wenn sie nicht gestorben ist, dann lebt sie noch heute.
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So, das ist jetzt hier eine Ansage für den offenen Kanal in Jena. Hier ist Reinhard Grebe und ich kenne den Laden. Ich war da auch mal früher. Weitermachen.

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1: Vor mir steht jetzt Marco von der Weimarer Band Juul. Marco, ihr macht so ein bisschen New Wave Synthpop und wart jetzt hier vorhin zu Gast mit eurem Auftritt. Wie lief's so? Habt ihr mitgerissen?
2: Ja, es war auf jeden Fall sehr schön und auf jeden Fall für uns bedeutet sehr viel, an so einer Veranstaltung teilzunehmen, weil die Botschaft ist auf jeden Fall sehr wichtig.
1: Also würdet ihr euch der Botschaft, die hier sozusagen verbreitet wurde, auch ja, anschließen?
2: Ja, natürlich. Also wir sind immer dafür, für alles, was mit Integration und mit Vielfalt zu tun hat.
1: Wir sind ja jetzt hier in Jena. Ihr kommt aus Weimar. Wie ist dort so die Lage? Habt ihr das Gefühl, da muss noch deutlich mehr passieren?
2: Also meinst du solche Veranstaltungen generell oder?
1: Solche Veranstaltungen und natürlich Inklusion im Allgemeinen. Die Veranstaltungen sind ja immer nur die Kirsche auf der Torte.
2: Also in Weimar, wir haben auch Vereine und wir haben auch Leute, die sich drum kümmern und das irgendwie E-Mail auch fördern, dass es mehr Inklusion gibt. Leider gab es auch eine schlechte Nachricht. Wir haben dort eine Bündnis gegen Rechts in Weimar, die sich nicht nur gegen Rechts beschäftigt, sondern auch mit Inklusion und auch mit vielen anderen guten Zwecken, sage ich mal. Leider wurden die Mittel gekürzt dieses Jahr im Stadtrat und das war für uns natürlich sehr traurig und ich wünsche mir, dass sowas zum Beispiel nicht passiert mit anderen Bündnissen oder generell mit anderen Vereinen.
1: Ist es was, wo auch ihr als Künstler dann nicht nur natürlich emotional mitleidet, sondern wo ihr auch einfach merkt, es gibt weniger Buchungen, ihr selbst werdet auch weniger angefragt für sowas?
2: Ja, ich finde generell, also als Künstler, aber auch als Bürger und generell, ich finde das super wichtig. Wir müssen immer auch für den anderen arbeiten, also für Menschen, die vielleicht nicht dieselbe Möglichkeiten haben wie wir alle. Wir müssen einfach alle helfen und wir versuchen mit unserer Musik und Auftritte auch immer dabei zu sein und keine Ahnung, also einfach teilnehmen und das unterstützen. Das finden wir wichtig.
1: Jetzt habt ihr noch ein bisschen was vor euch hier auf dem Tag der Vielfalt. Ihr könnt euch jetzt ja auch selber noch einfach ein bisschen umgucken. Was beeindruckt euch hier oder was willst du unbedingt noch anschauen?
2: Also ich bin auf jeden Fall gespannt. Eine gute Freundin von mir spielt nachher, die Annie Motz. Und das freue ich mich auch sehr. Und ich wollte einfach nur sagen, auch ich finde das super schön, dass auch die Diakonie dabei ist und so viele andere. Das ist, finde ich auch sehr toll. Und auf jeden Fall danke für die Arbeit, dass sowas macht. Das ist sehr toll.
1: Also lohnt sich hinzugehen, sagst du?
2: Ja, bitte. Also wenn irgendjemand jetzt gerade das hört, ich weiß nicht, ob das live ist oder nicht, aber komm einfach vorbei.

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1: Hallo und herzlich willkommen, liebe Zuhörer. Wir haben für Sie einen spannenden Radiobeitrag rund um Cannabis vorbereitet. Bevor wir mit dem Radiobeitrag beginnen, stellen wir uns noch einmal vor. Ich bin der Simon.
2: Ich bin der Philippe.
3: Und ich der Levi.
2: Heute werfen wir einen Blick auf das Thema Cannabis. Ein Thema, das in den letzten Jahren viel Aufmerksamkeit auf sich gezogen hat. Wir werden nicht nur über Fakten und Informationen über Cannabis präsentieren, sondern auch die Meinung eines Polizeibeamten einfangen. Was denkt die Menschen über Cannabis? Sollte es legalisiert werden oder nicht?
3: Jetzt kommen ein paar Fakten über Cannabis. Cannabis ist eine Pflanze, deren Hauptwirkstoffe THC und CBD sind. Medizinisches Cannabis wird zur Linderung von Schmerzen, Übelkeit und anderen Symptomen bei bestimmten Krankheiten eingesetzt. Der Freizeitkonsum von Cannabis ist in vielen Ländern illegal, aber es gibt eine wachsende Debatte über die Legalisierung.
1: Wir befragten zu diesem Thema einen Polizeibeamten aus dem Revier am Anger 30. Nun werden Sie einen Einblick in diese Unterhaltung erhalten. Welche Tipps haben Sie für Bürger, die verdächtige Aktivitäten im Zusammenhang mit Cannabis in ihrer Nachbarschaft beobachten?
4: Ja, definitiv melden. Also noch ist es ja illegal. Also zumindest der Besitz und der Handel ist illegal. So sagt es ja auch das Gesetz. Der Konsum ist straffrei, aber in den meisten Fällen wird der Konsum setzt ja Besitz voraus. Also es gibt Paradebeispiele, dass man zum Beispiel den Joint in den Maschendrahtzaun reinsteckt und niemand gehört und jeder zieht mal dran. Da ist dann recht schwierig, aber grundsätzlich, wenn man das mitbekommt in der Nachbarschaft, viele beschweren sich auch wegen der Geruchsbelästigung, also auf jeden Fall melden, Bescheid geben, sodass dann polizeilich eingeschritten werden kann, dem Ganzen nachgegangen werden kann und dann auch die entsprechenden strafprozessualen Maßnahmen laufen.
1: Würden Sie Cannabis probieren, wenn es legal werden sollte?
4: Das wäre wieder eine persönliche Meinung. Nein, würde ich nicht. Mhm. Grundsätzlich kann man ja sagen, wenn man das will, ich habe auch Kinder im jugendlichen Alter, wenn man das will, gibt es ja Mittel und Weg, auch das jetzt schon zu machen, auch wenn es illegal wäre, oder selbst wenn es legal wäre. Wie gesagt, die Nebenwirkungen sind ja nicht erforscht. Und wie gesagt, bei vielen ist auch als Einstiegsdroge bekannt. Und da wird dann nicht in allen Fällen, aber in einigen Fällen auch zu anderen Dingen gegriffen und somit ich nein.
1: Wie geht die Polizei in dieser Region mit Minderjährigen um, die beim Konsum von Cannabis erwischt wurden?
4: Das muss man differenzieren. Es gibt eine Strafmöglichkeit ab 14, da kann man auch belangt werden. Da läuft das Verfahren aber auch nach Betäubungsmittelgesetz, aber da gibt es ja in Jena, für Jena und Saale-Östern-Kreis, wie auch in Gera, die Jugendstation, die eng mit der Jugendgerichtsbarkeit und der Jugendstaatsanwaltschaft zusammenarbeitet. Hier ist natürlich dann der Erziehungseffekt, hat obere Priorität. Also da ist auch eine recht strelle Aburteilung, wie die auch immer aussehen mag, angestrebt. Ansonsten läuft bei einem über 14-Jährigen oder 14- bis 18-Jährigen läuft auch das normale Verfahren, wird zwar auch in der Jugendstation bearbeitet, aber da hat man noch andere Rechtsmittel sozusagen. Nichtsdestotrotz ist das im Fokus. Ist ja, im Endeffekt ist das ein Kontrolldelikt. Also ich kann mir die Zahlen schön schreiben, wenn ich niemanden kontrolliere, ob er illegale Substanzen, egal ob das jetzt Cannabis, andere Betäubungsmittel oder verbotene Gegenstände hat, wenn ich niemanden kontrolliere, kann ich sagen, wir haben keine Feststellung, somit haben wir keine Kriminalität. Das ist ja totaler Blödsinn, weil es ist ja eine genannte Hohlkriminalität, also sprich nur Kontrollen decken das auf. In den seltensten Fällen tritt einer, mal salopp gesagt, mit einem Joint durch die Stadt und freut sich und schreit, oh, ich habe gerade eine Tüte in der Hand. Das heißt, wenn jemand was mit sich führt, dann kriegt man das nur raus durch Personenkontrollen, Kontrollen der mitgeführten Gegenstände. Und ja, die Maßnahmen laufen regelmäßig, sodass da schon ein gewisser Kontrolldruck da ist, was aber auch aktuell, was noch illegal ist, nicht dazu führt, dass die Kriminalität verschwindet, sondern sich halt, wird halt verdrängt in Wohnungen, wo wir halt, also in nicht öffentlich zugängliche Orte. Aber nichtsdestotrotz laufen die Kontrollen da regelmäßig, öfter und man kann nie sicher sein.
1: Denken Sie, dass mehr Leute seit der Erfindung von sozialen Medien Cannabis konsumieren?
4: Boah, das ist eine schwere Frage, weil tatsächlich die Vernetzung ist einfacher, das ist richtig. Aber ob das einen exorbitanten Anstieg von Cannabis oder anderen Betäubungsmitteln mit sich gezogen hat, da kenne ich keine Studie drüber. Und das ist, auch ohne soziale Medien vor 30 Jahren kam Jena, der das wollte, auch an die illegalen Substanzen ran. Sicherlich über andere Kommunikationswege, aber die Vernetzung war trotzdem da. Ob der jetzt deswegen, also dass man das zurückführen kann, dass deswegen ein Anstieg zu verzeichnen ist, kann ich weder bestätigen noch dementieren.
1: Erschweren Smartphones die Arbeit der Polizei?
4: Vermutlich sind die Kommunikationswege kürzer. Also wenn man jetzt den, muss man unterscheiden, wen kontrolliert man, den Endkonsumenten, den Zwischendealer, den Hauptlieferanten, ne, wenn man jetzt den Endkonsumenten sozusagen, der gerade ein bisschen was, sagen wir, in Anführungsstrichen von Eigenbedarf erworben hat, natürlich wird er auf kürzerem Wege dem Verkäufer sagen können, Mensch, ja, die kontrollieren und aber eine erschwerende Arbeit, würde ich so nicht sagen. In manchen Fällen erleichtert es auch, weil wir haben auch die rechtliche Möglichkeit von Personen, gerade die Verdacht stehen, mit Betäubungsmitteln zu handeln, die Geräte auszulesen. Also Kontaktlisten, früher waren die handschriftlich, da hat man seine Abnehmer gehabt oder der Konsument hatte seine Dealer gehabt und jetzt hat man es halt alles im Smartphone. Die Möglichkeit, die rechtlichen Möglichkeiten bestehen ja auch, diese Geräte auszulesen. Also nach schwerender Arbeit sehe ich hier prinzipiell nicht.
1: Es ist klar, dass Cannabis ein vielschichtiges Thema ist und verschiedene Meinungen hervorruft. Wir ermutigen Sie, sich über die Gesetze und Vorschriften zu informieren und verantwortungsbewusste Entscheidungen in Bezug auf den Gebrauch von Cannabis zu treffen. Das war unser heutiger Radiobeitrag zum Thema Cannabis. Vielen Dank fürs Zuhören.

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Liebe Hörerinnen und Hörer, wir sagen wieder einmal herzlich willkommen zu einer neuen Ausgabe von Radio DARC, dem spannenden Technikmagazin des Deutschen Amateur-Radioclubs. Heute ist es die Sendung Nummer 592. Das Datum der Erstveröffentlichung ist Freitag, der 12. Juni 2026. Ich bin Cody Farrin und werde Sie durch das Programm der folgenden Stunde führen. Es war eine Erfindung, ohne die Sie heute Radio DARC gar nicht hören könnten. Es gäbe kein Radio, kein Fernsehen, keine Handys, kein schnurloses Telefon. Die Rede ist natürlich von der drahtlosen Nachrichtenübertragung, gemeinhin als Funktechnik bezeichnet. Aber wissen Sie auch, wer als erster Mensch eine drahtlose Nachricht übermittelte? Kaum jemand kennt ihn. Das war ein gewisser Ferdinand Schneider aus Fulda. Wir stellen Ihnen diesen genialen Erfinder heute genauer vor. Ja, der Funk, das Radio. Was wären wir ohne diese Erfindung heute? Wo stünde unsere Gesellschaft? Es ist teuflisch gut, was nun George Harrison in unserem ersten Musiktitel zum Besten gibt mit Devil's Radio.

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1: Heute mit diesen Themen. Radio DARC Frequenztest am 7. Juni erfolgreich. Ham Radio Funkfachmesse vom 26. bis 28. Juni. Demografische Entwicklung in Japan spiegelt sich im Amateurfunk wider. Und Sonderrufzeichen zur WRTC 2026 aktiv. Am Mikrofon Conny Farren. Am vergangenen Sonntag war Radio DARC aus Wuferten auf zwei parallelen Frequenzen zu hören. Das ist die gewohnte 9670 kHz im 31-Meter-Band und zusätzlich parallel die 7380 kHz im 41-Meter-Band. Zum Einsatz kamen jeweils 125 kW Sendeleistung an zwei identischen Antennen, was einen direkten 1:1-Vergleich der Empfangsqualität erlaubte. Das Redaktionsteam erhielt rund 200 Empfangsberichte per E-Mail, wofür wir uns recht herzlich bedanken. Einen klaren Favoriten bei diesem Frequenzvergleich gab es nicht. Je nach Region lag mal die 9670 vorne, mal die 7380. Tendenziell war der Empfang im 41-Meter-Band im Westen, Norden und in der Mitte Deutschlands etwas besser. Im 31-Meter-Band hingegen machten Gebiete im Süden, in Österreich und der Schweiz das Rennen. Die Unterschiede waren aber insgesamt eher gering, maximal 10 dB. Es wurde aber öfter berichtet, dass die 7380 kHz etwas weniger Fading aufwies und stabilere Signale lieferte. Dies deckt sich mit unseren Erwartungen. Eine Aussendung im 41-Meter-Band scheint ein guter Kompromiss zu sein, um alle Regionen des Zielgebiets abzudecken. Wir werden dieses Ergebnis diskutieren und gegebenenfalls im Herbst einen dauerhaften Wechsel in Erwägung ziehen, abhängig von der weiteren Entwicklung der Sonnenaktivität. Hören Sie am Ende dieser Sendung, wie immer, den Funkwetterbericht von Christian Reiber, Delta Lima 8 Mike, Delta Whisky, vom HF-Referat des DARC. Vom 26. bis 28. Juni ist es wieder soweit. Europas größte Amateurfunkmesse, die Ham Radio, findet auf dem Messegelände in Friedrichshafen am Bodensee statt. Erwartet werden wieder Tausende von Besuchern. 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Der große Ham-Flohmarkt lädt zum Stöbern ein, bei Händlern sind neue Techniktrends zu erfahren und auch der große ideelle Bereich gibt Einblicke in viele Themen. Das Bodensee-Treffen rundet alles mit einer großen Auswahl an Vorträgen ab. Das Messemotto in diesem Jahr lautet überdies Discover the Sky, Amateur Radio meets Astronomy. 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Die demografische Entwicklung in Japan wirkt sich auf viele Lebensbereiche aus. Unter diesem Gesichtspunkt ist möglicherweise auch eine Meldung des japanischen Nachrichtenportals HamLife zu verstehen. Demzufolge ist die Anzahl der Funkamateure im fernöstlichen Land in den vergangenen 10 Jahren von 435.969 im Januar 2016 auf 332.120 im Januar dieses Jahres zurückgegangen. Die Zahlen stammen vom Ministerium für Innere Angelegenheiten. Japan ist eine der ältesten Gesellschaften der Welt. Das Durchschnittsalter liegt bei 50,2 Jahren, wobei Frauen eine Lebenserwartung von 87 Jahren und Männer eine Lebenserwartung von 81 Jahren haben. In den vergangenen 5 Jahren hat Japan etwa 3 Millionen Einwohner verloren. Zum Vergleich, Deutschland hat es etwas günstiger, aber auch hierzulande liegt das Durchschnittsalter bei 44,9 Jahren. Die Lebenserwartung für Frauen in Deutschland beträgt 83,2 Jahre und für Männer 78,5 Jahre. Die Überalterung der Gesellschaft und den daraus resultierenden Rückgang der Anzahl von Funkamateuren gibt es in vielen anderen Ländern ebenfalls. Umso wichtiger ist es, junge Menschen von den Vorteilen des Amateurfunks zu überzeugen, etwa für Bildung und berufliche Karriere. Anlässlich der World Radio Team Championship, kurz WRTC 2026, werden vom DX-Referat des DARC im Zeitraum 1. Juni bis 31. Juli mehrere deutsche Sonderrufzeichen aktiviert, um die WRTC zu unterstützen und zu begleiten. Die Stationen sind aktiv auf Kurzwelle, UKW und über Satelliten. Mit diesen Aktivitäten soll die weltweite Amateurfunkgemeinschaft auf dieses besondere sportliche Ereignis aufmerksam gemacht und der Teamgeist der WRTC gefördert werden. Die aktiven Sonderrufzeichen sind

teilzunehmen. Ausführliche Informationen dazu finden Sie in der Juli-Ausgabe der Clubzeitschrift CQDL, die um den 20. Juni erscheint. Das waren unsere heutigen Meldungen aus der Funkwelt für Sie. Der nächste Musiktitel ist ein Wunsch unseres Hörers Heinz Sülz, Rufzeichen Delta Golf 7 Delta Mike aus Lünen. Er schreibt uns wie folgt: Ich wünsche mir das Lied Wunderbar wie du von Peter Kraus. Es ist auch heute noch unser Lieblingslied. Im November 1959 haben wir geheiratet und ein paar Monate zuvor kam diese Schallplatte von Peter Kraus heraus. Wir, aber auch Peter Kraus, wurden 1939 geboren und auch im November 1959 startete der Peter Kraus Club. Uns alle gibt es heute noch. Ich bin Fan von Radio DARC und höre es jeden Sonntag. Nun denn, lieber Heinz, vielen Dank für dieses Lob und dann spielen wir jetzt gerne euer Lieblingslied hier auf Radio DARC.

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1: Die Funktechnik ist eine Erfindung, ohne die unsere heutige moderne Welt nicht denkbar wäre. Gemeint damit ist die drahtlose Übertragung von Nachrichten. Was vor mehr als 100 Jahren mit der drahtlosen Telegrafie begann, ist heute überall. Radio, Fernsehen, Handy, Internet, aller Orten ist Funk. Sogar wenn man sein Auto aufsperrt. Wenn man jedoch fragt, wer die Person hinter einer der wichtigsten Erfindungen der Menschheit ist, dann bekommt man ganz unterschiedliche Antworten. Manche tippen auf den deutschen Physiker Heinrich Hertz, manche auf den italienischen Erfinder Guglielmo Marconi. Auch Nikola Tesla, James Maxwell und Alexander Popow werden als Kandidaten für diese Ehre gehandelt. Jedoch alles falsch. Tatsächlich war der deutsche Physiker und Elektrotechniker Ferdinand Schneider aus dem hessischen Fulda weltweit der Erste, dem die drahtlose Nachrichtenübertragung gelang. Das war im Jahr 1895, rund 2 Jahre vor Marconi. Kaum jemand kennt ihn und das ist schade. Immerhin brachte es Schneider auf mehr als 180 Patente, die ihm zuerkannt wurden. Dabei wollen wir ihn jetzt, diesen genialen Erfinder und sein Lebenswerk, einmal genauer

0: vorstellen. Ein Beitrag von Eva Maria Englert, Delta Golf 9, Mike Foxtrot Golf.
1: Hallo liebe DX-Freunde und Funkamateure. Es war eine Erfindung, ohne die Sie heute Radio DAC nicht hören könnten. Es gäbe kein Radio, kein Fernsehen, keine Handys, kein schnurloses Telefon. Diese Erfindung ist die drahtlose Nachrichtenübertragung, gemeinhin als Funk bezeichnet. Geboren am 10. Oktober 1866 in Fulda, galt Ferdinand Schneiders Interesse schon früh der Technik. So entwickelte er bereits als Schüler ein spezielles Bohnenschneidmesser, für das ein Fuldaer Maschinenfabrikant ein Patent anmeldete. Ferdinand bat seinen Vater, ihm eine Ausbildung zum Mechaniker zu ermöglichen und befasste sich nebenher auch mit Elektrotechnik. Er entschied sich für eine 4-jährige Lehrzeit bei einem Uhrmacher. Dort begann der junge Tüftler mit der Entwicklung einer elektrischen Uhr. Dies gelang ihm auch im Alter von gerade einmal 21 Jahren und er meldete das Funktionsprinzip nach weiteren Verbesserungen zum Patent an. Ein weiteres Projekt in einem ganz anderen Anwendungsbereich beschäftigte den jungen Patentinhaber während eines Aufenthalts in Hamburg, wo er an einer Lösung zur Beleuchtung öffentlicher Toiletten arbeitete. Das Konzept sah vor, Urin als elektrolytische Flüssigkeit für galvanische Batterien zu verwenden und darüber Glühlampen mit Energie zu versorgen. Ferdinand Schneider war offensichtlich ein Tüftler und Bastler. Nach der Ableistung des Militärdienstes kehrte er mittlerweile verheiratet nach Fulda zurück, wo er ein elektrotechnisches Installationsgeschäft eröffnete. Nach der Entwicklung eines Apparats zur Umwandlung von Gleichstrom in Wechselstrom bot ihm die Universität Jena die Ehrendoktorwürde an. Schneider war jetzt 27 Jahre alt. Aus diversen Gründen musste er diese Auszeichnung jedoch ablehnen. Auch die Windkraft hatte es ihm angetan. Inspiriert durch einige Exponate auf der Pariser Weltausstellung, entwickelte Schneider einen sogenannten Windmotor, den er auf einem 12 Meter hohen Stahlturm im Hinterhof seiner Werkstatt in der Fuldaer Brauhausstraße aufstellte. Mit einer von ihm entwickelten 30 Volt Stromanlage lud er einen aus 17 Zellen bestehenden Akkumulator auf. Mit dieser sogenannten Schneiderschen Elektrizitätszentrale versorgte er nicht nur sein eigenes Haus, sondern darüber hinaus weitere Anschlussnehmer mit elektrischem Strom, den er in eine höhere Spannung umsetzte. Kaum zu glauben, das alles fand Ende des 19. Jahrhunderts statt. Seine Ideen sind offensichtlich noch heute modern. Seine wohl wichtigste Erfindung war aber die drahtlose Telegrafie. Damit befasste er sich ab 1895. Dabei baute er auf Erkenntnissen des zu diesem Zeitpunkt bereits verstorbenen Physikers Heinrich Hertz auf. Ihm gelang 1889 der Nachweis elektromagnetischer Wellen sowie deren Ausbreitung mit Lichtgeschwindigkeit. Anlässlich eines Experimentiervorgangs im Saal der Harmonie des Werkmeisterbezirksvereins Fulda führte Ferdinand Schneider am 24. März 1895 erstmals öffentlich seine Erfindung der drahtlosen Telegrafie vor. Dies geschah nachweislich ein halbes Jahr vor dem italienischen Konkurrenten Guglielmo Marconi, der zusammen mit dem ebenfalls gebürtigen Fuldaer Ferdinand Braun den Nobelpreis für Physik erhielt. Natürlich stellt sich nun die Frage, warum diese Ehre dem bekannten Italiener und nicht Ferdinand Schneider zuteil wurde. Wie so oft und wie auch heute noch ist die Antwort das Geld und das Marketing. Marconi war der Sohn reicher Eltern. Er konnte viel Geld in die Vermarktung seiner Ideen stecken. Er gründete eine Firma, die Marconi Company, und wurde gewissermaßen zum Elon Musk seiner Zeit, zu einem Tech-Tycoon der Jahrhundertwende. Schneider hingegen fehlte das Geld, seine Ideen in Produkte umzusetzen und gewinnbringend zu vermarkten. Er musste damals, erst 28 Jahre alt, neben dem Betrieb seines elektrotechnischen Geschäfts auch das Fuldaer Eichamt verwalten, so dass er sich mit seinen Erfindungen und deren Verbreitung nur nebenbei beschäftigen konnte. Das Ergebnis wirkt bis heute nach. Marconi kennt jeder, die Ehre erhielten andere, Schneider konnte leider nur zusehen.

0: 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Als erstem Menschen gelang es dem Fuldaer Physiker und Erfinder Ferdinand Schneider, anno 1895, drahtlose Nachrichten zu übertragen. Wie schaffte er das? Und wie sah seine Apparatur aus?
1: Der Schneidersche Sender funktionierte so. Im Stromkreis einer Batterie war ein Zerhacker, eine Morsetaste und ein Funkeninduktor angeschlossen. Am Sekundärkreis, der die Funkstrecke erzeugte, wurde zur Steigerung der Reichweite zwei V-förmige Antennen leitend an die Funkenstrecke angeschlossen. Der Empfänger bestand aus zwei Blechstreifen, die durch einen Spalt mit einer Breite von etwa 0,5 mm getrennt waren. Diese waren mit den Leistungen eines empfindlichen Telefonkopfhörers verbunden. Um die Empfangswirkung für die elektromagnetischen Wellen zu verstärken, verband der Erfinder zwei Seitenantennen mit den Blechstreifen. Als am Sender Morsezeichen gegeben wurden, waren diese schwach im Kopfhörer hörbar. Mithilfe dieser einfachen Geräte übertrug Ferdinand Schneider erstmals mittels Funktechnik drahtlose Nachrichten über eine Entfernung von 5 bis 10 Metern. Physikalisch wurde der Trennungsspalt durch elektrische Wellen ionisiert, was man im Kopfhörer vernehmen konnte. Schneider erhöhte die Reichweite seines Spaltempfängers, indem er den Spalt zwischen den Blechen weiter verringerte und so dessen Empfindlichkeit steigerte. Darüber hinaus entwickelte er Empfangsapparate, bei denen der Trennungsspalt mit sehr zarten Metallplättchen bedeckt bzw. überbrückt wurde. Da dem Erfinder weiterhin nur geringe finanzielle Mittel zur Verfügung standen, stellte er preisgünstige Apparate für Fundamentalversuche zum Stückpreis von 11 Mark her. Diese bestanden aus einer Gebe- und Empfangsstation, einschließlich der beschriebenen Ionisierungsplättchen, einer Broschüre und einer Kiste. Für diese Anordnung erhielt Schneider 3 Reichspatente. Die Abnehmer seiner Funkbausätze waren überwiegend Schulen und Universitäten, sogar im Ausland, welche die Anordnung für Schulungs- und Vorführzwecke einsetzen. Auch das kommt einem noch heute seltsam bekannt vor, denn das wird auch heute noch so gemacht.

0: Radio Veronika und Radio Nordsee sendeten auf Holländisch. Für Großbritannien gab es Radio Caroline und das Wonderful Radio London. Die neuen Sender erreichen junge Zielgruppen, die die elitäre BBC bis dahin vernachlässigt hatte. Die Piratenradios werden zum wichtigen Kanal für das Swinging London der 1960er. Schon die ersten Sendungen mit DJs wie Simon Dee schlagen ein. Das wird spätestens klar, als der erste Tender, so heißen Boote mit Lebensmittelnachschub, nach der ersten Sendung ankommt.
1: Wir wussten nicht, wie viele Hörer wir hatten. Wir hofften ein paar tausend, keine Ahnung. Als dann der Tender zum ersten Mal kam, da sah ich etliche Säcke liegen an Bord des Tenders. Gemüse, Obst, dachte ich. Die brachten das Zeugs an Bord und es war kein Gemüse, das war Hörerpost, Säcke voller Hörerpost. Und da wurde mir klar, was direktes Radio bewirken kann, sofortige Resonanz.
2: Really direct radio was a truly staggering example of immediate rapport.

0: Auch den britischen Behörden sind die Piratensender ein Dorn im Auge. 1967 folgt das Verbot. Alle englischen Piratensender stellen den Betrieb ein. Bis auf Radio Caroline, das zum Vorbild für die erfolgreiche Filmkomödie Radio Rock Revolution wurde.
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0: Es dauert nicht lange, bis die Radiopiraten der Nordsee Nachahmer finden. Auch in deutschen Städten wie 1966 in Münster wird in Kinderzimmern, Hobbykellern und Dachböden an Tonbändern geschnitten und geklebt, Musik und Moderation abgemischt und versendet.
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2: Ja, Dieters Hobby war die Elektronik. Und da kamen wir zusammen auf die Idee, ähnlich wie die britischen Piratensender, die nur ein Programm für die Jugend haben, auch so ein Programm ebenfalls nur für die Jugend zu produzieren.
0: Bis auch dieser Sender zumachen muss. Die 17-jährigen Macher werden vor Gericht gebracht. Meist kommen die Schwarzsender in der Bundesrepublik mit Geldstrafen davon. Die DDR ist strenger.
3: Die drohten mir dann, dass man dafür nach Schwedt kommt. Das war die Militärstrafanstalt der Nationalen Volksarmee. Von dort war nur Ungutes zu berichten.
0: Götz Rubisch betreibt in den 70er Jahren in Halle einen Piratensender für Rockmusik.
4: I'm coming home und das können wir auch sagen. Wir kommen zu euch nach Hause. Über unseren Sender und euer Radio.
3: Ich war zu hören. Es gab keine Möglichkeit, noch irgendwas zu leugnen. Als man also von mir gefordert hat, ich solle eine Selbstverpflichtung zur informellen Mitarbeit bei der Stadtsicherheit unterschreiben, da habe ich das gemacht.
0: In der Nordsee muss Radio Caroline den Sendebetrieb immer wieder unterbrechen. Werbeeinnahmen gibt es wegen des Verbots kaum. Die Sendeschiffe können nur unzureichend gewartet werden.
5: This is Radio Caroline. Music in 1980.
0: Und der Piratensender geht dubiose Deals ein. Etwa mit christlichen Organisationen, die Radio Caroline dafür bezahlen, dass vom Schiff Missionssendungen ausgestrahlt werden. Der Zustand der Mi Amigo aber ist katastrophal. 1980 dann der GAU. Die Ankerkette bricht, das Schiff treibt ab und läuft auf eine Sandbank. Der Schiffsboden reißt auf und Wasser dringt ins Schiff ein. Die Crew bleibt ruhig, gibt zunächst nur kodierte Nachrichten an die englische Zentrale von Radio Caroline im Programm durch. Das Schiff ist allerdings nicht mehr zu retten. Am späten Abend muss Radio Caroline das Programm unterbrechen. Zum Glück kann die britische Küstenwache die Besatzung der Mi Amigo retten.
6: Deutsch Radio Grünes Felsenen zwischen 100 und 104 MHz, Studio Freiburg, Kaiserstuhl. Radio Grünes Felsenen, unser Sender ist im Dreieckland.
0: Auch dieser Sender erobert ein treues Publikum. Im Kampf gegen den Bau eines Atomreaktors im elsässischen Fessenheim schließt sich eine deutsch-französisch-schweizer Gruppe politischer Aktivisten zusammen. Ihre Sendeanlage schleppen sie eigenhändig im Rucksack auf den Kaiserstuhl in der Nähe von Freiburg.
7: Es gab damals auch gefährliche Szenen, gell, dass man vom Berg aus, wo die Sendung gerade lief, dann unten im Tal die Hunde, die Polizeihunde hat bellen hören und die grünen Polizeiwägen hat auffahren sehen. Und dann war es Zeit, den Sender abzubauen, in den Koffer zu tun und irgendwo zu verbuddeln und zu verstecken und dann ungeschoren davonzukommen, was auch in der Regel immer gelang. Der Polizei ist es in dieser Zeit nie gelungen, einen Sender zu beschlagnahmen.
0: Michael Karthäuser war als Techniker von Anfang an dabei, bei Radio Wert, später umbenannt in Radio Dreieckland.
7: Wir haben das damals gegründet als eine der möglichen Formen, wie man Atomkraftwerke verhindern kann.
0: Allerdings erfolglos. 1978 geht das AKW Fessenheim ans Netz. Die Aktivisten senden weiter, zunächst auf Elsässisch, später auch auf Deutsch und Französisch. Schließlich bilden sich zwei Redaktionen, eine in Frankreich, in Colmar, und eine deutsche in Freiburg. Die französische Sektion wird 1981 legalisiert. Denn Staatspräsident François Mitterrand und seine sozialistische Partei standen selbst wegen Betriebs eines Piratenradios vor Gericht. Nach dem Wahlsieg gibt sich Mitterrand selbst eine Amnestie und legalisiert damit auch gleichzeitig die freien Radios in Frankreich. Anders in Freiburg. 1985 kam es zur Razzia. Live übertragen von Moderatorin Ursi Kollert.
8: 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Wir senden aus unserem Studio 2 in Freiburg. Ich muss jetzt darüber berichten, dass gerade ein großer Polizeieinsatz hier stattfindet bei Studio 1 auf dem Greta-Gelände. Mit einer unheimlichen Brutalität versuchen die Bullen, Leute von uns festzunehmen, schlafen und prügeln einfach so auf sie los. Wir versuchen weiter, den Sender zu schützen und ihn zu retten.
0: Also 3 Jahre später, 1988, erhält Radio Dreieckland schließlich eine Lizenz. Seitdem hat sich das linksalternative Radio gehalten und inzwischen sogar das Atomkraftwerk Fessenheim überlebt. Das wurde 2020 abgeschaltet. Viele Piratenradios haben einen ähnlichen Weg in die Legalität genommen. Radio Caroline hatte ab 1983 ein neues Schiff mit fast 90 Meter hohem Sendemast. Allerdings bekam der Sender erst 1990 eine Lizenz in Großbritannien. An der Vergangenheit Radio Carolines haben sich viele ein Beispiel genommen. In Ostfriesland avancierten Piratenradios in den 80er Jahren zu einer Art Volkssport. 250 illegale Sender zählte die Oberpostdirektion Bremen 1990.
9: Die Piratensender, die sind hier von Bedeutung, weil jeden kennt. Und vor allen Dingen ist das, weil wir hier im ländlichen Bereich überhaupt keine Vergnügungsmöglichkeiten. Wir müssen jeweils, wenn wir ins Theater wollen, 50 Kilometer da reisen, bevor wir es mal da sind.
0: Erklärte Annemarie Röhrsch im NDR. Sie und ihre Mitstreiter hatten hunderte Unterschriften gesammelt, um zumindest eine Duldung der Piratensender zu erreichen. Aber die niedersächsische Landesregierung bleibt hart. Noch 2006 hat die Bundesnetzagentur reihenweise Piratensender in Ostfriesland ausgehoben, die vorwiegend Schlagermusik spielten. Heute haben sich die meisten Radiomacher ohne Sendelizenz ins Netz verlegt. Aber wer im Äther sucht, der kann sie manchmal auch heute noch finden. Gerade in den Niederlanden und Nordostdeutschland gehen trotz nach wie vor horrender Geldstrafen immer wieder Piraten auf Sendung.
10: Abenteuer Piratensender. Radio ohne Lizenz. Von Max Knieriemen.

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1: Es sind nur noch wenige Tage hin zur Sommersonnenwende, dem längsten Tag des Jahres. Und unsere Ionosphäre hat natürlich auch auf Sommerbetrieb umgeschaltet. Was das konkret bedeutet für unsere Ausbreitungsbedingungen auf der kurzen Welle, das hat uns nun wieder Funkwetterspezialist Christian Reiber, Delta Lima 8 Mike, Delta Whisky, vom HF-Referat des DARC aufbereitet.
2: Die Sommersonnenwende. Ja, es ist schon wieder soweit. Dieses Jahr am Sonntag, den 21. Juni um 8.24 Uhr UTC. Wer also nächste Woche am Sonntag diese Sendung auf Kurzwelle hört, darf auf den noch keine Stunde alten Sommer anstoßen. Für die Kurzwelle ist das eine ganz eigene Jahreszeit und die Meinungen dazu gehen auseinander. Während die einen die gedrückten Grenzfrequenzen ziemlich doof finden, freuen sich die anderen über die lange geöffneten Bänder. 20 Meter schließt nach Mitternacht UTC nur noch kurz, denn gegen 3 Uhr UTC geht die Sonne dann ja schon wieder auf und steht dann in hiesigen Breiten 16,5 Stunden über dem Horizont. Genau das macht aber nun der Radio DARC-Frequenz im 31-Meter-Band Probleme, der 9670. Aufgrund der herabgesetzten Grenzfrequenz funktioniert sie nicht mehr so gut für Steilstrahlung, also die eher kurzen Distanzen. Vom Sender in Wufferten bis in den Westen Deutschlands sind es nur rund 600 Kilometer. Das behebt man, indem man eine niedrigere Frequenz sucht, die dann die kurze Strecke besser bedienen kann, aber für das restliche Zielgebiet immer noch gut funktioniert. Und die liegt eben nun im 41-Meter-Band. Um solchen veränderten Bedingungen gerecht zu werden, führen viele auf der Kurzwelle aktive Rundfunksender solche Frequenzwechsel übrigens zweimal im Jahr durch, jeweils am letzten Sonntag im März und Oktober. Schauen wir aufs aktuelle Funkwetter. Die Sonnenaktivität verringerte sich in der letzten Woche, am Donnerstag sank der solare Flux unter 130 Einheiten, zog aber tags darauf bereits wieder etwas an. Es gab nur C-Flares, davon aber jede Menge. Die Ursache ist schnell gefunden. Die Sonnenrotation hat mehrere aktive Regionen auf die Rückseite wandern lassen, auch die bisher tonangebende 4455. Am Mittwoch tauchte dann auf der anderen Sonnenseite die Region 4465 auf und die sieht sehr interessant aus. Dieses Wochenende erscheint eine weitere aktive Region. Mal sehen, was die dann zustande bekommen. Für die nächsten Tage wird mit 120 bis 150 Flugseinheiten gerechnet. Die letztes Wochenende erwarteten Plasmawolken dreier koronaler Masseauswürfe trafen am Freitagabend ein und ließen die Magnetometer auf einen K-Index von 6 steigen. Die Magnetik erholte sich allerdings erfreulich schnell davon. Am Sonntag gab es sogar schon wieder F2-Öffnungen auf 10 Meter. Es lag wohl daran, dass das Magnetfeld dieses Plasmas nach Norden gerichtet war. Das hindert die Teilchen des solaren Plasmas daran, in tiefere Atmosphärenschichten vorzudringen. Trotzdem war es ein K6. Wäre das Plasmamagnetfeld südwärts gerichtet gewesen, wäre wohl ziemlich was los gewesen. Ein Halo-CME vom Donnerstag wird an diesem Wochenende etwas Unruhe verursachen. Ein kleines koronales Loch hilft auch noch mit, sodass ein schwacher Magnetsturm möglich ist. In der Woche ist dann immer wieder etwas Unruhe drin. Vor allem steigt die Gefahr für koronale Masseauswürfe und damit ein stürmisches Magnetfeld in der Woche an, vor allem in der zweiten Wochenhälfte. Abgesehen davon bleibt es bei den Sommerbedingungen. Bis 15 Meter öffnen alle Bänder, 12 und 10 Meter zeitweise und eher kurz. Die sporadische E-Schicht brummt und jetzt tut sich da auch was auf 4 und 2 Meter. Und damit auf Wiederhören im Sommer und good digs.

Das war's nun für heute. Wir sind leider schon wieder am Ende von Radio DARC angelangt. 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Wir hoffen, die Sendung hat Spaß gemacht. Wenn ja, sagen Sie es doch einfach weiter. Wenn Sie wollen, hören wir uns nächste Woche wieder. Gleiche Zeit, gleiche Frequenz. 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Auf Wiederhören. Moin, tschüss, servus und 73 gut DX. Bis zum nächsten Mal.

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4: Herzlich willkommen zur Sendung in der schlechten Nachrichten.
2: Wenn's einmal läuft, dann läuft's aber auch.

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Es ist wieder soweit. Es gibt eine Stunde voll mit Country Music. Ihr hört die Country Time. Am Mikrofon für euch wie immer Axel Weber und los geht's mit Alabama.

Johnny Cash. Es gibt eben Namen, die sind immer wieder in Verbindung mit Country Music, auch wenn die Musik teilweise schon ein paar Jährchen alt ist. Der Künstler, der jetzt kommt, wurde 1928 geboren. Sein Name ist Don Gibson, auch er steht für gute Country Music. Don Gibson.

Dann gibt's in der Country Time. Country ist natürlich auch heute noch sehr beliebt. Es gibt ja da viele verschiedene Veranstaltungen. Natürlich sind auch andere Musikrichtungen sehr beliebt, wie zum Beispiel Mittelaltermusik. Es gibt ja verschiedene Mittelaltermärkte in Deutschland und Veranstaltungen der verschiedensten Art in der Richtung. Auch dieses Jahr wird im Sommer wieder das Kaltenberger Ritterturnier stattfinden. Auf Schloss Kaltenberg wird an mehreren Wochenenden im Juli wieder Mittelalter zu erleben sein. Es gibt viele Stände, viele Bühnen, auf denen Musik gemacht wird in Mittelalterart. Ich werde auch mal da sein. Wünsche euch viel Spaß dabei, aber auch viel Spaß bei Country Music Veranstaltungen. Anfang Oktober gibt es wieder die Country Messe Erfurt. In der Messehalle in Erfurt gibt es wieder einiges zu erleben in Sachen Country Music und dem entsprechenden Feeling rundherum. Country Music ist eben bei uns auch beliebt, besonders hier in Thüringen. Rudi Puh aus Schleiz ist auch bekannt für Country Music. Sie haben auch schon in den USA Auftritte gehabt.

eine Country-Band aus Thüringen, aus Schleiz, Rudi Puh. Viele andere Country-Bands gibt es aber auch in Deutschland, so zum Beispiel in Niederbayern, in der Nähe von Dingolfing, Annie and the Dusty Boots.

0: Also das, die Boots aus Niederbayern. Eine Band, die besteht aus Annie, Karl-Heinz und Max. Eine Familienband, die sich immer sehr für Country-Musik begeistert und auf vielen Bühnen in Deutschland schon unterwegs war und noch weiter ist. Reisen wir jetzt hoch nach Mecklenburg zu Jan Tessin an den Kummerower See.
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danke Tom Astor für deine tolle Musik. Und für euch habe ich jetzt einige Veranstaltungstipps, denn ihr wollt ja sicher auch Country Music Live erleben. Country Music Live zu erleben im Western Feeling gibt es im August wieder beim Country Club Mountain Lions e.V. in Neustadt bei Coburg. Also gleich neben Sonneberg ist das ja, also näher dran an Sonneberg als an Coburg ist das Ganze natürlich. Und zwar vom 7. bis 9. August und vom 14. bis 16.

Zeichen von Country und Truckern und Western Feeling. Anfang Oktober gibt es dann wieder die Country Messe in Erfurt. Auch da ist einiges geboten. Hier machen wir weiter mit Country Music vom feinsten Eric Church Springsteen.

Nach Eric Church geht's weiter mit einem Musiker, der 1936 geboren wurde, verstarb 2017. Er war nicht nur in Country Music unterwegs, auch in anderen Genren war er musikalisch zu Hause. Glen Campbell.

Jede Woche gibt es die volle Ladung Country Music hier bei Radio SAB. Zur Sendung angeschlossen sind immer Radio Enno und OKJ. Ich freue mich immer, wenn ihr mit dabei seid. Ich sage danke fürs Einschalten zur Sendung. Bis zum nächsten Mal, euer Axel Weber.

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5: Wie war das so als 17-Jähriger nach Jena?
6: Schön war's. Es war nicht so, dass ich allein war. Dadurch sehr viele Leute aus Chile hier in Jena lebten, da haben wir alles so ein bisschen einfacher gemacht. Wenn ich in eine Stadt gekommen wäre, wo keine Chilenen lebten, da wäre ein bisschen schwieriger, weil die Deutsch ist ziemlich schwer ist.
5: Was heißt das?
6: Das heißt, dass es auch schwer ist. Das ist einfach schwer zu lernen.

0: Frühstücksradio. Guten Morgen, lieber Markus. Und ihr werdet es nicht glauben. 6 Wochen haben wir ihn nicht gehört und geschweige denn gesehen. Ich muss mal sehen, ob das Mikrofon geht, ob das noch. Das war nämlich eingerostet. Ich gucke mal. Warte. Ja, ne, das war eingerostet. Jetzt mach noch mal, Thomas.
1: Warte mal, ich geh mal zu Markus sein rüber.
0: Ja.
1: Da wäre ich jetzt da.
0: Da wärst du
1: jetzt
0: da.
1: Geh ich noch mal zu meinem rüber.
0: Ja. Ist der Schalter aus, Tami? Kannst du mal gucken?
1: Da müssen wir mal gucken.
0: Da musst du noch zu dir hinschieben.
1: Ja.
0: Ja,
2: jetzt. Ne?
1: Und da ist er.
0: Siehst du, das hat sich ausgeschaltet. Nach 6 Wochen geht das dann aus und zerlegt sich. Ne?
1: Okay, ich war im Knast.
0: Ja, aber was hast du denn wieder angestellt? Hast du jemanden eine Schnitzel gefressen?
1: Sieht zumindest so aus, ich weiß.
0: Okay, ihr Lieben, wir sind froh, dass wir alle wieder beisammen sind. Lange hat es gedauert. Nun gehen wir in diese Sendung mit voller und alter Besetzung nach alter Manier. So wollen wir das tun, ihr Lieben. Wir hoffen, dass es eine Weile so geht. In diesem Sinne, viel Spaß, eine angenehme Kurzweil. Verantwortlich ist der Herr Zander aus Kala an der Saale. Moin, Genossen. Morgen Thomas übrigens.
1: Ja, nochmal, ne? Morgen Walter.

0: Ja, der Thomas hat ja versprochen beim Vollzug, beim Regelvollzug, dass sowas nie wieder vorkommt, ne?
1: Genau. Komm, okay, mach das, hinaus kommst.
0: Ja. Alter Schnitzeldieb. So, ihr Lieben, jetzt kommen wir zu den ersten Song für den von Thomas, für den Thomas.
1: Ja, ich habe mal wieder an Russ Ballard gedacht. I can't hear you no more.

0: Tja, ihr Lieben, und da wir so in alter Formation und in alter Weise daherkommen, war das immer so. Nach dem ersten Titel von Thomas gibt es eine kurze Wegbeschreibung.
1: Ja, wie ihr uns erreichen könnt, so war das doch. Haben wir doch damals
2: so war das
1: vor 8 Wochen so ungefähr.
3: Ja, ja. Und das hat sich nicht geändert.
1: Ja, also am liebsten ist uns per Telefon unter der 036424 8 27 8 60. Für die Schüchternen und Zurückhaltenden gibt es ja noch die Wunschbox bei
3: www.radiokala.de. So, bevor ich meinen Song abschließe, dürfen wir eins nicht vergessen.
1: Wir dürfen was nicht vergessen.
3: Onkel Walter hat Geburtstag gehabt.
1: Genau!
3: Hat er nun die 50 auch bald erreicht, ja, ne, an dieser Stelle.
1: Na, hallo, die
3: Ballo. Das für dich. Du musst mich mal noch ein Stück hochdrehen.
1: Oh, mein Kleiner.
3: Ja, danke. Alles Gute für dich, mein Lieber.
0: Ja, danke, ihr zwei beiden.
3: Und hier ist JJK, Cajun Moon.

0: Deutsche Decke immer eine gute Wahl. Ne?
1: Nur ein bisschen kurz meistens. Gell?
2: Ja,
1: nur
2: die schönsten Sachen sind ja, nur so, dann, so kurz. Meistens dann die Live-Versionen sind dann so um die 7-8 Minuten. Ja, das ist dann wieder so lang.
0: Aber das ist wirklich so. Das sind meistens so die, ja, wie Thomas schon sagte, ne? Die schönen sind die kürzesten. Ist eine Empfindungssache wahrscheinlich auch noch. Da kommt dazu. Jetzt haben wir, ihr werdet es nicht glauben,
1: uns,
0: genau, jetzt haben wir unseren. Ist nie heiß oder ist nie regnerisch bei euch?
3: Ist nie, ist arschwarm. Guten Morgen, Walter, und nachträglich alles Gute zum Geburtstag.
0: Das ist lieb. Dankeschön, mein Guter. Ja, danke. Ja, bei euch ist es auch so heiß wie bei uns, ne?
3: Also 25 Grad im Schatten haben wir zurzeit.
0: Naja, da können wir mithalten. Ja, es ist Sommer, ne, mein Guter?
3: War zu erwarten.
0: Ja, ne? Gell. Seht ihr es auch dasselbe, ne?
3: Ja, aber es geht vorbei, keine Sorge.
0: Ja, hast gestern Fußball geguckt, mein Kleiner?
3: Also Fußball, tut mir leid, die Eigenschaft ist mir nicht gegeben, das interessiert mich. Wie eine Wasserstandsmeldung vom Nil.
0: Okay, alles klar, dann habe ich die Frage das letzte Mal in deine Richtung gestellt, ne?
3: Okay. Ja, aber kannst gerne nachfragen immer.
0: Ja, okay, mein Lieber. Ja, und sonst alles schön bei euch?
3: Bei uns ist alles gut, also null Defekte, die neu hinzugekommen wären.
0: Okay, das hört sich schon mal gut an. Habt ihr schon Urlaub gemacht, ihr zwei beiden?
3: Nein, das müssen wir ein bisschen verschieben, weil wir sind zu Schuleinführung müssen wir dieses Jahr gehen.
0: Oh.
3: Und da müssen wir das dort.
0: Hast du noch so ein habt ihr noch so ein Zwerg zu Hause?
3: Nee, der Enkel.
0: Ach, so. Das hätte mich jetzt gewundert. Ja, die Enkel, na klar.
3: Ja.
0: Mensch, mein Guter, na dann ne, wünsche ich euch maximale Freuden ne, mit dem Zwergnase und ABC-Schützen.
3: Ja. Genau.
0: Okay, jetzt bist du dran. Jetzt darfst du sagen, wünschen und tralala machen.
3: Also, heute habe ich mich mal entschieden für Rockmusik, wie sie sein soll, mit Gitarren, Schlagzeug und einem belanglosen Text.
0: Ja.
3: Autograph, my girlfriend's boyfriend isn't me.
0: Wo hat man das gefunden?
3: Ja, ich hoffe, ihr findet das.
0: Ja, wir gucken mal. Gell, mein Guter.
3: Aber ihr seid heute zu dritt, ich habe keine Bedenken.
0: Na, mich kannst du abziehen, ne? Also zu zweit in diesem Falle.
3: Ja.
0: Ja. Aber ansonsten, mein Guter, die Spargelzeit ist vorbei, ne?
3: Ja, das.
0: Nee, bis zum.
3: Ich glaube schon lange.
0: Nee, bis zum 24. Juni, gell? Hätte ich gedacht.
1: In Thüringen haben sie aber schon vorher.
0: In Thüringen,
3: weiß nichts.
0: Ja, in Thüringen war die Ernte schon früher aus. Warum? Weil alles ausverkauft. Ne? Der Spargel wächst jetzt nach unten. So, mein Guter. Die Jungs machen noch ein sorgvolles Gesicht. Heißt, es ist noch nicht angekommen. Aber du kannst.
3: Mal was anderes von Autograph.
2: Nee,
3: oder
2: haben's.
3: So.
0: Ja, es ist da.
3: Das nicht findet.
0: Es ist da.
3: Na wunderbar, Onkel Walter.
0: Ja,
3: dann mache ich schnell die Grüße hinterher, damit die anderen auch noch Platz und Zeit haben.
0: Ja.
3: Also, ich grüße die ehemalige 12B, die Wiesens, den Hanno, den Holger, den Julius, den Michael, die Josephine, die Johanna und die Susi.
0: Okay, danke mein lieber Alf. Ich wünsche dir und deiner Susi noch einen schnuckeligen, sonnigen Sonntag, gell, mein Kleiner?
3: Der Wunsch geht voll zurück und wir hören uns nächste Woche wieder.
0: So machen wir das. In diesem Sinne, danke für den Ruf.
3: Ja, ciao.
0: Tschüss, mein lieber Alf.

0: So, dann nehme ich mal ganz schnell das Ding hier in die Hand, man nennt das auch Telefon, und sage mal einen wunderschönen guten Morgen, lieber Silvo.
1: Schönen guten Morgen und beste Grüße aus dem heißen Sachsen an das ja. coolste Thüringer Radio-Team.
0: Gell, bei euch ist auch Brüder heiß, ne?
1: Ich hab's Thermometer gerade in der Sonne. 40,0.
0: Ist schon der Quacksalber oben rausgeflogen.
1: Ne, 40,0 zeigt sein.
0: Ach, das geht noch höher, oder?
1: In der Sonne.
0: Oh, okay, ne, dann macht ihr es bequem, mein Guter. Hast du einen Strohhut oder sowas?
1: Ne, bei mir in der Wachbude geht das schon.
0: Ach so, du hast da Schatten über dem Kopf, gell? Na, dann bleib mal da in deiner Wachbude.
1: Ja, wir haben eine Klimaanlage. Darfst du nicht rausgehen?
0: Ach so. Nee, das darfst du nicht machen. Da kriegst du einen auf den Pelz. Wenn du das machst, ja. Da hat's geschissen, gell, sozusagen.
1: Ja, genau.
0: Okay, mein lieber Guter, ich wünsche dir erstmal einen schönen, schnucklichen Sonntag und jetzt ist es wahrscheinlich ein Segen, dass du auf Arbeit sein darfst.
1: Ja.
0: Aufgrund der Hitze.
1: Ja, kann man so und so sehen.
0: Ja, gell?
1: Aber erstmal, mein Guter, nachträglich alles Gute zum Geburtstag.
0: Ein dickes ich Dankeschön, mein Guter.
1: Ich wünsche dir einen Haufen Glück, ich wünsche dir Gesundheit bis zum Abwinken.
0: Ja.
1: Und hätte ich das gewusst, da hätte ich mir einen schönen Rock'n'Roll aus den Swinging 60s gesucht. Aber das kann ich ja nächste Woche.
0: Aber ja doch, das ist ja nicht an irgendein Ereignis gebunden, das kann man ständig und stetig machen, ne?
1: Genau.
0: Okay, mein lieber Guter, wie lange musst du? Bis 6?
1: Ja, genau.
0: Okay, dann wollen wir deinen Wunsch erfüllen. Was könnten wir uns noch austauschen? Du auch gesund bleiben, gell, mein Kleiner?
1: Ja.
0: Und hast du es weit nach zu Hause von der Arbeit aus, oder ist
1: das... Das sind bloß 10 Kilometer.
0: 10 Kilometer, das könnte man notfalls mit einem Rad machen, aber bei der Hitze, da fällst du ja vom Drahtesel, oder?
1: Du hast ja Bombenvorschläge, herrlich.
0: Nein, nee, mach das mal nicht, gell, lass dich holen von der Taxe, klimatisiert. Ja, das machst du richtig. Okay, mein Guter.
1: Jetzt, mach mal Musik.
0: Ja, da bist du jetzt dran, machst Tralala und Hopsasa und wir drücken auf den Knopf, ne?
1: Ja, ich habe mir gedacht, heute gehen wir wieder zu den Armee-Kassetten zurück von mir.
0: Ja.
1: In die 80er. Ja. Anfang der 80er gab es ja viele Musikströmungen, unter anderem auch dieses sogenannte Synthie-Pop.
0: Mhm.
1: Und da war eine Truppe, die nannte sich Yazoo.
0: Stimmt.
1: Und der Titel Don't Go, da wurde 82 hoch und runter gedudelt,
0: ja.
1: Ohne Ende.
0: Wir erinnern uns ganz stark.
1: Ja, und den könnten wir uns ja nochmal anhören.
0: Das machen wir auch für dich, mein Guter. Ja, dann sollst du deinen Yazoo jetzt bekommen und dir noch einen schnucklichen Sonntag, auf dass die Zeit schnell vergehen möge in deiner Hütte, ne?
1: Jo. Ich grüße dann mal noch meine liebe Frau zu Hause.
0: Ja.
1: Ich grüße die ehemalige 12B, meine Mutter, meine Tante in Rudolstadt, den Rest meiner Familie in Teiche und natürlich die restliche Hörergemeinde, die an den Geräten sitzen. Ich wünsche allen einen sonnigen, schönen Sonntag. Und dann hören wir uns nächste Woche wieder.
0: So machen wir das. Und das geht natürlich voll zurück, mit vollem Elan. Dir auch alles Liebe und alles Gute. Danke für den Ruf und gesund bleiben, gell, mein Kleiner?
1: Ja, auch. Passt auf, Chef.
0: Jo, mach es gut. Danke für den Ruf. Tschüss.
1: Tschüssi.

0: Hier, guck mal. Ich gebe dir dann unsere Panzer, ja?
1: Ja, der Frank würde singen, oh Susi, ne? Guten Morgen, Susi.
2: Gewalter.
1: So, jetzt hat mich ein Knopf gedrückt, jetzt hören Sie dich alle.
2: So, jetzt hören ja. Sie mich alle. Guten Morgen, lieber Onkel Walter.
1: Ja, guten Morgen, liebe Susi. Na,
2: und
1: meine Gute.
2: Ganz, ganz liebe Geburtstagsgrüße noch nachträglich.
1: Das ist aber lieb, danke, meine Gute.
2: Bleib uns schon schön gesund,
1: ja,
2: und
1: ja,
2: munter,
1: ja,
2: und vor allen Dingen glücklich. Hab ein schönes neues Lebensjahr, Walter.
1: Danke dir, meine Gute. Hat das jetzt hinten im Background gemauzt?
2: Ja, das ist der kleine Fritzi, der gratuliert auch.
1: Ach so, ja. Dann sag mal den Fritzi ein Dankeschön, ne?
2: Jawohl, das mache ich.
1: So,
2: ja,
1: meine Gute, ist das nicht ein furchtbar heißes Ereignis heute wieder mal, oder?
2: Ja, es ist unglaublich, also unfassbar. Ich fahre extra nicht im Hochsommer in den Süden, weil ich solche Temperaturen immer gerne vermeiden möchte.
1: Und nun sind sie da, ne?
2: Und nun sind sie da, ja. Zack. Na
1: gut, okay, du kannst dem ja wahrscheinlich ein bisschen ausweichen, oder?
2: Ja, natürlich, ein schattiges Plätzchen findet man immer irgendwo.
1: Genau.
2: Aber ich schwinge mich ja nachher in mein schön aufgeheiztes Auto und fahre wieder nach Jena zu meinem Vater.
1: Ach so, ja, der alte Rhythmus, ne? Da wird gepflegt.
2: Genau, genau,
1: ja.
2: So ist das. Unsere alte Tradition, das muss man hochhalten.
1: Unbedingt. Und vor allen Dingen, da freut sich der Papa, wenn er regelmäßig sein Kind mal sieht, ne?
2: Ja, ich denke schon. Ja. Na, das tut uns allen gut.
1: Oh ja. Na? Da hast du wohl wahr. So, meine Gute, was hättest du denn dir ausgesucht, musikalisch gesehen?
2: Ja, ich habe mir was Schwedisches heute gewünscht, weil gestern haben nicht nur die Schweden leider im Fußball verloren, sondern die hatten gestern auch ihr Midsommerfest.
1: Oh.
2: Der längste Tag im Jahr, die kürzeste Nacht, und das wird da immer schön gefeiert. Und deshalb, ich hoffe, Sie haben es gefunden, habe ich mir von Jülle eine Tida rausgesucht, Sommertida.
1: Man ist zu.
3: Also, wir haben einen Titel gefunden, der so heißt.
1: Wir haben was gefunden, was ähnlich klingt oder gar dasselbe ist.
2: Dann lassen wir uns mal überraschen.
1: Genau so. Ja, Mensch, meine Gute, dann ist das wirklich. Ja, bei uns ist ja heute erst der längste Tag. Heute ist am 21. Juni,
2: ja,
1: ist ja heute bei uns der Sonnenwendetag.
2: Die Schweden feiern das immer so um den 21. Und rum. Freitag, Samstag, Sonntag.
1: Ach so, machen die das.
2: Zu gebrauchen.
1: Ach so, machen die das, ja.
2: Nee, jawohl.
1: Das ist total in die Ordnung. Das ist fein. Okay, meine Gute, möchte noch jemanden grüßen in der Rund?
2: Also, ich grüße euch natürlich. Vielen Dank für die schöne Sendung.
1: Danke.
2: Und alle Zuhörer draußen, und vor allen Dingen gehen die Grüße an den Goldberg nach Lobeda.
1: Okay, meine Gute Susi, dann wünsche ich dir und deiner Family einen schnucklichen Sonntag, gell?
2: Ja, vielen lieben Dank.
1: Passt auf euch auf bei der Hitze, ne?
2: Oh ja, machen wir.
1: Okay,
2: ja,
1: meine
2: auch.
1: Susi, danke dir, meine Liebe.
2: Tschüss.
1: Tschüss, Susi.
3: So, da sind wir mal gespannt, ob das jetzt der Titel ist.

0: klang so ein bisschen nach Roxette, ne? Ja. Doch, ja. Okay, ihr Lieben, nun hat der Markus festgestellt, oder der Thomas, oder alle beide, dass wir mal ganz schnell in den Chat hineingucken.
1: Einmal nach Carla ins Studio. Letzte Woche in Leipzig war genial. Der Herr Gern von den Onkels, danke für nichts. Auf diesem Weg noch nachträglich herzlichen Glückwunsch an den Onkel Walter und alle da draußen.
0: Danke.
1: Einen schönen sonnigen Sonntag, schreibt der Sven aus Israel.

0: Danke für nichts. Ja, immerhin, ne? So, jetzt sage ich mal guten Morgen. Hier ist das Frühstücksradio. Wer ist denn am Apparat?
1: Elias ist hier am Apparat.
0: Elias, mein Guter, der Name sagt mir erstmal nichts. Das heißt nichts Böses. Ich habe dich noch nicht gehört hier in unserer Runde.
1: Nee, das ist richtig. Ich rufe das erste Mal an.
0: Mensch, und bist aufgeregt?
1: Oh, geht.
0: Geht.
1: Muss ich das sein?
0: Nee.

0: Nee, aber ich bin, das reicht doch, wenn ich aufgeregt bin, ne?
1: Na klar.
0: Okay, mein Guter, ich wünsche dir erstmal ein herzliches Willkommen in unserer kleinen Frühstücksrunde. Von wo aus rufst du denn an, wenn ich fragen darf?
1: Ich rufe aus Jena an, ich bin gerade zu Besuch.
0: Ach, du bist ein Besucher. Und gefällt dir Jena?
1: Ja, Jena ist wunderschön, auf jeden Fall.
0: Ja, ja, ein bisschen warm ist es da immer dort in Jena.
1: Weil das, es ist warm, ja.
0: Das ist geografisch immer einer der wärmsten Orte. So, mein Guter, was können wir da Gutes tun?
1: Ich möchte gerne meinen Kumpel Markus grüßen. Der hat heute Geburtstag, wird 36 Jahre alt.
0: Ja.
1: Genau, und dafür möchte ich mir den Song wünschen von Crosby, Stills & Nash, I Almost Cut My Hair, zur Feier des Tages.
0: Mensch, das ist natürlich Respekt. Ja, dass in der Altersklasse Crosby, Stills & Nash & Young gewünscht wird, freuen wir uns. Ne? Machen wir gerne.
1: Ja, sehr schön. Ja, sehr schön.
0: Ihr kriegt auch noch eine Fanfare von uns geschenkt. Das gibt's ganz kostenlos.
1: Wow.
0: Ja, okay. Mein Guter, was macht ihr heute noch Schönes? Feiern wahrscheinlich, ne?
1: Wir feiern. Wir brunchen jetzt mit Freunden hier um die Ecke und dann geht's in den Paradiespark.
0: Ah ja, und da ist es kühler.
1: Dann weiter.
0: Da ist ein bisschen kühler, oder?
1: Da ist ein bisschen kühler, wir wollen noch auf dem Skatepark.
0: Ja.
1: Genau, ein bisschen mit den Kindern spielen, die wir mit haben.
0: Ein bisschen was erleben, gell?
1: Jawohl, auf jeden Fall.
0: Die Momente genießen, ihr Lieben. Ne? Okay, dann freuen wir uns, dass wir einen neuen Hörer hier in unserer Runde haben. Und du kriegst jetzt das, was du möchtest. Ja. Und wenn du noch jemanden winken willst, dann darfst du das bitte schön jetzt tun.
1: Ja, ich soll den Kulturschlachthof Jena grüßen. Mhm. Dann liebe Geburtstagsgrüße nochmal an Markus und Olaf hat, du hast auch Geburtstag, ist das richtig? Wurde mir gezwitschert?
0: Mir?
1: Ja.
0: Meinst du mich? Ich hatte, ja.
1: Du hattest, na ja. Dann alles Gute nachträglich noch.
0: Ja, danke, mein Guter. Ja, okay, dann freuen wir uns alle Mann, dass wir alle Geburtstag haben im Juni, ne? Die Zwillinge sind jetzt happy together und du kriegst jetzt deinen Song und euch noch eine schöne Zeit in Jena, ne?
1: Vielen Dank. Schönen Tag noch.
0: Ja, danke für den Ruf. Tschüss.
2: Vorher Ciao. Natürlich noch das hier für den Markus. Ja.

0: jetzt kommt der Moment, wo der Walter ein bisschen Ruhe hat. Jetzt kann er mal ganz schnell auf die Toilette gehen und was trinken und Wasser lassen.
1: Wir erzählen schon, was ihr in der Zwischenzeit hören könnt.
2: Ja, genau. Genau, einen Wunsch. Und zwar ein schönes Moin Moin ins Studio nach Kalla. Heute bitte mal Alexander Eder mit Für diesen Moment. Verbunden mit den besten Grüßen an meinen Freund Henne und den Rest der Frühschoppentruppe. Es grüßt der Seemann vom Isserstädter Leuchtturm.
1: Aber vorher geht der Bauer baden. Günther, konkret.
3: Moin. Wenn der Bauer baden geht, dann meistens, wenn die Ferkelpreise im Keller sind. Und da geht über kurz oder lang der ganze Betrieb baden. Ins Freibad geht der Bauer nicht rein, weil er in der Saison gar keine Zeit für Freizeit hat. Heuen, mähen, grubbern, säen, spritzen, pressen, das passiert nicht von selbst. Damit er sich aber auch mal im Kühlen nass abkühlen kann, kommt nicht der Bauer zum Becken, sondern das Becken zum Bauern. Wer noch einen Güllerundbehälter auf dem Hof hat, aber gar kein Vieh mehr, der ist fein raus. Allerdings geht der Geruch nie ganz weg. Ist mehr was für Junggesellen. Aber selbst ist der Bauer und so wird's gemacht. Man lege ein Dutzend Quaderballen, Stroh oder Heu, im Rechteck auf den Hof aus, sodass die Mitte frei bleibt. Um die Ballen herum zieht man einen langen Spanngurt oder macht ein paar davon zusammen, damit die Ballen nicht auseinandergedrückt werden. In die Freifläche dazwischen legt man eine stabile Siloplane bis über die Quaderballen hinweg und beschwert sie mit den alten Autoreifen vom Maisilo. Jetzt bloß noch den Schlauch reinhalten und ein paar Tage laufen lassen, bis das Becken voll ist. So hat der Bauer sein eigenes Freibad, darf sogar vom Rand reinspringen und muss nicht mal eine Badehose tragen. Zusätzlich kann man noch eine Stehleiter dran stellen und von da eine Arschbombe ins Becken machen. So schön kann der Sommer auf dem Hof sein, munter bleiben.

0: Sagt er, jetzt haben wir unglaublich. Der Werner aus Groß, Löbe, schau. Mein Freund, ich wünsche dir einen schönen guten Morgen.
1: Schönen guten Morgen und schöne Grüße nach Carla an euch drei. Ja. Ich freue mich, dass ihr wieder voll besetzt seid.
0: Ja, wir freuen uns auch. Ja, das ist halt so, ne? Hat jeder sein Tun. So, mein Werner, und du bist an der frischen Luft oder bist in der Putze und versteckst dich vor der Sonne?
1: Nee, ich sitze drinnen, ich gucke schon mit einem Auge auf dem Fernseher, weil gleich das Motorradrennen losgeht im Brünn.
0: Aha, okay. Das interessiert dich, ne? Also so.
1: Ja, früher bin ich da auch immer selber hingefahren.
0: Ach so. Okay, da bist du noch dabei und bleibst dabei, ne?
1: Na.
0: Und Fußball ist nicht so deins?
1: Das geht mir am Arsch vorbei.
0: Gut, dann machen wir drüber gesprochen haben, ne? Na. Okay, mal Werner. Dann ja, wünsche ich. Ich bin ruhig und lass dir jetzt das Mikrofon.
1: Ja, ich möchte erstmal ein paar Grüße loswerden.
0: Ja, gerne.
1: Also besonderer Gruß an dich, noch nachträglich zum Geburtstag.
0: Danke, mein Lieber.
1: An Lennox, an meine ehemaligen Kollegen und an Gebetskreis. Und ein besonderer Gruß geht auch heute an Manni, weil er mir so schön geholfen hat. Und da möchte ich mich bei ihm nochmal bedanken. Und Walter, ich habe mir ein Lied ausgesucht. Ich glaube, das passt für unser Alter gut. Für Manni, für dich und auch für mich.
0: Ja.
1: Und Tom Astor, fliegt, junger Adler.
0: Na, da fliegen wir mal ein bisschen, ne? Gell? Okay, mein Guter. Das ist aber lieb von dir. Danke.
1: Na?
0: Werner, ich wünsche dir und deinem ganzen Unternehmen noch einen schönen, schnucklichen Sonntag. Und für deine Treue auch nochmal ein dickes, dickes Dankeschön. Gell?
1: Auch nochmal schöne Grüße, gell?
0: Na.
1: Einen schönen Tag noch.
0: Mach's gut, Werner. Danke für den Ruf.
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0: So, das war der Wunsch von unserem lieben Werner, unsere treue Hörerseele. Jetzt habe ich eine weitere treue Hörerseele, die da aus Richtung, wie wollen wir sagen, Thomas?
1: Rudelstown
0: kommt. Der Frank aus dem Schrank ist hier. Danke, mein lieber Frank. So ist er, so steht er hier mit einem Arm voller Kuchen. Danke, mein lieber.
2: Ja, hallo Freunde da. Gepflegten Unterhaltung und unseres Heimatradios.
0: Ja.
2: Es ist immer wieder schön, kommen zu dürfen.
0: Das freut uns ebenso.
2: Und eure lustigen Beiträge hören zu können.
0: Das freut uns, lieber Frank. Bist du mit dem Zweirad gekommen? Bei dem Wetter lohnt sich das ja wohl.
2: Heute mit dem Motorrad.
0: Ja.
2: Das macht Spaß.
0: Schönes Fahren, weil du Gegenwind hast, das tut gut.
2: Sobald man anhält, wird es dann unangenehm, aber gut, da fahren wir halt mehr.
0: Das ist eine gute Idee. Ja. Also, na klar, ich meine, da hast du Wind im Gesicht und das kühlt ein bisschen. Merkst du das unter dem Helm?
2: Doch schon.
0: Merkst du?
2: Ja. Also die Gerüche zumindest, das nimmt man auf, wenn man da so durch die Landschaft fährt.
0: Einmal
2: riecht es nach frischem Gras und das nächste Mal haben sie wieder irgendwelchen Dünger gestreut, da riecht es wieder anders.
0: Ja, oder nach Kuhscheiße oder so, ne?
2: Oder fährst durchs Dorf, hier braten sie oder so. Das ist total
0: schön.
2: Man nimmt die Welt anders wahr.
0: Siehst du mal, beim nächsten Mal nimmst du dir ein großes Glas mit, dann fängst du dir die ganzen Gerüche ein, mein guter Frank. Und dann, wenn du mal Langeweile hast, dann tust du alles, die Gläser nach und nach aufmachen.
2: Aufschnüffeln.
0: Da kannst du dann, nachrecherchieren, wo das mal war und, Erinnerungen werden dann wieder wach. Aber das hat, glaube ich, die Stasi schon gemacht, ne? Die haben doch Gerüche mit Einweggläsern gesammelt.
2: Stimmt, ja.
0: Ne? Mhm. Okay, ihr Lieben, mein lieber Frank, wir freuen uns erstmal riesig, dass du da bist. Nicht nur, weil du groß bist, nein, weil du immer ein lieber Kerl bist und ab und zu auch Mannkuchen mitbringst, so wie heute. Ne?
2: Ja, ich war heute zu geizig zu telefonieren, ich fahre lieber selber mal her. Gucken mal, ob die Jungs alle auf dem Posten sind.
0: Na, das ist aber eine kluge Entscheidung, mein Guter. Wolltest du noch gleich mal kontrollieren, ob das echt ist, nicht, dass das ein Fake-Radio ist. Ne?
2: Ja gut, vor 14 Tagen, da war es ja irgendwie mal so.
0: Ja, da hatten wir so ein
2: Stadtfest oder
0: Tag,
2: irgendwas.
0: Ja, da genau, da war. Da ging nichts, da war alles zu. Bis auf den Markus, da hat er sich aus Versehen. Da war hier und unversehen musste wieder abfahren, der Arme. Aber ich hoffe, er hat eine Bratwurst noch irgendwo gefunden, auf dem Weg nach Hause. So, ihr Lieben, Frank, das bist du dran und kannst mal deinen Wunsch hier in die Äther huben, ne?
2: Also, bevor ich es vergesse, der Motorrad Werner, unser Stammhörer, ist ja auch Motorradfahrer.
0: Ja.
2: Und ich hätte gedacht, dass der heute auch herkommt, um dir nachträglich zum Geburtstag zu gratulieren.
0: Ja, wenn er jetzt ein Bierchen hatte, dann bleibt er lieber zu Hause. Ne?
2: Muss das lieber vorher Alkohol verdrängen. Aber egal, wir wollen das nicht bewerten.
0: Nee.
2: Also auf jeden Fall will ich erstmal noch sagen, unser Walter hatte Geburtstag, lebe hoch und soll lange gesund bleiben, dass wir Freude an ihm haben. Und dann möchte ich auch noch Grüße loswerden ins Spatzennest nach Mörla, zu meinen Enkeln und Kindern, zum Udo nach Solingen, ein Steini, unseren schärfsten Motorradfahrer von Rudelstadt, den ich manchmal bei Bäcker treffe.
0: Ja.
2: Und ganz viele, also ich will das jetzt nicht weiter ausdehnen. Und mein besonderer Wunsch wäre für Walter und für alle, lass dir nie den Tag verderben mit Traxtup.
0: Okay, mein Guter. Danke, mein lieber Frank. Du bist ein Lieber und du lebst hoch, ne?
2: Jetzt läuft es mir über den Backen,
0: Okay, mein Lieber. Bleib noch ein bisschen bei uns und der Tommy drückt auf den Knopf, ne?
2: Das macht er. So machen wir es.

0: Kann man sich ja kaum retten vor den ganzen Nettigkeiten hier. Hä?
1: Hast du es gerade rascheln hören?
0: Ja.
1: Das war Frank mit dem Kuchenpaket.
0: Ja. Das heißt was für Hoffnung, was von Thomas. Ne? Ja,
1: und aufgeblättert sieht Markus, das noch viel schöner aus.
0: Ja, das glaube ich. Ich gucke dann nachher gleich mal nach. So, jetzt haben wir unseren lieben Udo aus Solingen hier in der Leitung. Mein lieber Udo, wie schaut's aus? Seid ihr im Wasser untergegangen oder war der Petrus begnädigt mit euch?
2: Erstmal einen wunderschönen guten Morgen an die Kala-Gemeinde.
0: Danke, mein Lieber.
2: Und natürlich einen nachträglich noch ganz, ganz lieben Geburtstagsgruß an dich, mein lieber Walter.
0: Danke, mein lieber Udo-Freund.
2: Ich hoffe, du bist nicht in der Hitze eingegangen.
0: Nee, das war schon nicht so einfach, nicht?
2: Ja, genauso wie bei uns. Also wir hatten regelmäßig weit über 30 Grad.
0: Alter, da ist ja.
2: Heute Nacht ging mal ein kurzes Gewitter durch, was eigentlich nur den Boden ein bisschen ja angefeuchtet hat, aber mehr auch nicht. Also von Regen nichts zu sehen, endlich mal längere Zeit. Mhm. Aber trotzdem, es ist sowas von heiß hier, genauso wahrscheinlich wie in Kala.
0: Ja, sicherlich. Und am Freitag war bei uns ein bisschen der Petrus gnädig, da hat er uns ein bisschen Wasser geschenkt. Aber es war halt auch nur eine kurze Momente im Prinzip. Ne?
1: So ab um drei ging es dann wieder richtig hoch.
2: Ja, nur einen ganz kurzen Moment, wobei es hier ein paar Kilometer weiter, so Richtung Düsseldorf, Neuss, hier richtig runtergegangen ist. Aber das liegt direkt am Rhein.
0: Danke.
2: Da kann man nichts machen. Am Wasser kommt das Gewitter immer etwas schneller.
0: Ja, das ist klar, mein Lieber. Ja, wir hoffen, dass da, ich glaube Mittwoch oder so, da soll es wieder etwas dezenter werden mit der Hitze.
1: Die einen sagen so, die anderen so.
0: Sagen. Am besten, wir lassen uns überraschen. Und wenn es nicht mehr auszuhalten ist, dann gehen wir alle mal in den Keller runter. Ne?
2: Ja, oder eine Badewanne mit Eiswürfel füllen.
0: Gute Idee.
2: Da reinlegen wäre auch eine sinnvolle Maßnahme.
0: Ja, gute Idee, ja.
2: Ja, kommt man dann auch ein bisschen runter.
0: Da hast du recht.
2: Wir haben hier alle Schotten dicht. Wir gehen schon gar nicht mehr mittags raus, weil es einfach zu knallig und zu heiß ist.
0: Ja.
2: Macht alles keinen Sinn.
0: Nee, das ist richtig. Aber am besten ganz wenig bewegen und alles dunkel machen, ne, mein Guter?
2: Ja, und am besten noch eine Klimaanlage oder einen Ventilator.
0: Ja, das wäre ein Traum. Und viel trinken. Gell, mein Udo?
2: Ja, auf jeden Fall viel trinken.
0: Ja. So, mein Guter, was hättest du denn dir heute gewünscht?
2: Ja, ich habe heute mal so auf die Schnelle im Kopf gekramt und bin auf die Hollies gekommen.
0: Oh, schön, ja.
2: Mit der Long Cool Woman.
0: Oh, dann haben wir lange nicht aufgelegt, ne, die alten Schlappen.
1: Das strahlt der Walter.
0: Ja, ja, ist schön,
2: das,
0: ne?
2: Das ist ein schönes Titelchen, ja. Eine coole Frau, bei dieser Hitze. Und
0: da kann die ja mit den Haaren wedeln. Und dann da kann die mit den Haaren wedeln, da brauchst du keinen Ventilator, ne?
2: Ja, eben.
0: Ja, schön.
2: Mein lieber Walter, dir noch alles Gute. Ich hoffe, du hast deinen Geburtstag richtig schön gefeiert.
0: Naja, liegend.
2: Und ein Grüßchen geht hier an all die Hörer da draußen und natürlich auch an den Frank, der zu euch gekommen ist, wie ich mitbekommen habe.
0: Ja, da freut sich und grüßt zurück.
2: Und natürlich auch die zwei Jungs, die im Hintergrund.
0: Ja.
2: Und den Luzi, der nachher mit Sicherheit noch anruft.
0: Bestimmt.
2: Ich wünsche euch eine nicht ganz so schweißtreibende Woche.
0: Nee. Mein Guter.
2: Lasst es euch gut gehen.
0: Danke.
2: Soweit es geht.
0: Ja.
2: Und würde ich sagen, bis nächste Woche euch noch einen schönen Restsendung. Und wir hören uns wieder.
0: Auf jeden Fall, mein lieber Udo, ein dickes Dankeschön. Übrigens ist heute der Sonnenwendetag. Ne? Heute haben wir den längsten Tag, die kürzeste Nacht.
2: Ist das heute oder war das gestern?
0: Nein, heute. Am 21. ist das.
2: Okay.
0: Ja?
2: Ja, dann schauen wir mal, dass wir das Licht möglichst lange auslassen, wenn es draußen lange an ist.
0: Ja, genau so. Mein Lieber. Schöne Grüße zu Hause und ein dickes Dankeschön. Gesund bleiben, ihr versteckt euch vor der Hitze, ne?
2: Ja, auf jeden Fall. Ne?
0: Danke, mein Lieber, und für die Treue vor allen Dingen. Immer wieder sonntags, ne? Und
2: immer
0: freitags.
2: Immer wieder gerne, mein lieber Walter.
0: Tschüss, mein Guter. Lass es dir gut gehen. Passt auf euch auf. Tschüss.

0: Tja, Tommy hat mich jetzt darauf hingewiesen, wenn das jetzt nicht schellt, wird's laut. Also ist der nächste Song
1: was von Holgi.
0: Ja, okay, Holger, ne? Reiß dich mal bitte zusammen, ne?
2: So. Ja, Sonntagsgrüße von Manu, Holgi und Frosti und Pause aus Rena in Norwegen. Bei angenehmen 23 Grad und Sonnenschein.
1: Nach Kala, nur neidisch.
2: Nach Kala an Markus, Thomas, Harry und den Onkel Walter. Und natürlich an Angelika und Paul in die Blumenstadt, an Janine und Uli, an Christoph und seine Mädels und alle, die uns kennen und zuhören. Heute bitte von Tiamat, Whatever That Hurts. Tag, Deck, das heißt wahrscheinlich schönen guten Tag oder schönen Tag noch oder sowas.
0: Bitte versteckt euch.

0: ging er noch mit dem Schreihals. Ne?
1: Ja. Ja, war schon fast gemäßigt. Ne?
0: Ja, ja, es war schon ein Friedensangebot. So.
2: Ja, wir schauen wieder in die Wunschbox. Der nächste Wunsch wäre fast nicht gespielt worden. Ne?
3: Fast nicht gespielt worden.
2: Genau. Weil wir hatten vorhin nämlich schon mal Yazoo. Und Yazoo besteht ja aus Alison Moyet und Vince Clarke. Mhm. Jetzt kommt Alison Moyet alleine. Der Lutz schreibt nämlich ja, moin Männer. Alison Moyet ist am Donnerstag 65 geworden. Deshalb mal bitte ihren Song von 84, All Cried Out. Allen einen schönen Sonntag, wünscht der Lutz aus Schöten.

0: Tja, ihr Lieben, so schaut das aus. Das war der Wunsch von unseren Schötner Lutz.
1: Genau.
0: Wir haben ja mehrere Lütze.
2: Das Lutz hier ganz schön.
1: Ich gucke ja schon mal aufs Telefon, ne?
2: Ja, mein Deut. Nee, ja. Gar nicht. Haben wir noch Zeit für einen Wunsch für die Maria? Guten Morgen, ihr Lieben. Heute wünsche ich mir von Timbuktu 3, Welcome to the Human Race. Ich grüße damit den Lennox. Ob die aus Timbuktu kommen? Keine Ahnung. Ne?

0: So, jetzt haben wir den 11:30 Lutz. So ist das bei uns. Es wird viel gelutzt. Einen wunderschönen guten Morgen, mein Lieber.
1: Ich wünsche dir auch einen wunderschönen guten Morgen und ja, nachträglich noch alles Gute.
0: Danke. Also,
1: hast du ja Schwein gehabt, dass du am Freitag nicht dran warst mit Senden?
0: Ja, nee, das war so ausgemacht eigentlich, ne?
1: Von ja, sonst hättest du ja noch einen Kuchen mitbringen müssen für deinen anderen Teilnehmer.
0: Ja, oder, ach, und alles sowas, ne?
1: Ja.
0: Okay, mein Guter.
1: Ich hoffe, du hast trotzdem einen Kuchen gekriegt.
0: Heute gab es von Frank ein Kuchenpräsent.
1: Ja, das ist schön.
0: Na, das ist auch lieber Frank, ne?
1: Ich hoffe, er hat sich auf dem Rückweg gemacht, wie gesagt, also unsere Wetter-App droht dann schon wieder mit Regen.
0: Echt?
1: Ja, aber, ja, für so für 2-3 Stunden, was auch immer und wie viel. Und aber im Moment sind es noch 29 plus, ja.
0: Uff. Ja, es hat nicht den Anschein, dass es hier auch regnen wollte. Ne? Also wir sehen nichts, wir hören nichts. Na gut, wir sind sowieso hier in so einem Kästchen drin, das kriegt man
1: nicht
0: mit.
1: Bis ich weiß nicht ab wann, aber bis jetzt haben die Drohungen dieser Wetter-Apps meistens immer gestimmt.
0: Ja, dann lassen wir uns überraschen, mein lieber Lutzi. Ja, und mein Guter, wie schaut es bei dir aus? Hast du Fußball geguckt? Aber du bist auch nicht so ein Fußballmann, ne?
1: Ja, ich bin jetzt nicht der, der sich da nachts hinhockt. Gestern habe ich geguckt, aber auch nur so temporär, weil wie gesagt, werden wir sehen. Also es war so, wie ich gedacht habe, im zweiten Spiel ist es natürlich dann, ja, sie haben sicherlich eine gute Mannschaft, aber wie gesagt, wenn andere, ja, die meisten Mannschaften sind mittlerweile alle gleichwertig und da dann machen in dem Spiel nicht die Spieler oder die Mannschaft das aus, sondern wie viele individuelle Fehler du machst.
0: Ja, ja.
1: Die haben sie gestern gemacht und ja, da ist dann natürlich dann folgt die Strafe sofort auf dem Fuß.
0: Mhm. Ja, das ist schon klar. Es gibt kaum noch, wie soll man sagen, es ist alles sehr hochwertig, was da so auf dem Platz steht. Ne? Die spielen alle gut. Viele.
1: Ich kann auch absolut nicht, aber wie gesagt, wahrscheinlich entscheidet sich das dann über die lange Laufzeit, weil diese WM so lange geht und wer da lange genug seine Form, seine Nerven und seine Anspannung behält, der wird es am Ende machen. Wie gesagt, weil auf Deutsch gesagt, wenn du dann vielleicht 5 Tage Zeit hast, ist dann die Energie und die Luft raus und im nächsten Spiel bringst du die nicht wieder auf den Platz und da kann es schon vorbei sein.
0: Naja, und dann kommt ja noch, du sagtest, na, das ist halt anders wie früher. Ne?
1: Naja, ja, und dann darf man nicht vergessen, ich meine, die haben die gleiche oder noch extremere Hitze wie hier und dann müssen die ja von Pontius nach Pilatus reifen, also da, wie gesagt, das sind alles so eine Faktoren, die dann eher reinspielen, als jetzt, was die Fußballer oder die Mannschaften da selber können.
0: Ja. Warte mal, Lutz, wir haben jetzt gerade eine Trinkpause.
1: Ja, okay, das
0: so, mein Guter, nee.
1: Aber ich habe eine alkoholfreie.
0: Ja, sowieso. Du, das ist alles schön und gut, der Bessere gewinnt und ein bisschen Glück gehört dazu. Ne? Man muss auch mal ein bisschen Glück haben dazwischen und dann muss man ein bisschen ausdauernd sein und dann geht das schon. Ja, mein Lutzi. Und du, was machst du heute noch Schönes?
1: Nichts, also ich habe gestern auch nichts gemacht, das war mir dann einfach, bin ehrlich, zu warm. Gestern war Flohmarkt und wieder irgendwelche, wie gesagt, da 2-3 Demonstrationen, da habe ich mir dann vorgestellt, wie viele Leute da in der Stadt sind. Und da dachte ich, nee, bei der Wärme. Und außerdem, nee, es muss nicht sein.
0: Nee, warten wir mal ein paar Tage ab, wo es ein bisschen abkühlt, da sind wir wieder ganz die Alten, gell?
1: Ja, wie gesagt, ich bewundere immer die Leute, die dann ihr Hobby da, wie diese Flohmarktstände, egal ob es regnet, schneit oder die Wüste in Jena zu Gast ist, da ihren Stand betreiben. Also, wie gesagt, also da muss man schon hart sein. Ja,
0: ja, ist schon schön, was da alles so noch, gell?
1: Ja,
0: freuen
1: also
0: wir uns auch.
1: Es ist ein Hobby, wie gesagt, was ich mir dann, ich gehe zwar gerne hin, aber es erschließt sich mir nicht, wie man da, wie gesagt, immer wieder, weil viele kommen ja immer wieder mit ihrem selben Zeug, stellen sich da hin und sind den ganzen Tag da dort. Also, ja, gut. Erschließt sich mir nicht, aber ich nehme halt gerne teil als Besucher.
0: Na klar. Wir sind auch froh, dass es noch sowas gibt.
1: Ach so, ja, ich will nicht vergessen, aber ich glaube, das lasse ich heute auch aufgrund der Temperatur. Ich glaube, heute ist, sagst doch, plus Kaffee, aber
0: so.
1: Ich weiß nicht, ob ich hingehe, ich glaube es nicht.
0: Nee, manchmal muss man auch...
1: Wie gesagt, das letzte Mal war sehr schön, aber da war es schon warm und da war es da drin schon unmenschlich. Und wenn das heute so warm ist,
0: ja.
1: Ich glaube, da bei aller Liebe, ich weiß es nicht, ob ich das durchstehe.
0: Nee, muss man nicht. Also.
1: Aber wie gesagt, wer es möchte und wir wollen es ja nicht unter den Tisch kehren, wie gesagt, weil es eine schöne Veranstaltung ist und ein schöner Veranstaltungsort. Aber manchmal kommt man dann halt an seine Grenzen.
0: Okay, mein Luzi, ich würde meinen, deinen Song wollen wir jetzt abdudeln. Du kannst ja noch mal kurz winken und dann geht's los.
1: Ja, ich winke wie immer und grüße alle, die sich gemeldet haben, alle Motorradfahrer, den Udo und alle, die für uns arbeiten oder irgendwo im Sanitätsdienst oder Feuerwehr oder sonst irgendwas sind. Und ja, ansonsten habe ich heute kurz und schmerzlos gemacht. Status Quo mit Accident Pro und ich hoffe, es wird was. Wie gesagt, ich hatte mir mehrere Titel aufgeschrieben, aber jetzt machen wir es kurz und schmerzlos.
0: Sehr schön. Okay. In diesem Sinne, mein lieber Lutz, ich wünsche dir alles, alles Liebe, alles Gute, gesund bleiben und versteck dich vor der Hitze, mein Kleiner. Gell? Bis zum nächsten Mal.
1: Man muss vernünftig sein.
0: Jawohl.
1: 1, 2, 3, los geht's.
0: Alles klar. Danke dir. Tschüss.

0: Geht nicht. Okay, mein Frank, ich habe gerade einen Frank einen leeren Kugelschreiber übergeben.
1: Ja, weil haben wir noch auf einen leeren Kugelschreiber.
0: Haben wir noch ein ganzes Glas voll. Wir brauchen ein paar neue Minen. So, okay.
2: Also unser nächster Besuch, bitte kein Kuchen, wir brauchen Kugelschreiber-Minen.
0: Ja, und Minen oder neuen, ja, wie auch immer, ne? Also, oder Bleistift. Ja,
1: wer genau wechselt denn heutzutage noch eine Kugelschreiber?
2: Ja, mein Fehler, okay.
0: Ja. Nee, ein bisschen noch aus der Zeit, wo man das gemacht hat.
1: Ja, eigentlich ja, ist
0: noch
1: ne? sinnvoll.
0: Ne? Nachhaltig sind wir immer noch. Na, wir alten DDR-Bürger. So, ihr Lieben, das war Stadt des Quo für den Thomas und von den Thomas. Und wir machen weiter. Wie geht's weiter?
1: Mit dem nächsten Wunsch. Einen heißen Sonntag und viele Grüße an meine Frau Xenia, an Lisa und Anton. Auch sind gegrüßt meine Remschützer-Freunde, der Ivo, der Joachim, der Georg, der Steini aus Rudelstadt, der Kaiser und der Kai aus Schwerstedt, der Lutzinger, der Paul und der Frank vom Achim aus Oberwellenborn. Ich wünsche mir von Perkele Heartful of Pride. Der kommt jetzt.

0: Ja, wenn das nicht klappt, aber die schreiben, du. Mein Lieber. So, jetzt haben wir 150 Kugelschreiber ausprobiert. Der letzte.
1: Einer geht.
0: Einer geht und da steht Carla drauf. Ja. Na, was sagst du da dazu, Tom?
2: Ja, okay. Wir haben jetzt einen Korb, den wir vergeben, aber ich lese den Text trotzdem. Yeah. Guten Morgen, erstmal Gruß aus Kleinen-Tettau. Ich grüße den Countryman Axel Weber von der Country Time beim Radio SRB. Ich grüße alle Hörer der Sendung und das Radioteam wird natürlich auch gegrüßt. Mein Wunsch ist, von Eichblut ein Land, ein Herz, ein Ziel, schreibt Uwe aus Kleinen-Tettau und wünscht allen einen schönen Sonntag und besonders dir, Walter, Happy Birthday nachträglich.
0: Danke. Ja,
2: das Lied haben wir nicht in einer sendefähigen Qualität gefunden, deswegen müssen wir das einfach überspringen. Und da jetzt kein weiterer Wunsch in der Wunschbox liegt, Ungewalter.
0: Darf ich einen raus? Oh, okay, dann mache ich mal. Ich weiß, bitte nicht böse sein, wenn es scheiße klingt. Dann gehe ich sofort an den Hebel, gell, ihr Lieben? So, und nun machen wir los, gell?

0: ganz kollegial haben wir uns entschieden, dass der Markus noch einen dudelt.
1: Nee, der Uwe hat nochmal geschrieben, weil er seinen Mundschal nicht hatten. Wie wäre es mit Frank Schöbel? Die Fans sind eine Macht. Ja, das ist Hammer. Das spielen wir jetzt.

0: Ja, er wird's nicht glauben. Das war's schon wieder. 2 Stunden sind dahin. Aber ich hoffe, dass es keine sinnlosen 2 Stunden waren. Für uns nicht. Wir hatten Spaß miteinander. Und ein Danke, dickes Dankeschön an unseren lieben Frank aus Rudolstown. Danke für den Kuchen, gell? Und für die Wünschers und alles sowas. Und ich möchte mich natürlich bei der ganzen Hörergemeinde bedanken für die vielen, vielen Liebloseleien. In diesem Sinne, tschüss euch, einen schönen Sonntag. Danke, lieber Thomas, danke, lieber Markus.
1: Danke, Onkel Walter.
0: Tschüss, ihr Lieben. Bis zum nächsten Mal.
1: Tschüss. Winke, winke.

was wir jetzt machen? Nee, nee, das könnt ihr nicht erraten. Da kommt ihr einfach nicht drauf. Passt mal schön auf. Wir machen jetzt nämlich Schluss. Tschüss, Platschquatsch. Auf Wiedersehen, sagt Pippi Platsch, der Lieb.

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5: Montag, dem 14. Juni, ist es soweit. Die Dokumentationsserie Brombeerland feiert ihre Premiere. Produziert wurde sie von der Weimarer Filmproduktionsfirma 1,60 Meter von Yvonne und Wolfgang André. Das Thema der Serie ist die Landtagswahl und die Regierungsbildung im Jahr 2024, bei der sie die SpitzenkandidatInnen begleitet haben. Wie viel Arbeit hinter dieser Serie steckt und welches Verhältnis die beiden heute zu den PolitikerInnen haben, erfahrt ihr jetzt in einem Interview.
6: Was war denn eigentlich für euch der Anstoß zu sagen, wir machen das Projekt jetzt?
7: Also ich würde sagen, für mich begann das eigentlich mit der Wahl von Thomas Kemmerich. Das große Interesse für die Thüringer Politik. Und dann gab es ein Buch von einem Mann, der auch in Jena wohnt, Martin Debes, ein sehr guter Journalist. Demokratie unter Schock, das hat sich damit beschäftigt. Und wir haben das Buch gelesen und dachten, mein Gott, das ist ja wie ein Krimi. Vielleicht könnten wir ja auch was machen über Politik. Das hat uns einfach wahnsinnig interessiert und auch aufgeregt. Und wir haben dann einen Film gemacht über den Wahlkampf in Südthüringen. Das war 2021, Bundestagswahlkampf. Und haben dann eben Leute begleitet wie Hans-Georg Maaßen, Frank Ulrich, Sandrowitsch, Stefanie Erben, Gerald Ulrich. Und das war für uns so die Initialzündung. Das ist dann ins Kino gekommen. Und dann haben sehr, sehr, sehr viele Zuschauer eigentlich bei fast jeder Vorstellung uns gesagt, wir sollen nicht aufhören. Jetzt steht doch hier die Landtagswahl vor der Tür. Macht da mal weiter. Wir wollten eigentlich nicht. Und dann haben wir uns aber irgendwann ergeben. Also das wäre meine Erzählung.
8: Ja, also das Interesse kam schon mit dem ziemlich starken Rechtsruck, der hier in Thüringen passiert ist, als die AfD damals 20% geholt hatte, was uns alle ein bisschen unter Schock gesetzt hat, weil wir nicht ganz verstanden haben, was passiert hier eigentlich gerade. Und dass wir natürlich als künstlerische Dokumentarfilme natürlich auch immer gucken, wollen wir uns mit unserer Gegenwart auseinandersetzen. So, und haben immer überlegt, wie können wir das? Wie können wir einen Film machen, um zu zeigen und uns selbst damit auseinanderzusetzen, was in unserem Land gerade eigentlich passiert. Genau, und dann war halt dieser eine Film, den wir in Südthüringen gemacht haben, Arena 196, die erste Auseinandersetzung. Beim Publikum kam das so gut an, diese vielperspektivische Betrachtungsweise auf Demokratie, durch das Betrachten von vielen verschiedenen Parteien, dass wir auch immer wieder gesagt wurden, Mensch, ihr müsst doch jetzt weitermachen, jetzt kommt doch die Landtagswahl sozusagen und das müsst ihr doch unbedingt dokumentieren. So, und aus diesem Impuls heraus haben wir gesagt, okay, aber wir wollten halt nicht nur schon wieder Wahlkampf machen, weil das haben wir schon mal betrachtet und haben gesagt, was könnte das nächste Level sozusagen sein. Und dann hat uns natürlich interessiert, zu zeigen, wie sich eigentlich eine Regierung bildet, speziell gerade unter diesen schwierigen Voraussetzungen, die wir haben. Wer kann überhaupt noch mit wem zusammen machen? Wie kann man sozusagen eine Regierung bilden, ohne die AfD sozusagen zu integrieren oder dass die AfD die Regierung bildet? Dann haben wir halt die Parteien, die Spitzenkandidaten gefragt, ob sie sozusagen bereit wären, uns Ebenen zu zeigen, die man sonst nie sehen kann. Nämlich wie man zum Beispiel verhandelt in Koalitionsverhandlungen, was ja normalerweise hinter geschlossenen Türen stattfindet. So, und als sie die Offenheit bekundet hatten diesbezüglich, haben wir gesagt, okay, dann rocken wir los sozusagen, versuchen Förderung zu bekommen und dann begleiten wir die ein Jahr lang. Und bis zum wirklichen Abschluss, bis halt der Ministerpräsident oder die Ministerpräsidentin gewählt wird. So, das war die Herangehensweise.
5: Welche Förderung habt ihr bekommen?
8: Die eigentliche Förderung, die wir gerne haben wollen würden, nämlich die Mitteldeutsche Medienförderung, fördert halt Filmprojekte, also auch große Langfilme fürs Kino. Da muss man wissen, das ist nicht eine Thüringer Förderung, die ist von Mitteldeutschland, da ist Sachsen, Sachsen-Anhalt und Thüringen, die da Geld reingeben und das Fernsehen. Und wir hatten leider mit unserem Projekt keine Zweidrittelmehrheit bekommen. So, das hat alle ein bisschen geschockt auch, weil alle natürlich gedacht haben, das ist ein total wichtiges Ding, so, Thüringen wollte das unbedingt. So, und dann standen wir da. So, was machen wir jetzt? Jetzt haben wir die Förderung nicht und Thüringen hat eine eigene Medienförderung noch. Die haben halt nicht so große Budgets, um eigentlich lange Filme zu fördern. Die haben halt gesagt, wir lassen euch nicht hängen und wir unterstützen euch. Und wir haben dann halt in zwei Tranchen sozusagen einmal den Dreh gefördert bekommen und im nächsten Jahr nochmal ein bisschen Geld dann halt auch für den Schnitt. So.
7: Wir dürfen nicht vergessen, wir hatten, nachdem das nicht funktionierte, haben wir noch ein Crowdfunding gestartet und haben tatsächlich von über 157 Leuten auch teils erhebliche Beiträge bekommen, damit wir das stemmen können.
8: Genau, und das Projekt wurde dann aber immer größer und größer. Wir haben natürlich erst gedacht, wir machen Kinofilm. so üblicherweise mit halbem Jahr Schnitt und so. Und dann haben wir gemerkt, dass das immer mehr und mehr wurden. Also weil wir hatten dann nicht nur die ganzen Spitzenkandidaten, 7 Stück an der Zahl, sondern wir hatten dann halt auch noch die ganzen Chefstrategen, die dazu kamen, dann mit Koalitionsverhandlungen, dann die ganzen Verhandler, die dazu kamen. Es wurden immer mehr und mehr Leute. Dann haben wir die Medien, die Journalisten auch noch beobachtet, betrachtet und hatten auch dort Protagonisten. Also die Anzahl wurde immer riesiger und das war unmöglich, das in einen Film zu pressen. So, das wäre halt so oberflächlich geworden. Und wir haben halt so wahnsinnig viele Ebenen entdeckt, was wirklich ausmacht, eine Regierungsbildung, dass wir gesagt haben, wir müssen das eigentlich viel breiter, viel epischer erzählen und haben uns dann den Mut rangewagt, gesagt, wir machen eine Serie davon. Ne? Und am Ende sind dann 14 Folgen eine Stunde rausgekommen, also 14 Stunden, die der Zuschauer jetzt sehen kann, zutiefst breit ausgefächert, was die Demokratie halt bedeutet, wie sich eine Regierung bildet und mit allen Skandalen und Schwierigkeiten, die dazugehören, ja.
7: Aber das ist jetzt kein, also wer jetzt sich null für Politik interessiert, für den ist es natürlich definitiv nichts. Aber wer jetzt nur harte politische Debatten erwartet, der wird, glaube ich, sich doch umschauen, weil der Film zeigt zutiefst persönliche Ansichten. Also ich kenne zumindest keine einzige Dokumentation oder auch keine dokumentarische Serie, die Spitzenpolitiker auf diese Art und Weise, also Nähe zeigt. Ich kenne keine, in der diese Beziehung Presse-Spitzenpolitik ausgebreitet wird und auch die Arbeitsebene hinter den Politikern. Das sind ja sozusagen die Frontmänner und Frauen, die dahinter haben auch ziemlich großen Einfluss. Und also wer sich auf die Serie einlässt, ich bin mir sicher, der wird lachen, der wird weinen, der wird sich aufregen, der wird schockiert sein, der wird genauso staunen und wird sich vielleicht in mancherlei Sache auch nicht nur bestätigt fühlen, sondern auch überrascht sein. Und das ist schon noch etwas, was uns eben am Herzen liegt, dass wir machen jetzt keinen aktivistischen Film oder keine aktivistische Serie. Wir sind Dokumentaristen und das wird man auch sehen. Also man kann sich als Zuschauer durchaus selber eine Meinung bilden. Das ist nicht der Fall, dass wir jetzt hier sagen, in dem Film so und so hast du es zu denken. Du hast als Zuschauer selber zu denken. Und ich denke, wer sich eine politische Dokumentation anschaut, der will das auch. Also ansonsten muss er sich halt alte Agit-Prop-Filme anschauen.
6: Es wird ja auch viel kritisiert, dass PolitikerInnen nicht genug aktiv sind auf Social Media oder diese praktisch Kommunikation da nicht stattfindet. Da gibt es ja viele Debatten und die meisten Sachen, die man dann sieht, sind ja von ihnen selbst gesteuert. Wie denkt ihr, kann so eine Doku, wie ihr sie gemacht habt, dazu beitragen, da einen anderen Blick drauf zu bekommen? Das hast du ja auch eben schon irgendwie gesagt. Aber wie findet ihr, könnte das noch mehr stattfinden im deutschen Fernsehen oder in der deutschen Filmlandschaft?
7: Also Social Media nehme ich eigentlich wahr, dass viele von denen da vertreten sind. Die Frage ist, ist das so unterhaltsam, wie man sich Social Media vorstellt, ne? Also so Verlautbarung, was jetzt gerade gemacht wurde oder welche Konferenz man besucht hat oder welche Eröffnung und Band durchgeschnitten und einen Spaten in die Hand genommen, ist, glaube ich, nicht das, was Social Media erfordert. Aber man kann natürlich auch fragen, ist der Unterhaltungseffekt wichtiger als der Inhalt? Ne? Das finde ich ein ganz schwieriges Feld, extrem schwierig, würde ich mir nicht wagen zu beantworten. Ich kann ja nur für uns sprechen. Wir haben, also bei uns gibt es auch so richtige Nerd-Folgen. Man denkt so, mein Gott. Also zum Beispiel die Landtagspräsidentenwahl, da erinnert sich vermutlich jeder dran. Hier die Thüringer. Das war ja die aufregendste, die es wahrscheinlich jemals in der deutschen Parlamentsgeschichte gegeben hat. Da starten wir und haben 20 Minuten lang nur erstmal juristische Klärungen. Das musst du wollen, ne? Das ist nerdig. Aber auf der anderen Seite brauchst du das, um das zu verstehen. Ich kann nur sagen, was mich beim Fernsehen oft stört, ist, dass du sehr oft über Kommentare so an die Hand genommen wirst. Und wenn ich normal durch die Welt gehe, steht ja auch niemand neben mir und erklärt mir immer, was ich jetzt gerade sehe. Und meine Erfahrung mit Fernsehen ist, dass dem Zuschauer zu wenig zugetraut wird. Ich finde, die Zuschauer haben zu Recht auch sehr unterschiedliche Haltungen. Also ich meine, Demokratie ist ja gerade ein vielstimmiges Konzert. Und dass hier nicht alle einer Meinung sind, ist total richtig und legitim. Man muss darum streiten. Und das würde ich mir eigentlich auch wünschen, dass man dem Zuschauer das viel gestaltiger zeigt, ohne dass einzuordnen. Das macht der Zuschauer selber.
8: Wir haben sozusagen diese ganze Social-Media-Ebene im Prinzip ausgespart, weil das ist sozusagen so eine Ebene, die mich A, nicht interessiert hat und B, halt auch, finde ich, nicht so richtig im Filmischen sozusagen funktioniert und zeigen kann. Wir haben natürlich zum Beispiel zwei Ebenen drin, wo wir halt zeigen, wie sie Social-Media-Beiträge halt machen. Das ist natürlich dann immer ein bisschen lustig so, weil es natürlich auch ziemlich oberflächlich ist, wie das Ganze abläuft und auch ein bisschen peinlich in gewisser Weise. Aber wir haben halt auch eine sehr interessante Szene, zum Beispiel wie Bernhard Stengele, der Spitzenkandidat der Grünen, und Katja Wolf, Spitzenkandidatin vom BSW, sich darüber über Social Media erzählen. Ne? Und auch Bernhard Stengele dann halt sagt, dass er das halt total super anstrengend findet und dann irgendwie man auch geistig blöd wird irgendwann, wenn du immer nur guckst, ding, ding, ding, neuer Reiz und hier wieder was Neues und so. Aber er macht es halt okay für diesen Wahlkampf, findet er wichtig. Und Katja Wolf sagt, sie hat das irgendwann aufgegeben, sie macht das nicht mehr. Sie delegiert es an andere weiter oder so, das ist nicht ihre Welt so irgendwie. Und von Thomas Kemmerich, der zum Beispiel sagt, was hat er gesagt, über 50% ist nur noch Social Media der Wahlkampf sozusagen. Hatte sogar 70% gesagt, ich glaube 70 so. Und das ist schon heftig krass so. Ne? Also wir beleuchten in unserem Film tatsächlich die komplette andere Ebene so. Also die Besuche bei Firmen, Begegnungen mit Bürgern und Podien und die direkte Auseinandersetzung mit dem Kontrahenten und so, ne? Es ist schon merkwürdig, was das für eine Rolle spielt und durchschlagend, das natürlich auch bei der AfD sozusagen, ist auch für die Jugend ist so, die Begegnung mit Politik auf dieser Ebene. Aber es ist eine sehr schnelle und auch sehr oberflächliche, bisschen tiefgehender als Plakate, aber auf jeden Fall.
5: Vielleicht geht es weiter mit dem Interview. Davor hören wir noch einen Song von China Crisis, und zwar Seven Sports for All.

0: Seven Sports for All von China Crisis und wir machen weiter mit dem Interview. Dabei habe ich mit Yvonne und Wolfgang André von 1m60, einer Filmproduktionsfirma aus Weimar, gesprochen. Und von dieser Firma erscheint am Sonntag die Serie Brombeerland. Das ist eine Doku-Serie und mehr dazu hört ihr jetzt.
1: Wenn ihr euch jetzt vor allem vorher Südthüringen gewidmet habt, da ist zwar auch extrem viel was passiert, vieles weiß man gar nicht, vieles ist gar nicht publik, weil da sind ja auch nicht die Gelder und die Medienhäuser. Aber jetzt dieses Thema, die Landtagswahl ist so groß und da kann man so viel zu rausfinden und da sind so viele Leute involviert. Wie habt ihr da überhaupt irgendwie geschafft zu filtern, was kommt mit rein und was nicht?
2: Beim Dreh war so ein bisschen die Übereinkunft mit unseren Protagonisten und Protagonistinnen, dass gesagt wird, ihr entscheidet sozusagen, wo wir euch begleiten sollen. Ja, auf diese Weise kriegen wir quasi auch die persönliche Ebene der Protagonisten irgendwie so mit rein. Sie gestalten sozusagen gewisserweise mit und wir sind dann halt dann dabei und gucken halt zu. Daraus ergibt sich ein ganz individuelles Bild, weil jeder so ganz unterschiedliche Dinge halt rausfiltert für sich, wo er gerne gezeigt werden möchte. Und dann später natürlich war das ein sehr extrem schwieriger Prozess. Also man musste erstmal verstehen, was passiert denn jetzt eigentlich, wenn jetzt die Landtagswahl zu Ende ist und die begegnen sich plötzlich in geheimen Treffen sozusagen, muss es immer dabei sein. Yvonne musste da ganz viel hinterher, dass wir auch immer wahrgenommen werden, hallo, wir würden gerne halt dabei sein und dürfen wir hier wieder, also das war ein ziemlicher Kampf auch oft, dass wir dann auch in den Fraktionssitzungen mit rein durften, wurde immer wieder abgestimmt, dürfen wir mit dabei sein oder nicht. Manchmal war es halt frustrierend, weil wir dann auf dem Flur warten mussten und wir hatten dann entschieden, immer wenn wir auf dem Flur rausgeschickt werden und nicht mit rein dürfen, dann beobachten wir die Presse sozusagen, die halt auch auf dem Flur warten muss sozusagen. Was macht die Presse? Wie ist das für die? Und dann stellen die Fragen, was kriegen die für Antworten oder so, sodass wir eigentlich nie einen Leerlauf hatten, sodass wir immer irgendwie diese Prozesse einfangen, je nachdem mal auf der einen Seite der Tür, mal auf der anderen Seite der Tür. So. Und dann rockst du da immer weiter und merkst, du musst das noch drehen und hier, dann, weiß ich, war nach Sondierung, wurden die Papiere dann in der Basis vorgestellt, da sind die dann zu ihrer Basis in verschiedene Orte hingefahren, wo wir dann auch mit sind, wo wir dann halt auch mitbekommen, wie die Basis drauf reagiert, was sie kritisieren, was sie gut finden und so. Oder weiß ich, wir hatten zum Beispiel Optionsgespräche, das war ein Format, was gemacht wurde, was es vorher noch nie gab, wo man ganz geheim sich erstmal sozusagen gegenüber sitzen wollte und sozusagen so die persönlichen Spannungen aus dem Wahlkampf abbauen wollte. Zumindest hat man das nach außen gelabelt, aber in Wirklichkeit haben die eigentlich schon verhandeln wollen, aber wollten halt die Brandenburg-Wahl nicht gefährden, die parallel noch stattfindet. Also haben sie gesagt, sie sondieren ja noch gar nicht so, sondern sie führen ja nur Optionsgespräche und solche Dinge. Also man musste so ein bisschen begreifen, verstehen, wie laufen diese Prozesse eigentlich ab, darum kämpfen, dass man dabei ist, so, und dann das einfangen, wo man dabei ist. So, weil man ja nie wusste, wann kommt dieser eine Moment, der wirklich etwas über Politik aussagt. Also uns ging es ja nicht um Bilder, sondern um wirkliche Momente, wo Dinge ausdiskutiert werden und die etwas über diese Prozesse erzählen. Und Schnitt war dann halt nochmal eine ganz andere Ebene. Wir hatten dann über 350 Stunden Rohmaterial. Möchtest du da vielleicht einspringen?
3: Ich möchte sagen, es waren 354 Stunden Material. Es waren 114 Drehtage und ein Jahr Dreh. Ja, da muss man erstmal durchdringen. War ein halbes Jahr. Wolfgang sagt, was war mehr? Wahrscheinlich 7 Monate. Sich nur alles anschauen, alles verschriften, jedes einzelne Wort und daraus dann filtern, was man daraus macht. Bis 354 Stunden.
2: Und da gilt es halt nicht, den Überblick zu verlieren, sozusagen. Also du baust dann Textdokumente, du filterst dann die wichtigsten Momente halt raus, machst dir so quasi Kärtchen, in dem Fall machen wir es mittlerweile digital und hast halt ein Riesendokument und baust dir quasi wie so ein Drehbuch zusammen, so ein Schnittdrehbuch. Aber das ist so eine gigantische Fülle, also unser quasi Drehbuch hat über 1000 Seiten so und irgendwann, klar, verlierst du so ein bisschen, weißt du, Folge 7, was war da eigentlich nochmal drin und was hatten wir da eigentlich, aber dieses Aufschreiben, dieses wirklich strukturierte Puzzeln sozusagen, immer wieder zu gucken, was hatten wir da und komplett wirklich jeden einzelnen Text aufzuschreiben, das ist das, damit du halt den Überblick nicht verlierst sozusagen oder dich verlierst. Genau, so und so arbeitest du dich ja und kämpfst dich halt durchs Material.
3: Und dann ist ja bei jeder Film, oder in dem Fall jede Serie, braucht ja eine gewisse Dramaturgie. Und wenn du so viel Material hast, da kannst du dir vorher noch so schöne Dinge überlegen. Wir hatten Kinofilm überlegt, ne? Das ist eine völlig andere Art und Weise des Arbeitens und eine andere Art und Weise auch des Bauens einer Dramaturgie. Das funktioniert bei einer Serie nicht. Und du kannst auch bei einer Serie, wo das Ende ja eigentlich total klar ist, das wissen ja alle. Alle wissen, wer Ministerpräsident geworden ist. Alle wissen, wie die Landtagspräsidentenwahl ausgegangen ist und wie die Landtagswahl ausgegangen ist. Also du kannst jetzt nicht mit Cliffhangern arbeiten, um da die Mega-Spannung aufzubauen. Wie kannst du es denn dann erzählen? Und wir haben uns dann so als Skelett der Serie so politische Begriffe gebaut. Ne? Also das beginnt mit die Spitzenkandidaten, so eine Vorstellung, dann kommt der Wahlkampf, dann kommt die Landtagswahl und dann geht es eben weiter mit diesen ganzen politischen Begriffen, die Optionsgespräche, die Sondierung, die Koalitionsgespräche, die Basis und ne, also Koalitionsgespräche und so weiter. Es hat also alles, baut sozusagen linear auf und die Schwierigkeit da war, dass aber viele der Prozesse überhaupt nicht linear liefen. Also zur selben Zeit während die Landtagspräsidentenwahl liefen ja auch die Optionsgespräche aus und die Sondierungen begannen und das alles immer zu trennen, während bei diesen ganzen Runden und bei den ganzen Gesprächen und Interviews und so, das lief ja alles immer in Linien, auch durcheinander und miteinander durch. Und das zu trennen und dem Zuschauer trotzdem irgendwie so Begriffe und politische Linien klarzumachen, also auch jemand, der überhaupt keine Ahnung hat von Politik, der null irgendwie jemals was damit zu tun hatte, dem das verständlich zu machen, das ist die eine Aufgabe. Auf der anderen Seite willst du aber auch den Leuten gerecht werden, die voll die Politik-Nerds sind. Ne? Das ist ein Spannungsfeld, bei dem wir gespannt sind, ob es gelungen ist. Wir hatten ein Testpublikum, da lief das richtig gut. Ja, aber jetzt werden wir sehen. Demnächst, ob das aufgegangen ist, das Konzept. Werden wir sehen. Es gibt auch viele, die Politik nicht mehr, überhaupt gar nichts mehr mit Politik zu tun haben wollen, die sich fernhalten wollen, davon gern frei sein möchten, von diesen ganzen Problemen. Kann ich auch verstehen. Andererseits ist das so essentiell für uns, für unser Leben. Also jetzt hier in Thüringen entscheiden diese Menschen über 2,1 Millionen Bürger, ne? Und Bürgerinnen. Ich glaube, man macht es sich zu einfach zu sagen, wir interessieren uns nicht dafür. Aber ich kann verstehen, wenn man es nicht macht.
1: Hofft ihr denn, dass sich vielleicht mehr Leute dann trotzdem interessieren, die es vielleicht einfach nur aus Bequemlichkeit nicht tun?
3: Also natürlich wäre das ein Wunsch. Und ich glaube auch, dass die Serie nicht nur für Thüringen wichtig ist. Wir haben ja jetzt demnächst bei Landtagswahlen in Sachsen-Anhalt und in Mecklenburg-Vorpommern. Im Grunde genommen wirft Thüringen seine Schatten auf diese beiden Wahlen. Man kann sich in der Serie sehr, sehr, sehr viel anschauen, sich mit sehr vielen Themen beschäftigen, die dort genauso eine Rolle spielen werden, weil die Sachen nicht gelöst sind. Was ist der Unvereinbarkeitsbeschluss? Was ist denn Demokratie? Was ist denn, wenn die AfD die stärkste Macht wird? Ist das wirklich richtig, dass sich alle anderen zu einer Einheitsregierung zusammenschließen? Oder ist es genau richtig, um die AfD zu verhindern? Also was ist denn mit einer Minderheitsregierung? Ist das nicht vielleicht doch auch etwas, wo mehr Parteien eine Möglichkeit haben, auch Themen durchzusetzen, dass es eine breitere gesellschaftliche Akzeptanz gibt? Braucht es diese 5%-Hürde, um im Parlament zu kommen? Also es gibt wahnsinnig viele Themen, die nicht gelöst sind oder die eigentlich kreisen und virulent sind und die man sich in dieser Serie extrem gut anschauen kann und versuchen kann, eine Antwort zu finden, weil definitiv als Politiker braucht man eine Antwort. Ich selber würde sagen, ich wüsste bei vielen keine Antwort, aber die Frage kann man sich als Zuschauer stellen.
2: Na, also ich hatte das auch schon gehört von anderen, die gesagt haben, mit Politik wollen sie sich eigentlich gar nicht mehr auseinandersetzen und schützen sich davor, deswegen würden sie vielleicht die Serie gar nicht gucken wollen oder so. Aber tatsächlich ist es bei unserer Serie so, dass du anhand des Beispiels dessen, was dort passiert, halt diese ganzen, Prozesse und Systematiken sozusagen ableiten kannst. Also wenn du in den Koalitionsverhandlungen, du sitzt ja da quasi, also ich habe mich wirklich mit der Kamera direkt mit an den Tisch gesetzt in das Rund, sodass der Zuschauer dann auch mit dort am Tisch sitzen darf und sich das angucken kann, wie das abläuft. Und was ich, die diskutieren dann darüber, ob es mehr Steuerprüfer geben sollte. Ne? BSW bringt dann zum Beispiel rein und sagt, rechnet halt vor, Mensch, wir haben so wenig Steuerprüfer, dabei bringt ein Steuerprüfer, der so und so viel kostet im Jahr, irgendwie, weiß ich nicht, 150.000, 200.000 Euro im Jahr so. Ne? Und wir sollten das so machen, dass wir jetzt nicht nur die kleinen Leute prüfen, sondern halt die, die wirklich viel Geld verdienen und nicht die Kleinen ins Visier nehmen. Bumm. Und dann geht es sozusagen los bei der CDU, die dann einen Strich durch die Rechnung machen und sagen, auf gar keinen Fall sozusagen wollen wir nur jetzt irgendwie hier die Reichen sozusagen und Steuerprüfer Wahlprüfer, warum sollte man das machen? SPD sagt dann, naja, wir haben doch schon so wenig Leute und wir wollen ja unsere Verwaltung eigentlich kleiner machen. Da können wir jetzt nicht sagen, dass wir mehr Steuerprüfer einstellen. Und dann kannst du dich natürlich aufregen sozusagen darüber oder das vielleicht gut finden, was die da diskutieren. Aber du siehst halt, wie diese Prozesse dann ablaufen. Also mit welchen Gewichten, die Art und Weise, wie sie diskutieren oder wie sie emotional dann auch leiden oder also das sind, ist halt das, was du daran sehen und ableiten kannst natürlich und völlig allgemein halt sehen kannst, wie Politik da funktioniert, ja. Manchmal wirkt es auch ein bisschen entmystifizierend sozusagen, wie das Ganze so abgeht. Manchmal geht es aber wirklich tief in die Magengrube und zutiefst berührend, wenn einer unserer Protagonisten, zum Beispiel der Chefstratege vom BSW, uns in einer absolut schwierigen Situation dann erzählt, wie sehr Thüringen zum Spielball der großen Mächte von außen wird sozusagen, denen es alles scheißegal ist, was in Thüringen passiert, sondern Hauptsache ihr Bundestagswahlkampf wird gesichert oder so. Und wir plötzlich in diesem Moment plötzlich emotional sozusagen zutiefst berührt, fast anfängt zu weinen sozusagen und fast unter Tränen uns dann halt berichtet, was da gerade passiert und wie das ihm halt da geht und wo du halt spürst als Zuschauer, okay, das sind nicht nur Politiker, die irgendwie einen schönen Posten haben wollen, sondern die kämpfen wirklich um etwas Größeres, um Thüringen sozusagen. Ne? Und das sind sehr, sehr berührende Momente, die auch sehr viel halt erzählen.
3: Na, als wir begonnen haben mit dem Projekt, war irgendwie klar, wir brauchen alle Parteien, die irgendwie eine Rolle spielen könnten. Und das waren für uns Linke, CDU, BSW, SPD, FDP, Grüne und die AfD. Und ich habe auch alle angefragt. Die einzige Partei, die nicht zugesagt hat, war die AfD. Es gab auch da, wir hatten auch da Unterstützer, aber letzten Endes muss auch der Spitzenkandidat oder die Spitzenkandidatin selber entscheiden. Und wir haben niemals irgendwie eine Rückmeldung bekommen von Björn Höcke, obwohl ich da auch in der Fraktion war für persönliche Gespräche. Ich muss auch ehrlich sagen, dass wir das bedauern, weil bei den anderen wird Politik auch persönlich. Also das ist dann nicht nur, wir geben Statements, wie du das eben in den Nachrichten siehst, sondern du bekommst ein persönliches Bild von diesem Menschen. Und das sind ja alles Menschen. Auch Björn Höcke ist ein Mensch. Der ist ja nicht nur Heiland oder Gott sei bei uns. Ne? Das hat man nicht. Wir haben ihn trotzdem viel begleitet, weil ein Wahlkampf und auch eine Regierungsbildung in Thüringen zu erzählen ohne die AfD ist ja totaler Quatsch. Natürlich spielen die eine Riesenrolle. Kannst du ja nicht wegdiskutieren und du kannst auch nicht wegdiskutieren, dass zu dem Zeitpunkt 32% der Wahlberechtigten oder derjenigen, die zur Wahl gegangen sind, dass die eben die AfD gewählt haben. Ich halte das für einen Fehler im demokratischen Diskurs zu sagen, die spielen keine Rolle. Deswegen sind wir auch bei AfD den Sommerfesten gewesen. Wir haben sehr viele Auftritte von Björn Höcke, dann später auch im Landtag und Landespressekonferenz. Und die spielen auf jeden Fall eine Rolle und sie sind auch in der Serie. Für unsere Testzuschauer waren sie sogar irgendwann zu viel. Haben wir dann wieder ein bisschen was weggenommen. Und deswegen ist das schon auch ein sehr umfangreiches Bild. Und es gibt noch eine kleine Partei, die auch noch reingekommen ist, die ÖDP, weil die geklagt haben gegen diese 5%-Hürde. Und ansonsten haben aber überall die Spitzenkandidaten mitgemacht. Und beim BSW war es halt besonders interessant, weil ja diese Partei, so eine ganz junge Partei, mit massiven Flügelkämpfen beschäftigt ist. Oder eben Thüringen und Bund. Das zieht sich bis heute. Das kann man sich jetzt auch die nächsten Monate noch weiter ansehen. Und insofern haben wir den Thüringer Blick. Sarah Wagenknecht haben wir auch mehrfach angefragt. Auch da kam nie eine Reaktion. Sehr bedauerlich. Aber wir können nur das zeigen, was wir bekommen. Deswegen sind also beim BSW zum Beispiel mehr als nur Katja Wolf auch, spielen da auch eine Rolle.
0: Wir machen nochmal eine kurze Pause vom Interview, bevor wir zum dritten und letzten Teil kommen und hören Say Shishi mit Cut Rewind.

0: Cut Rewind von Say Shishi und wir hören den letzten Teil vom Interview mit Yvonne und Wolfgang André von 1,60 Meter Film und da reden wir über die Serie Brombeerland, die sich mit der Thüringer Landtagswahl 2024 beschäftigt und der Regierungsbildung.
1: Dann würde ich euch noch fragen, wie das euren Blick auf Thüringer Politik oder generell Politik verändert hat. Erstmal von davor zu der Serie, aber auch jetzt mit Dingen, die danach passieren, wie die Diskussion um Mario Vogts Doktortitel und ob er dann überhaupt Ministerpräsident sein sollte und solche Dinge.
2: Ja, also wir haben schon einige Erkenntnisse daraus ziehen können. Also die erste, die am maßgeblichsten ist, dass ich kein Politiker sein möchte. Also ich engagiere mich halt auf kommunaler Ebene für besseren Radverkehr. Also bin sozusagen irgendwie an Politik dran, aber ich möchte das nicht sein. So, und was diese Politiker aushalten müssen, was sie dadurch leben und mit wem man dann am Ende gezwungen ist, zusammenzuarbeiten und wie man ringen muss um jedes Wort, um irgendwie einen Kompromiss zu finden. Das ist so ein langwieriger, zäher Prozess, auch so emotional und so unglaublicher Druck und so viel Zeit sozusagen. Das hat mich ein bisschen abgeschreckt und ich bin sehr, sehr froh, dass es Menschen gibt, die sich diesem stellen, aus unterschiedlichsten Gründen, warum die das sein wollen oder warum die nach Macht streben. Aber ich bin froh, dass es diese Menschen gibt, weil ohne die würde es Demokratie nicht geben. Das war so eine Ebene. Eine zweite zum Beispiel, weil wir auch die Journalisten so begleitet haben und gesehen haben, was passiert hinter den Türen und was erzählen die Politiker dann den Journalisten so irgendwie. Und da ist mir ziemlich klar geworden, dass im darauffolgenden Bundestagswahlkampf zum Beispiel ich die ganze Berichterstattung nicht gucken brauche, weil es totaler Bullshit und Blödsinn ist, was da letztlich irgendwie an Wasserstandsmeldungen abgegeben wird. Ich weiß auch nicht, also das kannst du dir eigentlich sparen. Ein Guck am Ende einfach sozusagen, wenn die sich geeinigt haben auf den Koalitionsvertrag, guck dir den an sozusagen in Ruhe, aber dieses ganze Geplänkel dazwischen drin, und es kannst du einfach in die Tonne treten, brauchst du einfach nicht. So, also das sind so Ebenen, die mir zum Beispiel klar geworden sind.
3: Wolfgang hat gesagt, dass dieses ganze Zwischengeplänkel unerheblich ist. Jein. Also ich habe auf jeden Fall gemerkt, was für ein riesen, gigantisch großes Wissen politische Journalisten haben, die sich in dem lokalen, regionalen und in der Landespolitik auskennen. Das ist ungeheuer. Wir saßen da in der Landespressekonferenz und uns haben immer nur die Ohren geschlackert, was die alles schon wussten. Und also das eine sind natürlich Hintergrundgespräche. Das andere ist aber auch, wie gut man Gesetze kennen sollte, was allein bei diesem ganzen Landtagspräsidentenwahl, wo diese ganzen juristischen Probleme lagen, und die müssen das vorher alles schon mit den Politikern klären und abfragen. Also ich habe schon Hochachtung davor vor Leuten, die sich das raufschaufeln. Und ich empfinde die als extrem wichtig, weil sie auch für uns Übersetzer sind. Wir haben da Pressekonferenzen erlebt, wo wir dachten, hä, was haben die da jetzt eigentlich alles gesagt? Da ist ein Wahnsinnswort geklingelt aus der Politik, weil die Politik Angst hat. Sie werden jetzt wieder durch den Kakao gezogen und jetzt werden sie wieder politisch fertig gemacht und passiert ja auch. Und deswegen verstecken sie alles hinter möglichst nichtssagenden Worten. Journalisten müssen das alles dechiffrieren und die sind für uns die Übersetzer. Die sind im Grunde genommen die ersten Korrekteure, die ersten Wächter der Demokratie. Die sind wahnsinnig wichtig. Ganz schwierige Gemengelage ist, finde ich das. So diese Bühne, Presse, Politik, beide brauchen einander, beide können nicht ohne einander. Das ist ja auch was wir in der Serie auch betrachten. Das macht übrigens auch Spaß. Macht auch Spaß, sich das anzuschauen. So diese Gespräche, Politik, Presse ist manchmal sehr lustig und zynisch und witzig, ja.
2: Was man natürlich auch, du kriegst halt natürlich ein völlig anderes Bild. Also wir haben ein völlig anderes Bild von den Politikern und Politikerinnen bekommen, die wir sonst nur aus der Presse, aus den Medien halt kennen. So, das ist halt dieses Medienbild, was du von denen hast. Und dann begegnest du denen aber auf einer ganz anderen Ebene irgendwie. Du siehst sie zwar in diesem Politikumfeld, also uns interessiert ja nicht der private Mensch, sondern wirklich der Politiker, Politikerin. Aber in dem Moment, da wir sozusagen auf einer ganz anderen Ebene denen begegnen als eine tägliche Nachrichtenberichterstattung, können die uns ganz andere Dinge erzählen. Sie können uns auch im Hintergrund sozusagen andere Dinge, Informationen sozusagen geben und haben sich auch auf einer anderen Ebene halt geöffnet. So. Und also beispielsweise das Bild von Mario Vogt, was ich vorher hatte, das war eher sozusagen ein sehr unsympathisches Bild, was ich so in den Medien von ihm wahrnehme. Wenn er so sein Teflon-Gesicht aufsetzt und versucht halt möglichst vor den Kameras keinen Fehler zu machen oder nichts zu bieten, was am Ende zerrissen werden kann. Ne? Und das macht ihn aber so unnahbar. So. Und das ist er aber gar nicht so. Der hat ganz, ganz andere Rollen, die er sonst auch spielt. Ist ein ganz nahbarer Mensch, auch ein total netter und sympathischer Mensch, dem man auch nett reden und plauschen kann. Oder der halt auch am Bierstammtisch sozusagen mit den harten Jungs sozusagen da Männerwitze austauschen kann. Der ist halt im Politischen unglaubliche Stärke, wenn es darum geht, die Koalitionsteams zusammenzubringen, sozusagen zu führen und dann halt auch zu einer Regierung zu bilden. Ne? Also das war unglaublich toll. Und auch ein Teamplayer, der halt sein Team, also wo er nicht sozusagen, er ist der Große, sondern jeder hat so seinen Raum und seine Möglichkeiten, sich zu zeigen und auch Stärken zu zeigen. Und das ist toll sozusagen. Ne? Und das zu sehen dann im Laufe dieses Prozesses, fand ich halt einen unglaublichen Gewinn. Ne? Und so hat jeder irgendwie ganz andere Ebenen, glaube ich auch der Zuschauer, andere Ebenen an Politikern, die du sonst so nicht sehen kannst. Ja.
3: Für mich war auch das BSW besonders interessant, weil das ist ja so eine Mischung aus sehr erfahrenen Politikern und Neulingen. Das ist auch ungeheuer, wie sehr die bereit waren, uns zu zeigen, was sie gerade beschäftigt, wo du auch mitleidest als hinter der Kamera, wo du siehst, wie Menschen da fast zerstört werden. Du kannst ihnen am Gesicht ablesen, wie es denen geht. Das kannst du im Laufe der Serie verfolgen. Also was die mitgemacht haben, Hochachtung, niemals, niemals möchte ich in die Politik gehen. Das war so abschreckend. Und du merkst aber eben auch, dass so die Nähe, die Politiker dir schenken, für Film natürlich eine andere Möglichkeit haben, auch auf sie zu schauen. Normalerweise schaust du ja auf Politiker und dann setzen sie eben sozusagen das Kameragesicht auf in der Regel. Und du kannst ihnen aber hier als Menschen begegnen. Schon eine Stärke auch von Menschen zu sagen, ich lasse das zu, weil letzten Endes ist das Instrumentarium ist ja dasselbe. Na, da steht eine Kamera mit Tonleuten und die machen Fernsehberichterstattung und wir haben dasselbe Werkzeug in der Hand. Und wir machen aber einen Film. Das ist was anderes als Journalismus. Es hat lange gedauert, bis das manche begriffen haben. Aber ich glaube, zum Schluss waren eigentlich alle uns gegenüber in unterschiedlichen Differenzierungen, Levels, Nuancen offen. Aber ich glaube,

0: stehen Gespräche eben 5 bis 6 Minuten. Ne? Aber du merkst, dass sich das verändert. Das ist ein Beispiel ist zum Beispiel, normalerweise, wenn du mit Politikern Interviews führst, dann warten die, bis du zu Ende gesprochen hast, kurze Pause und dann reden sie. Und dann redest du wieder. So, weil die genau wissen, das muss ja irgendwie geschnitten werden und die Journalisten haben bestimmte Anforderungen. Und mit uns liefen die Gespräche dann aber irgendwie als richtig als Gespräche. Also die sind uns ins Wort gefallen oder es wurde auch lustig, die Erzählhaltung wurde eine andere. Man saß nicht mehr gerade, man warf sich in den Stuhl vor Lachen und so. Da hast du gemerkt, dass irgendwann sozusagen diese Barriere weg war. Und ich kann dir bei niemandem genau sagen, wann das passiert ist oder so, aber das ist bei allen passiert, dass irgendwann so dieses Steife, ich sitze da, gebe ein Interview oder ich gebe nur ein Interview und begreife nicht, dass es jetzt ein Gespräch ist, war irgendwann weg. Also wir wurden auf eine andere Art und Weise dann wahrgenommen. Vielleicht haben sie auch immer gedacht, das könnt ihr eh alles nicht verwenden. Okay. Kann auch sein.
1: Absicht.
0: Alles Absicht, alles Absicht.
2: Also für mich beginnt sozusagen wieder auf die aktuelle Politik zu schauen, glaube ich, am 14. Juni, wenn nämlich unsere Serie fertig bin, ist sozusagen, ich schwebe die ganze Zeit noch in diesem Kosmos, diesen eines Jahres, weil wir das ja tagtäglich schneiden und fertig bringen und so und versuchen da wirklich im, du tauchst ja da absolut irgendwie ab so und habe das tatsächlich nicht intensiv irgendwie verfolgt, was passiert ist. Das mit der Doktorarbeit von Mario Vogt, das ging natürlich nicht an uns vorbei. Und wir haben da auch sehr lange drüber nachgedacht. Wir wissen natürlich, was wissenschaftliches Arbeiten bedeutet, auch so eine Arbeit zu schreiben, auf was es da ankommt und was so die Standards sind. Und die sollte man natürlich kennen. So. Und wenn man sich daran nicht hält, dann ist das keine wissenschaftliche Arbeit, völlig klar. Unabhängig davon haben wir jetzt uns nicht damit beschäftigen können im Detail, was ihm vorgeworfen wird, ne? Quellen sozusagen zu prüfen, zu gucken und so. Das kannst du ja im Alltag nicht wirklich schaffen. Das muss ja die Universität dann selber entscheiden. So. Und dann haben wir uns halt gefragt, naja gut, wenn ich Ministerpräsident werden will, brauche ich keinen Doktortitel. Ne? Also das ist auch nichts, was uns in den ganzen Dreharbeiten diesen einen Jahr begegnet ist. Also dieses Thema, dass er einen Professor und einen Doktortitel hat, irgendwie so spielte keine Rolle. Es taucht halt ein, zweimal irgendwie auf dem Bildschirm auf. Dr. Professor Dr. Mario Vogt stand dann da halt groß. So, also auf der Ebene, denke ich, spielt es null eine Rolle und auch seine Fähigkeiten haben damit überhaupt nichts zu tun. Ne? Also der kann eine Regierung gut führen, das ist unser Gefühl, so das, was wir halt so erlebt haben. Was ich mich dann aber dann halt noch weiter gefragt ist, na gut, wie ist es aber intern an seiner eigenen Partei sozusagen? Inwiefern hat ihm der Professortitel und der Doktortitel halt geholfen, um an diesen Punkt zu kommen, dass er der Fraktionsvorsitzende oder der CDU-Vorsitzende von Thüringen werden kann. Also das kann schon eine Rolle spielen. Und wenn er das nicht hätte, sozusagen, wäre er vielleicht gar nicht in die Rolle gekommen. Ne? Also das ist dann vielleicht eher so eine CDU-interne Sache, so inwiefern das Rolle spielt. Also für das, was wir beobachtet haben, ist unser Gefühl, hat es keine Rolle gespielt.
0: Also ich finde das auch eine ganz schwierige Frage. Ich erinnere mich daran, wie damals diese Arbeit von Karl Theodor zu Gutenberg, wie das aufgekommen ist. Ich habe ja selber eine wissenschaftliche Arbeit geschrieben, also ich habe jetzt keinen Doktortitel, aber ich habe immer eine Diplomarbeit geschrieben in einem geisteswissenschaftlichen Studium. Ich war richtig empört, das hat mich total aufgeregt. Ich erinnere mich auch noch, wie ich damals überall die Berichterstattung verfolgt habe und dachte, auf keinen Fall darf man das durchgehen lassen, Betrüger. Rücktritt auf jeden Fall. Ich weiß nicht, ob jetzt bei Mario Vogt so der persönliche Blick zu sehr getrübt ist. Ich würde sagen, ja, mein eigener, weil wir ja seinen Kampf auch über ein Jahr begleitet haben. Und natürlich haben wir zu den Menschen, die wir lange begleiten, auch eine Sympathie entwickelt, ne? Da machst du dich nicht frei davon. Und ich meine, wir haben hier 1,5 Jahre am Schnitt gesessen. Du siehst die jeden Tag. Also für dich sind die ja wie Freunde. Wir sind für die keine Freunde und wenn wir uns normal begegnen, sind wir auch keine Freunde. Aber wir kennen jede Geste, wir kennen jede Nuance am Mienenspiel. Wir wissen, wie bestimmte Antworten laufen. So die persönlichen Eigenheiten, die kriegt man ja mit, wenn man so viel Material hat. Ich glaube, ich bin befangen. Wäre ich nicht befangen, würde ich wahrscheinlich sagen, nee, er müsste zurücktreten, weil wenn man eine Doktorarbeit nicht nach wissenschaftlichen Maßstäben schreibt, ist es Betrug? Schwierig zu beantworten. Für mich als Regierungschef würde ich sagen, unwichtig. Aber wir sind ja nicht alle, wollen ihn ja nicht alle als Doktorvater haben. Schwierige Entscheidung, wie bei vielen. Na, die Serie ist ab 14.06. zu sehen und man kann die kaufen auf www.brombeerland-. www.podcast-serie.de.

0: Und wer bei www.brombeerland-serie.de mit dem Bezahlsystem nicht zurechtkommt, der kann uns gerne auch schreiben. Kostet 29 Euro.
1: Habt ihr irgendwelche Pläne, die irgendwo mal zu zeigen trotzdem?
0: Also wenn jemand Lust hat, uns einlädt, man kann auch einzelne Folgen zeigen. Also es gibt schon Folgen, die sich auch anbieten würden. Zum Beispiel die Landtagspräsidentenwahl, die ist 1,5 Stunden lang. Da kann man sehr gut auch hinterher diskutieren. Wir würden uns freuen, wenn Leute sagen würden, wir laden euch ein und wir schauen es im Kino und kommt ihr zum Filmgespräch. Das wäre großartig.
2: Das war ein Interview mit Yvonne und Wolfgang André aus Weimar. Die beiden haben eine Produktionsfirma, die heißt 1,60 Meter und die produzierten die Doku-Serie Brombeerland, die sich mit den politischen Ereignissen im Jahr 2024 in Thüringen auseinandersetzt. Am 14.06., also am Sonntag, feiert sie Premiere. Zu sehen ist sie dann im Lichthauskino. Um 10 Uhr kommen 3 Folgen und es wird auch Gespräche geben und Protagonistinnen aus der Serie sind anwesend. Um 14 Uhr laufen nochmal 2 Folgen und auch auf der Webseite Brombeerland könnt ihr sie finden und streamen.

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4: Hallo, hier ist Julia. Heute stelle ich euch ein ganz besonderes Projekt vor, vom 1000 Taten e.V. Das ist ein gemeinnütziger Verein hier in Jena, der in der Neugasse zu finden ist. Beim 1000 Taten e.V. geht es vor allen Dingen darum, sich um Menschen zu kümmern. Der Verein ist vor allen Dingen in der Alten-, Kinder- und Jugendhilfe aktiv. Eins der Projekte vom 1000 Taten e.V. nennt sich Nahbahn. Es geht dabei ums Füreinander-Dasein. Denn Einsamkeit ist in unserer mobilen und sehr digital vernetzten Gesellschaft schon ein ganz großes Problem, ganz besonders für ältere Menschen, die vielleicht auch nicht mehr so gut zu Fuß unterwegs sind und es deswegen schon schwer haben, Kontakte zu halten. Der 1000 Taten e.V. hilft also, Nachbarschaftshilfe zu vermitteln, da wo es halt sonst schwierig ist. Also es werden Menschen vermittelt, die auf der einen Seite Hilfe brauchen und auf der anderen Seite gerne helfen möchten. Und dabei geht es vor allen Dingen darum, miteinander Zeit zu verbringen, sich also Zeit zu schenken und zu gönnen, gemeinsam spazieren zu gehen, zuzuhören, sich eben einfach mal besuchen. Heute haben mich im Schillerhof Lilly und Gudrun besucht, die sich über das Projekt Nahbahn vom 1000 Taten e.V. kennengelernt haben. Und ihre Geschichte möchte ich euch jetzt vorstellen. Wollt ihr euch einfach mal ganz kurz vorstellen, wer ihr seid, was ihr in Jena macht? Ganz kurz, Gudrun.
5: Ja, also ich bin, wohne schon immer in Jena und bin inzwischen 85 Jahre geworden und hätte nie gedacht, dass ich mal also als Pflegefall irgendwie mich ganz, ganz einsam und allein fühle, weil ich mir nicht selber mehr helfen kann. Ich bin schwerst gehbehindert. Ich kann nur mit Rollator auf die Straße und auch das nur mit Begleitung, weil ich... Es gibt ja nicht überall Abstufung und auch zwischendurch liegt man was rum oder so. Und es ist ganz gut, wenn man noch eine Hilfe hat. Mhm. Und ich habe ihn dummerweise voriges Jahr im September gestürzt und habe mir die Schulter gebrochen. Und das dauert fast 2 Jahre, bis das gut ist. Also ein halbes habe ich jetzt rum. Und dann musste ich immer zur Physiotherapie gehen. Und das ging aber nicht. Dann mit der gebrochenen... Warte mal, ich hatte vorher eine andere. Das ging aber nicht ohne Begleitung. Also da konnte ich mich ja auch nicht richtig festhalten, und das alles noch so frisch war. Und da habe ich mich dann, weil ich inzwischen hatte ich ja schon die Pflegestufe 3, und da konnte ich mir Fahrdienst engagieren, aber die Physiotherapie ist vielleicht 3 Minuten von meiner Haustür entfernt, gleich um die Ecke. Da kann man ja keinen Fahrdienst bestellen. Das wird nichts. Und da habe ich mich dann umgeguckt, was es so alles für, ja, also beziehungsweise ich so eine Pflegefiebe besorgt, hat mir jemand mitgebracht. Und da habe ich mal durchgeguckt, was es alles gibt. Und bei 1000Taten.tv bin ich dann fündig geworden und habe meinen Fall geschildert, dass ich Begleitung brauchte zu einer Physiotherapie und so weiter. Und da kam sie dann und da sagst du, ne, das wird, ich rufe vielleicht nächste Woche an, also es kann ein Weilchen dauern. 2 Stunden später rief sie an, ich habe jemanden für sie gefunden. Und da kam sie dann gleich nächsten Tag an mit der Lilly zu mir nach Hause und da haben wir uns bekannt gemacht und so. Und ersten Termin ausgemacht, wo sie mich begleitet hat zur Physiotherapie. Und dann ging das immer 2-mal die Woche, hat sie mich abgeholt und dann entweder dort gewartet oder nach Hause, solange wie ich behandelt wurde. Sie wohnte gleich gegenüber, also ganz große Klasse. Ja. Und ich bin froh, dass ich es so in der Nähe habe. Wenn ich wirklich mal in Not bin, dann weiß ich, wo ich mich hinwenden kann.
4: Mhm. Und genau, dann frage ich mal Lilly, wie hast du zum 1000 Taten e.V. gefunden?
6: Ich glaube, das war bei der Uni, da war dieser Markt der Möglichkeiten, mhm, ganz am Anfang des Semesters, wo sich unterschiedliche Vereine und soziale Organisationen vorstellen. Und da war eben auch 1000 Taten vertreten mit dem NABA-Projekt. Und das fand ich einfach ganz spannend und konnte es mir gut vorstellen, das zu machen. Genau, und habe ich die, glaube ich, dann angerufen oder per E-Mail kontaktiert. Und hatte dann auch ein kurzes Gesprächstermin im Verein so zum Kennenlernen. Und da hieß es noch, dass es gerade so in meiner Region gar keine älteren Leute gibt, die Hilfe brauchen. War ich auch überrascht.
4: Also die Idee ist schon, dass man in der Nähe jemanden
6: genau,
4: findet.
6: Genau, genau. Ja, und also da war ich überrascht und habe gesagt, ja, aber kein Problem, Sie können mich kontaktieren. Wenn, also soll sich noch jemand melden, man braucht sie auch nicht verzwingen. Genau, und dann ja, kam aber auch irgendwie 2 Wochen später, hat mich dann die Juliane, glaube ich, angerufen und gesagt, dass es jetzt jemand gäbe, der hier Hilfe brauchte. Und das hat dann eigentlich super gepasst, ja.
4: Aber wie kommt man darauf, dass du so eine Ehrenamtshilfe jemanden leisten möchtest? Weil Markt der Möglichkeiten, das ist ja so ein Uni-Projekt, ich glaube, da geht es auch ein bisschen darum, einen Praktikumsplatz zu finden, oder? Oder geht es allgemein um, was ist in der Stadt los?
6: Ich glaube, da ging es also mehr um soziale Sachen. Und also ich wollte mich gern sozial engagieren, weil ich die Zeit dafür habe als Studentin, würde ich sagen. Und dann fand ich das Projekt so toll, weil ich es auch von meiner Oma aus der Heimat kenne, dass sie viel Hilfe braucht und dass sie sich auch einfach freut, wenn Leute vorbeikommen und auch mit ihr Zeit verbringen, einfach nur. Weil das, also natürlich, das können die Angehörigen gar nicht alleine stemmen. Genau, und deswegen fand ich das Projekt so toll, dass auch dieser Austausch über die Generationen da ist.
4: Und das Projekt Nahbahn vom 1000 Taten e.V., das kann man sich dann so vorstellen, dass wie so Patenschaften gesucht werden für Alltagshilfe oder?
6: Genau, einfach, dass man Zeit miteinander verbringt. Ich glaube, das Konzept ist ein bisschen so, ja, einfach Zeit spenden, ja.
4: Was macht ihr denn da noch, außer dass du, Lilly, dann die Gudrun zur Physiotherapie begleitest? Macht ihr noch andere Sachen?
5: Naja, wir haben uns inzwischen, inzwischen kommt Physio und Ergotherapie und alles zu mir ins Haus. Da brauche ich nicht mehr dahin gehen. Und da haben wir gesagt, da können wir die Zeit jetzt für uns, Freizeit, können wir machen, was wir wollen und nicht, was wir müssen. Und da sind wir jetzt einfach mal spazieren gegangen, immer der Nase nach. Und dann begleitet sie mich auch, wenn ich einkaufen muss.
6: Ja.
5: Heute müssen wir auch noch. Weil ich einmal draußen bin. Und ja.
6: Genau, und das ist auch immer ganz toll, weil Gudrun wohnt ja schon sehr lange hier und kann mir auch sehr viel über Jena erzählen, was ich so
5: ja, und
6: ganz wissen würde.
5: Vor allen Dingen, ich finde das ganz toll. Ich habe das schon öfters erlebt bei jüngeren Leuten und auch bei ihr. Die sind so wissbegierig auf viel früheren Zeiten, was wann los war oder wie war denn das und kennst du das oder so. Und das könnte ich stundenlang erzählen und sie können stundenlang zuhören. Ja. Und das habe ich jetzt schon öfters erlebt, dass gerade jetzt so die Generation, die auch von der DDR nichts, die gab es halt. Aber da fragen sie auch viele nach und so. Ja.
4: Darf ich fragen, du bist als Studentin jetzt in Jena, ne?
6: Genau.
4: Wo stammst du dann her?
6: Ich komme eigentlich aus der Nähe von Stuttgart. Aus einem kleineren Ort.
4: Und was hast du dann über Jena schon gelernt von der Gudrun?
6: Ich habe zum Beispiel gelernt, dass das Gebäude für Geowissenschaften, dass das der Zitterpalast ist.
5: Ja, oder der Wackelburg hieß
4: das. Das ist da oben auf dem Hausberg.
5: Ja,
4: ne?
5: Das genau. Erdbebeninstitut. Ja. Und da kennen sie sogar, wenn sie da hoch muss zur Uni bei mir vorbei, da gibt es nämlich einen Abkürzungsweg. Aber sie behält ihren alten, der ist auch ziemlich kurz.
6: Ja.
5: Aber da...
6: Ja, und sonst konnte sie mir noch viel so auch erzählen, wie es halt früher war und wo sie gewohnt hat schon alles und welche Schulen dann neu dazugekommen sind.
5: Und dann habe ich dich eingeladen für Sonntag, da ist Tag der offenen Gärten.
6: Genau.
5: Und am Fuchsturmweg gibt es einen ganz niedlichen kleinen Garten, das denkt man nicht, wie toll der ist, der gehört meiner Tochter, also ist bei uns am Hauf dran. Und dann kann sie sich auch mal angucken. Vorher waren über 100 Leute da, kann man sich gar nicht vorstellen, so im Laufe des Tages.
4: Das ist hier auch, wo die Kita Fuchsturmweg ist.
5: Weiter unten.
4: Ein bisschen weiter unten noch ist
5: ja,
4: der Garten.
5: Ja, gleich hinter der Kreuzung, die neue Kreuzung, da ein Stück hoch links. Wunderbar.
4: Was ist das für ein Event? Da kann ich ja gleich mal nachfragen.
5: Bitte?
4: Tag der offenen Gärten.
5: Tag der offenen Gärten, ja. Das ist immer so im Juni rum, meistens wenn die Rosen schön blühen und da ist es da wie Dornröschen. Und dann haben die angebaut, so Gemüse, dieses Gemüsegarten. Also was sieht, was die Enkeltochter also sich da alles hat einverlassen und alles selbst gebaut und gezimmert und gemacht, die ganzen Frühbeete und Hochbeete und ich weiß nicht, was alles noch machen. Ich komme ja leider nur ganz selten in den Garten, weil ich keine Stufen mehr gehen kann. Und dann, das ist ja, das Haus steht oben und der Garten ist unten. Also da geht es, warte mal, ob mir das einfällt. Die haben das in der Beschreibung als Hofgarten mit irgendeinem Relief. So ganz spezieller Name, aber wirklich ganz toll. Man denkt nicht, was man von so einer kleinen Fläche unterbringt.
4: Ich habe aber davon auch noch nie gehört, dieser.
5: Bitte?
4: Von diesem Tag habe ich auch noch nie gehört, tatsächlich.
5: Nee,
4: Tag also der offenen Gärten. Interessant.
5: Meine Tochter hat das von einer ehemaligen Schulfreundin, die hat auch so einen Garten und draußen in der Mühltal draußen, vor der Mühltal, wäre das so ein Hang hoch. Und die hat oben noch einen Wald, also auch ein ganz toller Garten. Und die hat ihr das gesagt, dass es sowas gibt. Auch woanders, die sind durch Zufall da drauf gekommen und seitdem machen die das jetzt auch jedes Jahr. Ganz toll.
4: Hast du den Garten schon kennengelernt?
5: Und dann gibt es Kaffee und Kuchen und selbstgemachte Getränke. Und dann hat die Pauline so Limonadenkraut angesiedelt. Und Kräuter haben die, das gibt es gar nicht, das glaubt man gar nicht, was es alles gibt. Also das ist wirklich eine lohnende Geschichte, wenn man da ein bisschen Interesse hat, sich das anzugucken und oder schön futtern.
6: Ja, ich freue mich da sehr drauf. Ich finde es eine sehr schöne Idee auch.
5: Na, du könntest stundenlang bleiben, setzen und selber. Ja.
4: Also, du kennst den Garten auch noch nicht.
6: Ich kenne den Garten auch noch nicht. Nee. Nee. Bin ich gespannt.
5: Nee.
4: Ich komme noch mal so drauf zurück, ne, auf dieses Gefühl, was du vorhin beschrieben hast, Gudrun, dass du irgendwie gar nicht mehr zurechtgekommen bist. Ne?
5: Ja.
4: Und Hilfe gebraucht hast.
5: Pass auf, ich habe meine Tochter und Enkeltochter, die sind offiziell meine Pfleger. Aber die müssen ja auch arbeiten. Mhm. Also ohne sie käme ich die ganze Woche nicht vor der Haustür.
4: Das ist vor allen Dingen so tagsüber, ne? Wenn der normale Mensch arbeitet, dann hast du mal eine Stunde Zeit, ja? Durchs Studium geht das.
6: Ja, genau, ich bin sehr flexibel und deswegen geht es sehr gut.
5: Mhm. Und wenn, wie jetzt, hat es immer montags frei, deswegen haben wir das immer, dann gehen wir nachher noch, wenn das Wetter nicht so, mal gucken, wie es, vielleicht können wir noch ein Stückchen gehen irgendwann.
6: Ja.
5: Bis wir kurz vorm Verhungern sind.
4: Habt ihr dann, genau, aber ich wollte noch mal fragen, aber genau, das fühlt sich komisch an, ja? Hat Tochter, Enkeltochter, haben die mitgeholfen, dann jemanden zu finden? Diese Broschüre, hast du gesagt, war dann entscheidend, ne?
5: Nee, hat mir eine Bekannte gebracht.
4: Eine Bekannte?
5: Die wusste, dass ich, nee, die haben so viel um die Ohren, also da müssen sie laufend Überstunden machen. Die Kleine ist hier im Kindergarten, hier in Montessori. Da ist es ja auch immer Personalmangel. Und dann heißt es da bleiben, länger bleiben und so. Und wenn die dann heim auch von normalen Dienst, wenn die dann kommen, da sind die auch K.O. Also.
4: Genau, aber was war das für eine Broschüre? Ich frage nach, falls zum Beispiel jemand auch Bedürfnis hat, Hilfe zu suchen.
5: Müsste ich mal gucken.
4: Genau, weil das Projekt von 1000 Taten ist ja nur ein Projekt, glaube ich, oder? In der Stadt sind mehrere.
5: Da stehen mehrere drin. Und da gibt's, es gibt ja so viele in Jena. Irgendwas mit Pflegen.
4: An dieser Stelle mache ich mal eine kleine Pause zum Durchschnaufen. Und ja, Altenhilfe gibt es in Jena doch jede Menge. Zum Beispiel kann man sich auf jeden Fall an das Seniorenbüro wenden. Das ist immer eine sehr gute Erstkontaktanlaufstelle. Wir hören uns gleich wieder mit Gudrun und Lilly.

0: Wir sind zurück mit Gudrun und Lilly, die sich über das Nahbahnprojekt des 1000 Taten e.V. kennengelernt haben, hier im Schillerhof Café.
1: Hier gibt es doch auch drüben beim Deutschen Roten Kreuz das zum Beispiel, auch, ja, da gibt es auch viele Angebote, oder?
2: Ja, die haben auch schöne Zeug, ja. Und das ist unser Anlaufstützpunkt. Also da, wenn ich am Anfang, wo ich hier das gebrochen hatte und uns in den Käfig war, da musste ich auch gewaschen und angezogen werden und so. Und da kamen die von dort häuslichen Pflegedienst. Lauter nette junge Männer.
1: Genau, Pflegestufe 3 wollte ich gerade sagen, ist doch eigentlich auch schon ziemlich hoch, ne?
2: 3 ist schon, ja, also da kriegt man schon allein. Und deswegen, wie gesagt, dadurch, dass ich den Fahrdienst habe, da komme ich zwar raus, aber nur von der Haustür ins Auto und rückwärts dasselbe. So spazieren gehen, gut, ich kann auch nicht mehr lange laufen. Aber je länger man läuft und trainiert, umso besser wird es dann, hoffe ich. Ich meine, auf mein Level wie vor 2 Jahren wäre ich wahrscheinlich nie wiederkommen, aber dass ich doch mal
1: gibt's bisschen so eine, länger. Gibt es so eine Runde, die ihr immer lauft, so ritualmäßig oder?
2: Nee, wir haben erstmal an der Seile lang. Und da ist Folgendes: Ich kann nun ganz langsam laufen. Und das macht sich inzwischen so, rentiert sich das. Die Lilly hat die ist auch so naturfreund wie ich, also was wir so am Straßenrand sehen, das begucken wir. Und sie hat so eine Flora-Apps auf ihrem Handy und zack, hält die das hier und dann wissen wir, was wir uns gerade angucken. Und das finde ich so toll. Da haben wir schon, wie gesagt, die Heckenkirsche.
3: Genau, ja.
2: Und da wollen wir nochmal hinwandern und gucken, wann die reif ist oder ob die schon weg ist, ob sie sich schon abgegessen hat.
3: Ja.
2: Und lauter so schöne Sachen. Oder am Kindergarten bei der Pauline, gell, da war so ein ganz toller Busch mit rosa Blüten. Das heißt nur rosa. Und dann hat sie auch eingescannt, aber ich habe schon vergessen, was
3: ich habe es auch schon vergessen.
2: Das war mit Perlmutt irgendwas.
3: Stimmt.
2: Irgendwas mit Perlmutt. Ja. Aber die Pauline hat gesagt, nee, das heißt noch anders.
3: Wahrscheinlich gibt es noch irgendeinen Trivialnamen.
1: Ja, und manchmal gibt es halt so die heimischen Namen noch, ne?
3: Genau.
2: Ja, genau. Und dann haben wir uns schon vorgenommen, also unten an der Saale ist ja wunderbar, da kann man ja Kilometer lang und
1: bis nach Kunitz?
2: Da
1: schaffst du das noch?
2: Naja, da kann man ja dann, ach ja, da haben wir uns vorgenommen, nach als nächsten Spaziergang, wenn es schönes Wetter ist und warm, na, hoffentlich wird es das noch, ehe du jetzt in die Ferien fährst.
3: Bestimmt.
2: Da werden wir ins Paradieskaffee mal schön, was verschnorpseln. Mal da hinten angucken. Und ich meine, das gehört jetzt zwar nicht hierher, aber ich habe zu meinem 85. Geburtstag, das war jetzt im Mai, von der Enkeltochter eine Tour geschenkt gekriegt mit der Fahrradrischka. Und die hat die selber dann gefahren. Dann haben wir meinen Mann noch mit eingeladen. Und da sind wir nach Kunitz runter, immer hier durch, immer an der Saale. Du brauchst keine Straße und nichts. Und dann haben sie den noch einen neuen Radweg da durch die Felder gebaut. Du bist immer in Kunitz und hörst kein Auto und nichts. Das war wunderschön. Und jeden Vogel hörst du und alles. Und dann sind wir noch über das ist doch so eine bedeckte Brücke da in Kunitz, gell? Die habe ich auch erst das letzte Mal gesehen, wo die am Teichkram ausgestellt war, wo sie die neu gebaut hatten. Aber so in ihrer Wirkung, und da sind wir drüber und noch ein bisschen in Zwezen rumgeguckt und dann immer durch die Stadt bis an die Paradiesbrücke und dann sind wir ins Paradies. Bis hinter an der Lichtenherner Brücke, da ist doch der Zirkus Mumolo. Gell, das ist auch eine feine Sache. Und da haben wir das gelernt und dann sind wir das ganze Stadion gefahren und haben das alles angeguckt, war alles offen. Und dann die andere Seite, Oberau, das sagt ihr noch nicht, gell, wo der Fürstenbrunnen ist, nee, nicht der Tierbrunnen, nee. Mit den Märchenfiguren, ne? das können wir auch mal mitmachen. Das ist nicht so weit, das habe ich auch schon auf dem Plan. Und dann kenne ich in jener einige Gänge, da gehst du so Hauseingang rein, so in den Hof und dann findest du Sachen, das glaubst du gar nicht. Mitten in der Stadt. Wunderschön gestaltet und Oasen zum Ausruhen. Aber was fürs Auge.
1: Das klingt für mich so, ne, dass diese Mobilität in der Stadt, dass das schon ganz wichtig ist für Lebensqualität.
2: Ja,
1: ne?
2: Auf alle Fälle.
1: Und das ist so lebendig, erzählst du das?
2: Ja, ich meine, wenn dich es interessiert, können wir auch mal ins Planetarium gehen.
1: Oh ja, das hat jetzt bald Eröffnung, ne?
3: Ja.
2: Ich weiß es nicht. Ich habe mich jetzt so außer Maß kaum um was gekümmert.
1: Ich meine, dass das sogar noch diese Woche ist. 100-jähriges Planetarium, weil die haben das ja, genau, weil es 100 Jahre alt wird, saniert.
2: Ach, guck, das wusste ich noch nicht.
1: Lohnt sich.
2: Mhm. Nee, ich war mal auch, das ist schon viele Jahre her, und da hatten sie so, was war das, in Rom war es nicht, aber da unten in der Nähe, und zu den Zeiten, wo das in voller Blüte war. Und das hatten sie im Planetarium so, ich weiß nicht, was das alles war. Das war toll, das war toll. Wenn ich nicht anders sah.
1: Genau, also würdest du sagen, dass dieses Projekt, das Nahbahnprojekt von 1000 Taten e.V., das ist vor allen Dingen sowas für ältere Leute, die noch eigentlich ganz agil sind und noch den Stadtraum erleben wollen, unterwegs sein wollen, aber eben vielleicht nicht so können, wie sie wollen.
2: Genau.
1: Genau.
2: Das hast du gar genau auf den Punkt getroffen.
1: Habe ich jetzt rausgehört.
2: Und ich bin sowas von dankbar, dass es sowas gibt. Es gibt ja noch andere, aber die Nahbahn gibt. Das ist wirklich, einmal in der Woche würde ich solches wirklich sagen, da lebe ich auf, wenn die Lilly kommt und wir unternehmen was. Ich habe ja auch noch andere Sachen neben der Schulter, was mich behindert und mit Schmerzen und alles so quält.
1: Ich kann aber ja, 85 ist ja auch ein stolzes Alter. Ne?
2: Ja, das ist ja auch ein schönes Alter, ja. So, aber nochmal, wäre ich nicht so alt. Ich habe früher immer gesagt, mit 97 wären wir meine Großeltern. Aber das habe ich mir abgeschwingt. Mein Mann ist schon 90 geworden. Also.
1: Respekt.
2: Und vor 2 Jahren hatten wir mit jemandem Hochzeit. Und da wollte ich mit hier vor der Stadt kommen, mit Foto und allem möglich. Nee, du, das war uns zu stressig. Haben wir gesagt, nee, ist vielleicht nicht schlecht, aber nee. Aber ja, also wir haben schon allerhand, und ich habe auch noch Pläne, und das ist das Gute, denke ich mir, dass ich mir noch einiges vorgenommen habe.
1: Was zum Beispiel?
2: Zum Beispiel erstmal mein erstes ist, dass ich wieder besser laufen kann. Das ist die Grundgesundheit, das ist die Grundvoraussetzung. Und dann so viel wie möglich, meinetwegen mit ein Stück mit Bus oder Bahn in der ferneren Gegend hier von Jena und da draußen. Zum Beispiel möchte ich gerne nochmal, die haben da früher draußen zwischen Göschwitz und über die Autobahn übertunnelt.
1: Ja.
2: Und da haben wir viel fotografiert draußen, wo das im Bau war und so, und wo das fertig war, sind wir auch gleich mal oben drüber marschiert, und da haben sie ja schön begrünt, und ein paar Jahre später noch einmal. Aber ich würde jetzt gerne noch mal dahin, noch mal da drüber laufen. Das ist eigentlich mein Lieblingsziel. Und so verschiedene Sachen, wo man mal noch mal nachgucken, ob die noch da sind oder welches verändert hat. Mhm. Also das kränkt mich am meisten mit diesem. Aber es nützt ja nichts. Aber wie gesagt, dieser Verein und anderen, das und vor allem, das ist solche Leute, die sich da so engagieren, dass es das gibt. Es gibt auch alte Leute, die gar nicht mehr raus können, und wo die dann ins Haus kommen. Und also da bin ich ja froh, dass ich so noch einigermaßen rauskomme.
1: Ja, Dinge machen. Es gibt auch viele Sachen, die man drin machen kann, ne? Im schlimmsten Fall.
2: Also, das finde ich super.
1: Gibt es noch irgendwas, was du zum Beispiel von der Lilly auch lernst? Was sie dir noch mitgibt?
2: Die Lilly. Ja. Naja, ich habe schon gesagt, dass sie auch sehr neugierig ist.
1: Okay.
2: Und ich sage, wir haben uns kennengelernt von Anfang an, wir sind uns fast gleich um den Hals gefallen. So sympathisch waren wir uns. Ja. Das war irgendwie, als wäre da.
1: Hat Klick gemacht.
2: Ein Funk oder so, ja. Okay. Sofort waren wir auch gleich per Du.
3: Ja.
2: Gell, meine Gute. Und was wollte ich jetzt sagen?
3: Weiß ich nicht.
2: Ja.
1: Ich habe gefragt, ob du auch was gelernt hast schon von Lilly, mitgenommen hast von ihr.
2: Naja, noch nicht so richtig. Ich wollte sie wegen Studium noch mal ausfragen ein bisschen. Weil
1: was studierst du, Lilly?
3: Klima- und Umweltwandel. Das ist der Master der Geografie.
2: Ja. Und dann noch ein bisschen, weil Geografie war früher mein Lieblingsfach in der Schule.
1: Ach, das ist ein Zufall.
2: Aber das ist ja jetzt ist ja ganz anders. Jetzt geht es um ganz andere Dinge. Gell, mit durch den Klimawandel und den ganzen, das ganze Zeug, was da ist. Nee, und sonst frage ich auch aus, über wo sie wohnt und wie es das so ist. Und wenn sie jetzt in Urlaub fährt oder fliegt,
3: ja,
2: dann muss sie auch schon mal Fotos schicken.
3: Auf jeden
2: weiß,
3: Fall.
2: Wo du bist, gell?
1: Ja. Da habe ich eine Frage. Ich habe letztens auch schon mit älteren Leuten drüber geredet. Schickst du dann Fotos per Smartphone oder schickst du eine Postkarte an die Gudrun?
3: Ich würde auf jeden Fall auch per Smartphone.
2: Aufs Handy, ja.
1: Also du hast ein Smartphone?
2: Ja.
1: Super.
2: Ja, das habe ich schon lange. Ist auch immer nur die abgelegten. Wenn die Pauline sich ein neues kauft, kriegt die all das das fertig oder alt abgenutscht für ihre Tochter. Und ich krieg das abgelutschte von der Tochter. Da also habe ich dann auch das Neueste für mich. Aber das war schon ein bisschen in Gebrauch.
1: Ja. Musst du da Nachhilfe leisten? Weil man hört ja immer so, die Enkelgeneration ist ja jetzt die Nachhilfegeneration für die Älteren. Und dann kommt sie klar.
3: Also ich finde, du kommst eigentlich gut klar.
2: Ich komme eigentlich klar, wo ich mit Internet habe ich nichts mehr im Kopf. Das habe ich auch von meinem Laptop abgeschalten. Ich habe nämlich noch einen, hat noch das Betriebssystem Windows XP. Mhm. Der ist fast 30 Jahre alt und geht immer noch. Aber das Internet habe ich mir abgeschalten, weil ich sage, wenn ich das einschalte, da habe ich immer, denke ich, habe die Bildzeitung vor mir. Dieses Quatsch, diese blöde. Ja, was findet man in der Startseite? Mal ehrlich. Findet man da viel Gescheites?
1: Wahrscheinlich nicht.
2: Aber wie gesagt, und dadurch kann ich auch zu Hause mit der Zeit noch vertreiben, außer lesen und. Also, ich habe auch früher mit den Fotoshows gemacht, so wie die Sendung hier, Bilderbuch Deutschland, mit Musik und Sprache und so und alles. Und die sind meine CDs in ganz Deutschland rumgekommen. Die wollten dann alle welche haben. Von unseren Urlaubsfahrten oder Klassentreffen habe ich immer organisiert und da ist das auch dann
1: nicht schlecht.
2: Ganz natürlich in die Welt gesegelt. Und das hat mir auch Spaß gemacht. Aber eines Tages ging es mit den Augen nicht mehr so gut. Und dann muss ich das dann aufgeben. Aber so mit Computer, da kann ich schon einiges machen. Und das macht auch Spaß. Und wenn man immer so weit vorwärts denkt, dass noch irgendwas kommt und das könntest du noch und das, es geht schon. Und mit ihr geht es besser. Das ist wirklich, kann man sagen, Steigerung der Lebensqualität. Wenn es vielleicht übertrieben klingt, ist, aber ist so, ich kann es nicht anders ausdrücken.
1: Ich glaube Ihnen das, oder dir das, ich glaube dir das, dass du, so eine Agilität ist ja noch da und wenn man dann halt
2: ich könnte noch so viele Bäume ausreißen.
1: Das Gefühl habe ich auch. Ich frage dich aber nochmal, was würdest du sagen, wenn jetzt jemand auch Lust hat, sich um einen älteren Menschen zu kümmern über dieses Projekt, was braucht man denn da, was muss man denn da mitbringen?
3: Ich würde sagen, mitbringen muss man nicht viel Zeit, vielleicht auch ein bisschen Geduld, weil es ist auch immer sehr entschleunigend.
2: Ja.
3: Und am besten Motivation und dann ergibt sich das alles einfach.
2: Und wenn man sich so mögt, wie wir uns mögen, also das ist ein ganz toller, das wird vielleicht nicht vielen so und in dem Maße passieren wie uns, aber wenn man so jemanden dann hat, den man schön ans Herz drücken kann, Mensch, das ist doch was.
3: Ja.
1: Das klingt nach einem sehr schönen Schlusswort. Darf ich das so stehen lassen?
2: Ja,
3: gerne.
1: Dann bedanke ich mich, dass ihr da gewesen seid und die Geschichte erzählt habt. Mhm. Und viele gemeinsame Spaziergänge wünsche ich noch.
3: Danke. Ja,
2: danke schön.
0: Sie sind neugierig geworden auf das Projekt Nahbahn? Dann sind Sie natürlich herzlich willkommen beim 1000 Taten e.V. hier in Jena. Kontaktmöglichkeiten finden Sie natürlich im Internet unter 1000taten.de oder Sie wenden sich an das Seniorenbüro hier in Jena. Sie hörten ein SeniorInnenangebot im Rahmen des Generationen Echo Radioprojektes von und mit Julia Bierau.

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2: Herzlich willkommen zu unserer heutigen Deutschstunde. Wir sind
3: Greta
2: und Bastian. Heute befassen wir uns vor allem mit den Nachwuchskünstlern der deutschen Musik.
3: Rau, emotional und ruhig bringt der Indie-Pop-Künstler Marlo Großhardt politische Themen rüber. Der 24-Jährige, der in einem kleinen Dorf bei Hamburg aufgewachsen ist, wurde bekannt durch den provokanten Song Oma, der vor der Bundestagswahl 2025 rausgekommen ist.

0: In diesem Song positioniert er sich gegen den Rechtsruck. Da er musikalisch nur durch die Gitarre begleitet wird, liegt der Fokus auf dem Songtext. Genauso verletzlich wirkt er in seinem nächsten Song Astronaut. Das Lied erzählt die Geschichte von Malo Grosseits Kindheit, in der er aufgrund seiner Krankheit auf medizinische Hilfsmittel wie zum Beispiel einen kleinen Rucksack oder einen Schlauch angewiesen war. In den Augen seiner Eltern und Großeltern wurde er damals liebevoll zu ihren kleinen Astronauten. Deshalb auch der Songname Astronaut.
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Wem dieser Einblick in die Musik von Marlo Groß hat gefallen hat, kann sich darüber freuen, dass er am 18.07. nach Jena kommt und in der Kulturarena spielt. Tickets dafür sind noch verfügbar. Sein neuestes Album heißt Bildet Banden und ist ein Aufruf dafür, sich politisch zusammenzuschließen. Es erscheint jedoch erst am 14. August. Ein paar Lieder sind aber schon verfügbar, unter anderem auch das Lied Rasselbande.

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4: Der nächste Nachwuchskünstler ist eigentlich gar nicht wirklich neu. Bereits im Jahre 2012 wurde die Band Provinz um die drei Cousins Moritz Bösing, Vincent Weizenegger und Robin Schmid gegründet. Ihren ersten Plattenvertrag unterschrieben sie aber erst im Jahr 2019 bei Warner Music. Seit diesem Zeitpunkt kommt eine Single nach der anderen raus. Zu Beginn traten sie auf vielen Festivals auf, bis dann im Sommer 2020 ihr erstes großes Album Wir bauten uns Amerika herauskam. Aufgrund der Corona-Pandemie mussten zwei große Touren abgesagt werden. Ihr Album landete trotzdem auf Platz 4 der deutschen Albumcharts. Im Sommer 2021 veröffentlichte Provinz 5 weitere Songs, darunter auch den Titel Ich will dich wiedersehen.

Bereits ein Jahr später feuerte Provinz ihr nächstes Album Zorn und Liebe ab. Damit erreichten sie sogar Platz 2 in den deutschen Albumcharts. Im Voraus kam eine gleichnamige Single gemeinsam mit Nina Chuba heraus. Dies ist eines der bekanntesten Lieder von Provinz.

kratzige und gefühlvolle Stimme von Vincent Weizenegger ist das Markenzeichen der Band. In Kombination mit sehr poetischen Texten werden viele Gefühle, wie zum Beispiel Herzschmerz und Sehnsucht, ungefiltert und ehrlich dargestellt. Im Februar 2025 veröffentlichte Provinz ihr neuestes Album, Pacific. Dieses Album hat es sogar auf Platz 1 in den deutschen Singlecharts geschafft. Die erfolgreichste Single war Walzer. Sie schaffte es sogar auf Platz 38 in den deutschen Singlecharts. Auch bei mir im Tanzkurs ist das Lied sehr beliebt, um einen langsamen Walzer zu tanzen.

Von ihm habt ihr mit Sicherheit schon mal gehört. Dem deutschen Rapper mit der Skibrille. Shi Agu oder auch August Jean Diederich ist schon seit 2018 auf Soundcloud unterwegs und brachte seine erste Single während der Corona-Pandemie raus. Weißwein und Pappbecher. Wie sich aus dem Namen schließen lässt, ist die Thematik bei seinen Songs hauptsächlich Feiern und Partys. Deswegen auch der nächste Song, Partisanen.

0: Disco-Partisanen. Im Dezember 2025 gab es dann die überraschende Nachricht. Chiago legt das Mikrofon auf unbestimmte Zeit weg. Aktuell ist er im Work and Travel in Australien. Ob und wann er wieder zurückkehrt, weiß er noch nicht. In einem Instagram-Post erklärte er: Vor 5 Jahren droppte ich meinen ersten Song. Danach droppte ich aus der TU Berlin, weil ich einen Traum hatte. Von Anfang an wollten Leute mich unten sehen. Aber ich habe meine Sache durchgezogen und mit Hilfe meiner Community das Ganze rasiert. Rap auf Techno Beats ist jetzt offiziell Mainstream. Seit seinem Durchbruch im Jahr 2022 war er nur noch auf Konzertbühnen, Festivals und in den Charts unterwegs. Jetzt ist einmal Zeit, auf seinen Körper zu hören und Pause einzulegen, meint er.
1: Ein weiterer Hit des Künstlers, der vor allem auf Social Media gehypt wurde und ein Collab mit Just Klein war, ist Riesenjunge.

Unnötig komplizierte Popmusik. Jedenfalls so beschreibt der 22-jährige Berg oder mit bürgerlichem Namen Felix Dautzenberg seine eigene Musik. Sein Musikinteresse zeigte sich schon in der Schulzeit, indem er 6 Jahre lang in seiner Schulband mitgewirkt hatte. Bekannt geworden ist er durch seine Debütsingle Echo.

0: Echo war eigentlich als eine Bewerbung an eine Musikschule gedacht. Jedoch bekam er dadurch hohe Aufmerksamkeit auf Social Media, vor allem auf TikTok, und verfolgte so seine Solokarriere weiter. Im Mai 2023 veröffentlichte er Rote Flaggen, welcher sein bekanntester Song ist und Platz 4 der deutschen Charts erreichte.
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0: Im Dezember 2025 hatte der Künstler mit Paula Hartmann ein Collab, wo der Song Gegenteil von Glück rauskam. Paula Hartmann ist außerdem die nächste Newcomerin, die wir euch gerne vorstellen würden.
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0: Die 25-jährige Paula Hartmann ist in Berlin-Charlottenburg aufgewachsen. Schon in jungen Jahren interessiert sie sich für Kunst. Sie spielte unter anderem in der Nanny mit. Später fand sie ihre Leidenschaft dann in der Musik. Ihre erste Single aus dem Jahr 2021 lautet Nie verliebt.
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In ihren Indie-Songs mit Hip-Hop-Einflüssen spricht sie über das Leben und die Probleme in der Großstadt. Außerdem geht es um die Themen wie Identitätssuche und Beziehungen. Viele junge Menschen können sich mit diesen Themen identifizieren, weshalb sie so eine große Reichweite hat. Den Durchbruch erreichte sie mit dem Song »Die Liebe ist tot« im Februar 2024.

01099, die Postleitzahl von Dresden-Neustadt oder auch von der Gruppe, die wir euch als nächstes vorstellen wollen. Man bekommt hauptsächlich was von den Bandmitgliedern Gustav, Sachi und Paul mit. Aber auch Dani ist ein Mitglied. Er arbeitet allerdings im Hintergrund mit. Der Großteil der Gruppe lernte sich bereits im Sandkasten kennen. Das Debüt Mini-Albums Gear, das im Jahr 2019 rausgekommen ist, ist eine Art Parodie der Hip-Hop-Kultur. Die Namensgebung beruht auf dem isländischen Quark Skir.

Größere Bekanntheit erreichte die Gruppe im Dezember 2020 durch die Single Frisch. Der Song erlangte durch TikTok mehr Reichweite. Und so stieg er bis zu Rang 36 in den deutschen Singlecharts auf.

Wer The Voice Kids schaut, kennt ihn bestimmt, der Gewinner von 2021, Egon Werler. Der 20-jährige Berliner, ein aufstrebender Newcomer, begeistert Fans und viele mehr mit seiner kräftigen und gleichzeitig verletzlichen Stimme. Seine Songs sind sehr emotional, wo der Gesang hauptsächlich im Vordergrund steht. Einer seiner bekanntesten Songs heißt »Genug geschwiegen«.

0: Dieser Song kam im März 2022 heraus. Danach hatte er 3 eigene Touren und hat die Tour von Silbermond supportet. Vor 2 Monaten kam seine neueste Single, Ich seh was, was du nicht siehst, heraus.
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0: Zum Schluss spielen wir einen Song aus seiner ersten EP aus 2022 für dich und den Rest der Welt. Ihr hört Für dich.
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1: So, das war's doch leider schon mit der heutigen Deutschstunde. Das waren
2: Greta
1: und Basti. Wir hoffen, euch haben einige Songs gefallen und vielleicht habt ihr den ein oder anderen Künstler ja für euch entdeckt.
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8: Also es hat mich einfach schon immer fasziniert, so diese Abgründe, dieses, wozu sind Menschen fähig, wenn ihnen zum Beispiel alles genommen wird. 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
1: Hallo und herzlich willkommen zu dieser letzten Live-Sendung vor den Sommerferien von der Jugendredaktion Luxor hier im OKJ. Und in der nächsten Stunde werden wir euch mit unseren sanften Stimmen verwöhnen. Das bin einmal ich, Kian.
2: Einmal ich, Paul.
3: Ja, ich bin auch da, Julia.
4: Hier ist der Johannes.
5: Und Manoah ist auch dabei.
3: Wir werden immer weniger, habe ich das Gefühl.
1: Ja, Inflation. Nee, ist was anderes.
3: Habt ihr denn schon Ferienpläne, Jungs, wenn wir hier schon mal sitzen? So kurz. Ja, es ist voll heiß mittlerweile.
1: Viel Wasser.
3: Sommer geht los.
1: Viel Wasser.
3: Habt ihr Sommerferienpläne?
4: Ich habe vor, in den Sommerferien nach Spanien zu fahren, aber nur eine Woche lang. Was ich in den restlichen Wochen mache, weiß ich noch nicht wirklich. Und sonst bin ich eigentlich in Jena. Also, ja.
3: In die Saale hüpfen sozusagen, wenn es heiß
4: wird.
3: Ja,
4: mal gucken. Vielleicht auch was hier mit Manoah machen oder andere Leuten. Muss ich ja mal gucken.
3: Paul, was machst du?
2: Ja, also einerseits werde ich 2 Wochen wegfliegen und zwar nach Kenia. Dort werde ich unter anderem zum Beispiel eine Safari-Tour machen. Da freue ich mich schon sehr drauf. Dann, was ich auch machen werde, ist halt hauptsächlich mit Freunden treffen, einfach den Sommer genießen oder auch einfach halt Freizeitaktivitäten, sowas wie zum Beispiel auch im Freizeitpark fahren und halt alles Mögliche. Einfach genießen.
1: Ja, also ich habe jetzt für mich schon mal festgestellt, die letzten Tage, dass ich wieder viel Wasser brauchen werde, sowohl um mich als auch in mir. Also ich werde dann nicht mehr dehydriert sein auf jeden Fall, das halte ich nicht aus. Und für Sommerferien an sich habe ich eigentlich nicht viel vor, obwohl ich wahrscheinlich nach Kroatien reisen werde. Also noch heißer, ich weiß nicht, ob das gut oder schlecht ist.
3: Aber da gibt es doch das Mittelmeer.
1: Es gibt das Meer, ja. Das wird auch sehr aktiv genutzt werden, bin ich mir relativ sicher. Aber trotzdem warm, leider.
5: Ja, ich fahre irgendwie so 2 Wochen polnische Ostsee oder so und dann...
3: Das klingt voll begeistert, Manoah.
5: Ja, und dann noch 1 Woche Österreich, Oma und Opa besuchen und dann...
3: Die wohnen in Österreich?
5: Ja, und dann cool. Mal gucken.
3: Ja, wie es aussieht, mache ich Kulturarena dieses Jahr. Bin auch in Jena, werde auch in die Saale hüpfen, wenn es heiß wird. Welches Thema haben wir heute?
1: Drogen, Vapen.
3: Oh mein Gott.
1: Oh Gott.
3: Wir machen mal vor lauter Schreck noch ein Lied. Manoah, das hast du irgendwie reingeworfen.
5: Ja, weil ich das durch einen Freund irgendwie sehr oft gehört habe und dann, ja, ist jetzt irgendwie so mit reingerutscht. Ja.
3: Heißt?
5: Bleib in der Schule von Treibwerk.
3: Trailerpark.
5: Ja.
3: Trailerpark.
5: Trailerpark.
3: Bleib in der Schule. Na, eigentlich nicht, oder?
6: Zeit, Jason.

0: Vapes. Sie locken uns mit Geschmäckern wie saftige Mango oder Chill-Out Cheesecake. Doch was passiert in Vapes? Und was sind die Gefahren, wenn man sie benutzt? Das erfahrt ihr in diesem Beitrag. Aber erstmal, wie ist ein Vape überhaupt aufgebaut? Nun ja, also in einem Vape gibt es eine kleine Spirale, ein Wendel, auch Coil genannt. Und diese Wendel erhitzt sich innerhalb einer bestimmten Flüssigkeit, also einem Aroma, welches man rauchen möchte. Und diese Flüssigkeit, die nennt sich Liquid. Und diese Hitze bringt die Flüssigkeit dann zum Verdampfen. Und diese atmet dann der Verbraucher ein. Das ist erstmal besser als bei normalen Tabakwaren, denn es gibt hier keinen Verbrennungsprozess. Aber es gibt natürlich trotzdem Folgen, Fakten und Gefahren. Ebenfalls in einer Vape ein kleines Lämpchen verbaut und das ist tatsächlich irgendwie mit dem Akku verbunden, klar, und auch irgendwie mit dem Mundstück von so einem Vape. Und wenn man an dem Vape zieht, verbindet sich irgendein Kontakt anscheinend und dadurch leuchtet dann dieses Lämpchen immer, wenn man an dieser Vape zieht. Auch wenn man nicht an der Vape zieht eine Zeit lang, da fängt das Lämpchen dann auch an zu leuchten. Und wenn ihr euch fragt, woher ich das weiß, ich habe tatsächlich noch nicht gewaped. Ich habe mal eine auseinandergenommen, weil ich eine gefunden habe und mich hat das interessiert, was da so drin ist. Und das ist verstörend. Und Paul wird euch ja jetzt gleich noch was erzählen zu Einfach- und Mehrfach-Vapes. Das ist schon schade, was da alles weggeworfen wird. Und wo ich das gefunden habe, das war auch nicht in einem Mülleimer, das lag halt bei uns im Garten. Also das ist nicht gut.
1: Zu den Vapes gibt es einige interessante Fakten. So unterscheidet man die E-Zigaretten in die Einmal- und die Mehrfach-Vapes. Der Unterschied grundlegend ist dabei, dass die Einfach-Vapes weggeschmissen werden, nachdem der Liquid leer ist, während man bei den Mehrfach-Vapes den Liquid einfach austauschen kann. Ebenfalls sind allerdings die E-Zigaretten 95% weniger schädlich als die ganz normalen Tabakzigaretten und sind somit quasi etwas ungefährlicher als die ganz normalen Zigaretten. Weitere Fakten ist, dass die Vape trotzdem allerdings eine Einstiegsdroge ist, denn jeder vierte Heranwachsende hat zwischen der 5. und 10. Klasse, also ungefähr zwischen 10 und 15 Jahren, schon mal das Vapen ausprobiert. Außerdem benutzen Jugendliche dreimal häufiger die E-Zigaretten als normale Erwachsene, was darauf hindeutet, dass die Vapes bei den Jugendlichen beliebter sind.
2: Obwohl Vapes ja, wie wir jetzt gehört haben, weniger schädlich sind als normale Tabakzigaretten, sind da ja trotzdem Schadstoffe drin in den Vapes. Auch Nikotin wie normalen Zigaretten ist in Vapes enthalten. Die fördern den Wachstum von Tumoren und es gibt einen Verdacht auf Krebserregungen. Eine Vape ist relativ billig im Vergleich zu normalen Zigaretten. Die kostet 6 bis 10 Euro für 600 Züge. Das ist, wie gesagt, sehr günstig und deswegen ist es gefährlich, weil Jugendliche natürlich für einen geringen Preis mehr Vapes bekommen. Und deswegen ist es gefährlich als Einstiegsdroge, weil dann natürlich die Jugendlichen da schneller reinverfallen als normale Zigaretten. Ein Rauchstopp gelingt mit dem auch Dampfen genannten Vapen besser als mit Nikotinpflastern, jedoch ist es trotzdem nicht unschädlich. Um nochmal ein paar Schadstoffe, die in Vapes enthalten sind, beim Namen zu nennen. Einmal zum Beispiel Propan-1,2-Diol oder Propylenglykol.
0: Nachdem man gewaped hat, laufen verschiedene Reaktionen im Körper ab. Wir gehen einmal von oben nach unten. Also, Vapen trägt zur Entstehung von Karies bei. Man kann außerdem sagen, dass Propan-1,2-Diol, welches Karl vorhin schon genannt hat, Reizungen der Nasenschleimhäute verursacht und auch zu Nasenbluten führen kann. Propylenglykol fördert Atemwegsreizungen. Doch ganz so schlimm ist das Vapen auch wieder nicht. Im Gegensatz zu verbrennender Tabakzigaretten verursacht Vapen kaum Husten, ja, und die Lunge brennt weniger oder gar nicht. Das ist aber nicht harmlos, ja. Das erhöht, also der Konsum erhöht trotzdem die Wahrscheinlichkeit von späterer Tabakabhängigkeit und auch eben die Krebsbildung.
1: Vapen ist auch in Deutschland ein großes Thema. Unser Land belegt den viertletzten Platz von 37 geprüften Nationen bei der Tabakkontrollmaßnahme, was ziemlich schlecht aussieht. Außerdem wurden 2024 144.000 Todesfälle aufgrund von Vapen notiert. Daran kann man ableiten, dass das Vapen auch in Deutschland eine große Rolle spielt und kein kleines Problem ist.
2: Aber man kann sich Hoffnung machen, dass es mit dem Vapen bald zumindest ein wenig besser wird. Denn in einigen Ländern Europas, zum Beispiel in Belgien oder Frankreich, ist Vapen bereits verboten. In Deutschland wird daran gearbeitet und soll es eventuell diesen Sommer schon passieren, dass ein Verbot für Vapes in Kraft treten könnte. Ja, also vielleicht habt ihr was gelernt über Vapes und vielleicht wolltet ihr damit anfangen. Dann habt ihr jetzt vielleicht aus dem Kindergarten, was ihr nicht machen sollte, weil ich würde sagen, es ist wirklich schädlich für den Körper und man sollte damit auf keinen Fall anfangen und da nicht rein verfallen. Und wenn, kann man sich auf jeden Fall Hilfe suchen bei bestimmten Organisationen, um aus der ganzen Sache wieder rauszukommen. Auf jeden Fall erstmal vielen Dank für eure Aufmerksamkeit. Das war unser kleiner Beitrag übers Vapen.
3: Ja, das war schon ausführlich. Vielen Dank.
4: Yay.
3: Ich habe da mal aber noch so Fragen.
4: Frag mal.
3: Ganz am Ende habt ihr auf jeden Fall über den Verbot von Vapes gesprochen. Davon habe ich doch nie gehört, dass das tatsächlich kommen soll. Wir haben nur herausgefunden, dass es eben, was die Regulierung angeht, wirklich ein bisschen schwierig ist, aber in ganz Europa eigentlich, und dass da tatsächlich an Gesetzen gearbeitet wird, aber nicht um zu verbieten, sondern mehr um zu regulieren. Tabakindustrie, ja. Würde ich mal behaupten, ist ja auch jetzt nicht eine unwichtige Industrie und die schenken uns ja auch Steuergelder zurück. mit all den Leuten, die da ihre Sucht frönen.
5: Auch noch eine Frage, nämlich, wenn Vapes verboten werden, wird dann auch einfach Zigaretten verboten? Weil es hat sich jetzt so angehört, als wären Vapes so technisch gesehen besser als Zigaretten. Und da stellt sich meine Frage eher so auf, wird dann beides verboten oder nur Vapes? Und wenn nur Vapes, dann steigt ja jeder auf Zigaretten um, es ist ja nicht viel besser.
4: Ja, also das, was wir gelesen haben, das ging eben darum, dass eben diese Verfügbarkeit von Vapes im öffentlichen Handel, die soll eben, wie gesagt, reguliert werden. Und wie das jetzt mit den Zigaretten ist, das kann ich leider nicht genau sagen. Meine Vermutung ist eben, dass man jetzt wie vor allem vor neuen Sachen Angst hat, weil Vapes, die gibt es ja jetzt noch nicht so lange, dass man jetzt unbedingt viele Sachen dazu weiß. Und Zigaretten kennt man halt schon und das ist jetzt eben vielleicht diese Angst vor dem Neuen. Was bringt das? Und man sieht eben die schlechten Seiten und dass das jetzt aber eben vielleicht auch besser ist als normale Tabakzigaretten. Das ist eben, das rückt vielleicht in den Hintergrund, ob bewusst oder unbewusst, darüber lässt sich streiten. Ich denke eben, dass das ist neu, das kennen wir noch nicht, also wird das verboten, dass das so in diese Richtung geht.
3: Ja, aber genaueres wisst ihr nicht darüber.
4: Nein.
3: Dann frage ich euch mal, was denkt ihr denn, sind Vapes wirklich besser als Zigaretten? Ihr habt euch jetzt damit ein bisschen auseinandergesetzt. Was würdet ihr sagen?
4: Also ich würde sagen, natürlich ist das gut, wenn man eben viele von diesen Verbrennungsstoffen nicht hat. Also wenn jetzt zum Beispiel Sachen verbrannt werden, entsteht ja eben zum Beispiel auch Kohlenmonoxid oder andere schädliche Stoffe, welche eben rote Blutkörperchen angreifen, die zerstören. Das führt dann eben zur Kurzatmigkeit und so weiter. Und hier hat man dann eben bei Vapes, gibt es eben diesen Verbrennungsprozess nicht. Das heißt, ich denke, das wird nicht ganz frei von diesen Stoffen sein, aber es ist auf jeden Fall weniger vorhanden. Und ob jetzt Vapes aber unbedingt so viel besser sind, weiß man jetzt eben auch noch nicht. Also ich kann das jetzt auch noch nicht bewerten. Eben deswegen, weil es noch nicht so viele Studien und Erkenntnisse dazu gibt und weil die eben relativ neu sind.
3: Also es ist, halten wir fest, ein kleines bisschen weniger krebserregend, aber nicht komplett nicht krebserregend. Also es ist auch krebserregend, genau. Paul, willst du dich verabschieden schon? Du guckst dir auf
1: ja,
3: die Uhr.
1: Ja, ich muss leider jetzt schon mich verabschieden.
3: Was denkst du denn ganz kurz?
1: Also grundsätzlich, wenn ich es mit den Folgen vergleiche, zum Beispiel, dass man halt neben diese Hustenanfälle und die typischen Symptome von Rauchen eben nicht hat, könnte man sagen, ja, Vapes sind etwas besser als normale Zigaretten. Aber grundsätzlich, ja, man kann es, warum? Und dafür auch noch Geld zahlen.
3: Okay, gut. Was denkt ihr denn?
5: Ich würde sagen,
3: tschüss. Danke, Paul.
5: Tschüss. Ich würde sagen, Vapen ist schlimmer als Rauchen. Mit der Perspektive, dass man einfach Vapen viel einfacher kann. Man kann einfach bei einer Vape muss man ja nicht wirklich etwas anzünden und kann es überall machen. Und ich habe auch schon manche Leute gesehen, die machen das einfach in einem Raum, machen das einmal und dann hören die einfach auf. Bei einer Zigarette muss man es ja anzünden, dann wieder ausmachen und man kann es ja nicht wieder anzünden. Das ist, macht ja irgendwie keiner. Die werfen es dann gleich weg. Das machen die auch nur draußen und dann muss man es alles auf einmal. Und bei der Vape habe ich schon Leute gesehen, die machen es einfach hintereinander weg und überall, wo die wollen. Und die müssen es nicht anzünden und ja, die greifen einfach danach. Das sind viel mehr wie so ein Reflex.
3: Also Suchtpotenzial ist größer, meinst du?
5: Ja.
3: Und vor allen Dingen auch, was mir aufgefallen ist, genau wenn du sagst in den Räumen, es gibt Leute, die holen es wirklich in Räumen raus, so, es ist ja vermeintlich nicht so gefährlich, es riecht ja auch nicht. Und dann denke ich immer, wie kommst du denn auf die Idee, in dem Raum, in dem ich auch bin, deine Vape auszupacken? Wir hatten es unlängst tatsächlich auch hier bei uns im Radio KJ so einen Fall, wo ganz eindeutig in unserer Hausordnung steht, Rauchen ist verboten, da gehört Vapen mit dazu, Punkt.
6: Ja, also ich schließe mich auf jeden Fall Jojo an, was das Thema angeht, also auch mit diesem Suchtpotenzial. Wird halt wirklich einfach so, du hast jetzt irgendwie eine 5-Minuten-Pause, kannst jetzt einfach mal kurz an der Vape ziehen und brauchst dir jetzt nicht irgendwie eine Zigarette anzuzünden, dann musst du rausgehen, dann riecht das halt auch noch an deinen Klamotten sehr und so. Und deswegen ist es ja halt ein viel größeres Suchtpotenzial und das ist wahrscheinlich auch das mehr Gefährliche an der Vape als an der Zigarette.
3: Wir hatten auch früher mal diskutiert, ne, diese Nikotinreste, die an so einem Filter von der Zigarette dann irgendwie in die Umwelt auch geraten. Das ist eine ganz schlimme Umweltverschmutzung auch. Das ist ein Problem, aber wenn ich mir überlege bei den Vapes, ne, die, wie ihr ja auch festgestellt habt, die meisten sind Einweg-Vapes, die schmeißt man dann einfach weg und man hat übelst krasse Plastikteile und auch diese kleinen Batterien, die da noch drin sind und so.
4: Da ist zum Teil auch Metall eben viel dabei. Genau. Zum Beispiel die Verkleidung, habe ich jetzt festgestellt, das ist auch Metall und Plastik nochmal rundherum, also das ist doppelt eingepackt, was keinen Sinn macht irgendwie, aber sieht halt cool aus.
3: Ja, ich würde sagen, wir machen mal eine kleine Pause. Wir haben noch ein bisschen Zeit, nachher nochmal weiter über die Vapes zu sprechen. Ich habe hier das Lied Fliegengewicht. Das hast du dir gewünscht, Jojo, oder?
5: Ja, ich bin ein Fan davon. Ich habe es erst letztens entdeckt. Und ja, könnt mal reinhören und mal sagen, was ihr davon hält.
3: Tun wir.

0: Heute begrüße ich Sie euch mit einem immer wachsenden Problem. Das sind nämlich Vapes. Sie sind mittlerweile überall. Die Geräte sehen aus wie bunte USB-Sticks, schmecken nach Erdbeere, Mango oder Eisbonbons und gefühlt dampft jeder mittlerweile auf dem Schulhof damit. Das Problem, viele wissen gar nicht, was sie dabei tatsächlich inhalieren.
1: Denn Vapes produzieren keinen harmlosen Wasserdampf. Stattdessen entsteht ein Aerosol, das neben Nikotin zahlreiche weitere Stoffe enthält. Untersuchungen haben gezeigt, dass sich dabei unter anderem Schwermetalle wie Nickel, Chrom oder sogar Blei aus der Heizspirale freigesetzt werden können. Dazu kommen chemische Verbindungen, deren langfristige Auswirkungen auf die Gesundheit noch nicht vollständig erforscht ist. Besonders kritisch ist das für Jugendliche, deren Lunge und Gehirn sich noch in der Entwicklung befinden. Regelmäßiges Dampfen kann die Atemwege reizen, die körperliche Leistungsfähigkeit beeinträchtigen und die Gefahr einer Nikotinabhängigkeit deutlich erhöhen.
0: Aber was noch problematischer ist, sind die illegalen Schwarzmarkt-Vapes. Immer wieder tauchen Produkte auf, die nicht kontrolliert werden und deren Inhaltsstoffe unbekannt sind. In solchen Geräten wurden bereits synthetische Cannabinoide nachgewiesen. Künstlich hergestellte Substanzen, die deutlich stärker und unberechenbarer wirken können als natürliches Cannabis. Konsumenten wissen oft nicht, was sie tatsächlich konsumieren. Die Folgen reichen von Herzrasen, Panikattacken und Krampfanfällen bis hin zu schweren Vergiftungen und Krankenhausaufenthalten. Deswegen solltet ihr nicht mit illegalen Vapes rauchen.
1: Besonders gefährlich ist, dass illegale oder gefälschte Vapes äußerlich kaum von regulären Produkten zu unterscheiden sind. Wer solche Geräte über soziale Medien, dubiose Online-Shops oder private Verkäufer kauft, geht ein erhebliches Risiko ein. Es gibt keine Garantie dafür, welche Stoffe enthalten sind, in welcher Konzentration sie vorliegen oder welche gesundheitlichen Folgen sie haben können.
0: Aber vor allem profitieren die Hersteller. Jugendliche werden mit süßen Geschmacksrichtungen, bunten Design und aggressivem Marketing angesprochen. Die Vorstellung, Dampfen sei eine harmlose Alternative zum Rauchen, hält sich hartnäckig. Tatsächlich bleibt Nikotin eine stark abhängige machende Droge. Viele Nutzer und Nutzerinnen entwickeln eine Gewohnheit, aus der schnell eine Sucht wird, mit gesundheitlichen Folgen und hohen Kosten. Aber Manoa, kannst du noch mal kurz zusammenfassen, was wir daraus lernen?
1: Vapes sind nicht harmlos. Sie enthalten Nikotin, das schnell abhängig machen kann und beim Inhalieren gelangen verschiedene Chemikalien in die Lunge. Studien weisen darauf hin, dass Vapes die Atemwege reizen und langfristig gesundheitliche Risiken mit sich bringen können. Besonders für Kinder, Jugendliche und Nichtraucher besteht die Gefahr, eine Nikotinabhängigkeit zu entwickeln. Deshalb raten wir davon ab, Vapes zu kaufen oder zu benutzen. Ein Leben ohne Nikotin ist die gesündere Welt.
0: Und deswegen sollte man nicht vapen. Wir wünschen euch noch einen schönen Tag und viel Spaß. Tschüss.
2: Ja, so ganz Tschüss machen wir noch nicht, Johannes. Danke für den Beitrag, ihr zwei. Und da waren noch mal so ein paar Aspekte drin, über die ich jetzt vielleicht auch noch mal mit euch quatschen will, die ich noch mal aufgreifen will. Nämlich zum einen, dass die Vapes ja offiziell erst ab einem Alter von 18 Jahren auch im Tabakladen gekauft werden können, dürfen. Und auf der anderen Seite aber so ein Trend zum Vape-Rauchen bei Jugendlichen zu verzeichnen ist, was sich ja irgendwie widerspricht und was uns dazu führt, zu denken, dass die meisten das illegal kaufen. Und ihr habt ja gerade in eurem Beitrag schon gesagt, dass das eigentlich nicht so gut ist.
3: Also wenn Jugendliche Vapes haben, dann sind die oftmals illegal erworben, weil wie sollen die sonst daran drankommen? Und da ist oftmals das Problem, dass die nicht wirklich, dass sie einfach jugendlich sind und keine Ahnung haben, was da drin ist. Es könnte einfach sein, dass da mehr Liquid drin sind oder einfach andere Stoffe. Und da sind wir auch, glaube ich, schon beim Problem angekommen, dass sie einfach keine Ahnung davon haben. Die denken, das sind ganz normale Vapes und die sind einfach so schädlich, aber oftmals haben die andere Stoffe, die viel, viel schädlicher sind als legale Vapes.
2: Und die sind ja schon schädlich, wie wir festgestellt haben. Ja, sehe ich auch.
1: Und die meisten Jugendlichen lassen sich das dann halt von irgendwelchen anderen erwachsenen Personen, halt also vorjährigen Personen kaufen, die halt irgendwer halt kennt oder halt irgendwie Freunde sind von denen dann.
2: Im Tabakladen dann aber.
1: Ja, genau.
2: Ja, aber gut, dann kannst du wenigstens davon ausgehen, dass die im Tabakladen verkauft werden, wenigstens nicht diese komischen Inhaltsstoffe haben, über
1: ja,
2: die wir
1: stimmt,
2: nicht Bescheid
1: ja.
2: wissen, sondern nur die normal schädlichen Inhaltsstoffe.
1: Ja.
2: Weil das große Problem, was ja eben auch dabei entsteht, und ihr habt das auch in eurem Beitrag drin gehabt, das sind ja so Zusatzstoffe, die Drogen sind.
1: Ja.
2: Cannabinoide habt ihr genannt, aber wir haben ja hier eine Polizeimeldung vorliegen von der Bayerischen Landespolizei, dass es ja auch noch viel schlimmere Drogen gibt, die in Vapes enthalten sein können, die sogar zu Todesfällen führen.
1: Ja.
2: Ihr habt das auch mal durchgelesen.
3: Ja, es war eine Warnmeldung des Bayerischen Landeskriminalamtes. Nämlich in München haben innerhalb eines Zeitraums von weniger als einem Monat wurden in der Region von Oberbayern und Oberpfalz 2 Todesfälle und ein Fall mit 2 Intoxikationen, davon mit einer lebensbedrohlichen Folge im Zusammenhang mit dem Konsum von sogenannten Vapes gemacht. Und diese polizeiliche Ermittlung hat dann herausgefunden, dass das synthetische Opioide, nämlich Ethodecitramid, war.
2: Bevor du weiterredest, dieses schrecklich komplizierte Wort
3: Ethodecitramid.
2: Genau. Aber was ich verstehe, ist künstliches Opioid. Das verstehe ich. Weil ihr alle da draußen bestimmt schon mal das Wort Fentanyl gehört habt. Dieses Medikament, was ein Schmerzmittel sein soll, aber eben auf Opioid zurückgeht und es stark abhängig macht. Das kann also sowas Ähnliches in Vapes enthalten sein. Auf dem Dunkelmarkt, schätze ich mal.
3: Ja, aber das war ja nicht das einzige Schlimme. Das Schlimmere daran war, das war eine Mische aus verschiedenen anderen Stoffen. Mhm. Und diese Stoffe haben dazu halt geführt, dass sie wahrscheinlich eine Überdosis hatten oder andere Folgen. Hier steht nicht genau, woran es lag oder woran die gestorben sind, weil es wahrscheinlich einfach geschützt ist. Und daran sind die einfach gestorben und das ist das Problem bei diesen illegalen Vapes. Du weißt nie, was drin ist. Das können irgendwelche Mischungen sein, die viel zu gefährlich für dich sind und deswegen solltest du eher darauf verzichten.
2: Und es scheint ein ziemlich großer Markt eben auch für Drogen zu sein, für illegale Drogen.
3: Ja, schon. Vor allem kommen halt die meisten Sachen, die illegal sind, mit solchen Mischungen aus dem Ausland und wenn es aus dem Ausland kommt, wissen die Verkäufer auch nie wirklich, was drin ist oder selten. So gut kenne ich mich da auch nicht aus. Vielleicht erzähle ich ja auch meiner Meinung nach, was falsch ist. Vielleicht kennen die auch, was drin sind, aber manchmal kennen die auch nicht, was drin sind und kaufen einfach nur, was sie denken, was drin ist. Und dann kaufst du zum Beispiel etwas, wo du denkst, das ist eigentlich, keine Ahnung, Nikotin und dabei ist es irgendeine Mischung aus Nikotin und noch was anderem und da muss man halt aufpassen.
2: Das heißt, so unterm Strich würde ich das mal zusammenfassen für mich. Wir haben ja jetzt Gott sei Dank das THC legalisiert in Deutschland, was ich gut finde, weil dann der Fokus da mal ein bisschen weggeht von der Droge und vielmehr jetzt mal auch der Fokus gelegt wird auf eben diese Sachen, die ja eben gerade für Jugendliche eben auch irgendwie verlockend sind, aber auch saugefährlich. Richtig, wenn ich das jetzt richtig aufgefasst habe.
3: Ja.
2: Kann man das eigentlich auch im Internet bestellen oder so? Wisst ihr da was?
3: Ja, es gab da eine Regelung dagegen. Legal kannst du das wahrscheinlich nicht. Auf dem Schwarzmarkt gibt es bestimmt irgendwo Seiten, wo du sowas kaufen kannst. Aber es gibt ja das TPD-2 und TPD-3 Gesetz, was bald in Kraft treten soll.
2: Das 2 ist in Kraft und das 3 soll in Kraft
3: exakt gesetzt werden. Und bei dem TPD-2 Gesetz ist es ja quasi noch erlaubt, das online zu verkaufen und zu marketen, aber bei dem TPD-3 Gesetz soll das verboten werden und man kann das dann nicht mehr online kaufen oder Marketing online machen durch Social Media Kanäle oder sowas. Deswegen, ja.
2: Ich habe mal eine Frage so abschließend noch an euch. Wie viel wird denn Vape geraucht bei euch in der Schule? Also ich nehme mal an, früher gab es bei uns noch Raucherinseln. Da durften die 16-Jährigen mit den Lehrern zusammen rauchen. Zigaretten zumindest, also Vapes gab es noch nicht. Aber heutzutage ist das ja komplett No-Go, ne? Also Schule wird definitiv nicht geraucht. Aber ihr kennt doch bestimmt Leute, die vapen, oder? Was würdet ihr dir denken, wie viel sind denn das?
3: Also in der Schule kriege ich nicht wirklich was mit. Ich kann ja nicht in jeden Klassenraum reingucken und selbst vape ich auch nicht. Deswegen eigentlich nicht.
2: Hast du nicht so den Überblick bei euch in der Schule?
4: Wir haben, also bei uns gibt es tatsächlich eine Raucherecke, aber die ist nicht auf dem Schulgelände, sondern die ist etwas weiter weg. Da stehen so ein paar Bänke beieinander und da gehen dann immer die ganzen Raucher hin. Problem dabei ist, das zeigt auf die andere Seite, also das ist nicht auf der Seite vom Schulhof, sondern auf der anderen Seite vom Gebäude. Das heißt, da sieht man in den Pausen, in denen man sich auf dem Schulhof aufhalten muss, sieht man leider nicht, wer dort alles raucht. Das wäre auch mal interessant. Natürlich kennt man ein paar Leute, die dann immer rauchen. Ja, das sind dann die, ja, das sind dann auch die, wo man sich fragt, was die konsumieren.
2: Okay.
4: Aber wer da jetzt und wie viele rauchen, weiß, vapen, okay, weiß ich nicht. Okay.
3: Alles klar.
2: Gut. Ihr wollt los, ne? Ihr habt noch ein Schulabschiedsfest heute.
3: Ja, dann würden wir uns verabschieden. Ja. Tschüss. Es war schön, hier da zu sein und ja.
1: Ja, auch von mir. Ciao.
2: Ich wünsche euch auch alles Gute.
1: Danke.
2: Jo. Mir auch. Ich habe jetzt hier noch ein Lied von Romano, der heißt Marlboro Mann.

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0: dass er jetzt so unbedingt ein Trendsong sein muss, weiß ich nicht warum. Aber der hohe Teil, du bist gut genug, liegt sich eben gut unter Videos. Weil die ja meistens auf Plattformen wie Instagram und TikTok, die gehen ja meistens nicht länger, solche Videos. Und deswegen liegt sich das schön. Und das ist ja auch eine schöne Nachricht, eine schöne Message. Und das einfach mal zu sagen, Leuten, das sollte man, glaube ich, auch aktiv im Leben mehr machen.
1: Da bin ich voll bei dir. Und ich finde auch, Blumengarten macht ja hier das Feature, den Refrain, was so hoch ist, der Teil. Kennst du die Band Blumengarten?
0: Keine Ahnung.
1: Ja, ich habe die kennengelernt durch meine Tochter, weil die auf dem Festival schon öfters gesehen hat und cool findet und dann mir mal vorgespielt hat. Und ich freue mich so für die, dass die jetzt so unglaublich viel Aufmerksamkeit kriegen. Ja, haben die voll verdient.
0: Ja, finde ich auch.
1: Genau, wir hatten ja gerade noch das Thema Rauchen. Ich musste jetzt mal hier einen Hardcut machen. Und ich wollte mit dir einfach jetzt noch ein bisschen plaudern, auch wenn wir noch zu zweit sind. Einfach mal so aus der Kalten heraus über dieses ganz normale, klassische Rauch mit der Zigarette.
0: Ja.
1: So, was sind denn da deine Erfahrungen? Kennst du viele Leute, die rauchen?
0: Ich kenne tatsächlich nicht viele Leute, die rauchen. Ich kenne Leute, die mal geraucht haben. Einige, aber aktiv Leute, die jetzt um mich herum rauchen, kenne ich nicht. Also klar, Lehrer und jetzt beim Praktikum auch Kollegen, aber was will man machen? Man kann die Leute ja nicht ändern. Und wenn es ihnen Spaß macht, ja, ist nicht gut, aber macht halt. Wir haben ja gerade eben schon darüber geredet, wir haben mal nachgeschaut, wie viel so Zigaretten kosten. Wir haben festgestellt, weil wir es gerade jetzt den Marlboro-Mann hatten, so eine Schachtel Marlboro Gold mit 20 Zigaretten. Also du hattest mal ausgerechnet 400 Züge ungefähr?
1: Naja, ich hätte jetzt gesagt, eine Zigarette kann man so 20 Züge, vielleicht 15, wenn man
0: kommt halt drauf an,
1: viel zieht,
0: wie man zieht. Ja.
1: Weiß nicht. Also da kommst du so auf 300 bis 400 Züge pro Schachtel.
0: Ja.
1: Ne? Und für 10 Euro knapp.
0: 10 Euro etwa, ja, 9,40 Euro. Und das sind ungefähr 47 Cent gewesen pro Zigarette. Also das ist schon einiges, wenn man dann mal schaut, wie viel so eine Vape kostet. Da kann man das dann irgendwo, also rein vom Preislichen her kann man verstehen, dass Leute auf Vapes umsteigen. Aber inwiefern das jetzt natürlich besser ist, klar, mit dem Verbrennen, aber ob es dann sein muss.
1: Ja, aber am Ende frage ich mich, 50 Cent pro Zigarette oder 6 Euro pro Vape oder so, warum?
0: Ja.
1: Ne? Also ob Vape nun besser ist oder nicht, mir egal. Aber man zieht sich, und ich sage das als jemand, der selber jahrelang geraucht hat, man zieht sich für Geld Dreck in die Lunge. Wie bescheuert ist das bitte?
0: Wenn man mal rein objektiv drüber nachdenkt, ziemlich, ja. Das kann man sich auch auf die Straße legen und dann ganzen Feinstaub einatmen. Ob das ist wenigstens kostenlos. Man muss jetzt nicht auf eine stark befahrene Straße gehen, sonst kann das schlimm enden, also schlimmer und dreckiger. Da hat dann jemand mehr zu putzen, als wenn man jetzt einfach raucht. Ich bin zu böse, Entschuldigung. Ich muss aufhören.
1: Aber ich muss sagen, das ist etwas, was du vielleicht nicht weißt, weil du noch ein bisschen jung bist, aber ich meine, in dem Jahr, in dem mein Sohn geboren wurde, das ist jetzt 18 Jahre her ungefähr, da gab es dann dieses Gesetz, dass man in öffentlichen Cafés und Kneipen und auch in Veranstaltungshäusern nicht mehr raucht.
0: Ja.
1: Also kannst du dir das vorstellen, also kennst das quasi gar nicht, dass man das früher durfte und konnte.
0: Nein.
1: Und auch so bei so offiziellen Versammlungen gab es ja immer dann irgendwie die Personen, die unbedingt rauchen mussten und es auch getan haben, in Zügen, in Flugzeugen, überall durfte geraucht werden. Und dann hat man das komplett verboten. Und ich habe das Gefühl, dass das seitdem wirklich auch abgenommen hat, dass Leute rauchen.
0: Ja, also ich kenne das tatsächlich nur, da gibt es immer mal wieder diese Clips, die im Internet rumgehen. Ja, ich gebe es zu, ich doomscrolle auch. da gibt es auch solche Clips, wo dann gezeigt wird, als dieses Verbot eben aufkam, dass sich die Leute aufgeregt haben, dass das ja ein Eingriff in das private Leben ist, dass man die Leute doch machen lassen soll. Mhm. Und wie ich mir das vorstelle, was für ein Bild ich vor Augen habe, wenn mir das jemand so erzählt, Babylon Berlin. Weiß ich nicht, ob du das gesehen
1: Diese
0: hast.
1: Diese Serie meinst
0: ja,
1: du?
0: Ja. Das ist, die spielt 1900, kurz vorm
1: Zweiten Weltkrieg, ne?
0: Kurz vor oder nach dem Ersten Weltkrieg irgendwie.
1: Ja,
0: irgendwie in dem Zeitraum.
1: Also ich meine, das ist schon 30er Jahre, weil die Nazis ja schon auf der Vorhut sind.
0: Ich nicht? Weiß ich jetzt, keine Ahnung. aber da sieht man dann auch immer diese vollgequalmten Räume.
1: Ja.
0: Und jeder sitzt mit einer Zigarre da.
1: Ja.
0: Das sind ja nicht diese kleinen Zigaretten, sondern

0: großen, oh, wo der halbe Mund ausgefüllt ist. Ja, also das stelle ich mir vor und das stelle ich mir wirklich nicht toll vor. Wenn ich im Freien neben einem Raucher stehe, kriege ich keine Luft. Also wenig, also nicht gut. Und ob das in geschlossenen Räumen sein muss, also ich bin schon sehr froh darüber, dass ich das nicht.
1: Ich muss aber auch gestehen, ich rauche jetzt seit 3 Jahren nicht mehr und ich vermisse das überhaupt gar nicht. Ich finde es mittlerweile super eklig, wenn jemand raucht und vor allem, wenn jemand neben mir raucht. Das kann ich echt schlecht verknusen, muss ich sagen.
0: Ja.
1: Und vor allen Dingen auch, es gibt nach wie vor auch rücksichtslose Menschen, muss man mal sagen.
0: Ja, das ist.
1: Aber weißt du, was mich das noch erinnert, so zum Abschluss vielleicht? Es gibt diese Geschichte Momo, weiß nicht, ob du die kennst, wo es die grauen Herren gibt, die ganze Zeit auch Zigarren rauchen. Und das ist, im Buch wird das gut beschrieben, aber in dem Film finde ich das super eklig, weil die ganze Zeit diese Zigarrenstummel im Film im Mundwinkel haben und immer puffen und rauchen und immer ist überall Rauch. Also das macht diese Typen einfach sehr eklig.
0: Ja.
1: Und diese Geschichte wurde letztes Jahr neu verfilmt und jetzt rat doch mal, was die grauen Herren, die auch dann in der Neuverfilmung auch graue Frauen sind, was die da rauchen.
0: Vapen die?
1: Ja. Tatsächlich, sie haben es total aktualisiert.
0: Okay.
1: Und ich finde es total gut in dem Film,
0: ja,
1: dass sie das halt angepasst haben
0: das
1: an die aktuelle
0: volksnah.
1: Zeit.
0: Also das passt sich an die aktuelle Situation an.
1: Ja.
0: Ich glaube, ich kann mich erinnern, dass ich den Film mal gesehen habe, aber ich auch nur schemenhaft. Ich erinnere mich nur an die Szene mit Schildkröte.
1: Ja, die gibt's auch noch.
0: Ja, aus dem alten Film. Das war
1: Kian. Ich glaube, wir haben genug übers Rauchen und Vapen gequatscht.
0: Ja.
1: Und wir machen Schluss für heute und machen noch ein bisschen Musik für euch da draußen, würde ich sagen.
0: Finde ich auch. Finde ich gut.
1: Machen wir so. Wir sehen uns nächste Woche nochmal. Weiß nicht, ob wir dann nochmal eine Live-Sendung rauskriegen.
0: Schauen wir mal, ob wir noch Themen zusammengekratzt bekommen aus dem leeren Behälter an Ideen.
1: Genau. Ihr dürft trotzdem donnerstags 16 Uhr immer wieder einschalten. Es gibt immer wieder tolle Sendungen aus jugendredaktionellem Bereich für euch. Wir haben ja auch gerade ein paar Schülerpraktis da, die was produzieren. Und ich freue mich schon auf nächstes Schuljahr.
0: Das hast du jetzt falsch gesagt. Schaltet immer ein.
1: Schaltet immer ein?
0: Nicht nur donnerstags, na, immer. Einfach immer Radio OKJ hinten laufen lassen.
1: Fair enough. Und raucht nicht.
0: Ja, bitte nicht. Waben auch nicht.
1: Nee. Ich habe hier noch ein Lied, war was Englisches, von A$AP Rocky ist das, und jetzt sehe ich den Text nicht von dem Song. I smoked away my brain. Das passt doch.
0: Und erinnert euch, ihr seid gut genug.
1: Genau. Tschüss.
0: Tschüss.

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0: Bücherstunde. Herzlich willkommen zur Bücherstunde Juni.
1: Die letzte vor der Sommerpause.
0: Die letzte vor der Sommerpause, genau. Mit folgenden Titeln. Lena Kupke. Heißt was so wie ich, ne? Pause. Francesca Giannone. Die Briefträgerin. Florence Knapp oder Knapp. Die Namen. Robert Menasse, die Lebensentscheidung. Und Line Baugstö, Evil Grandma. Mhm. Ja, eine schöne, also wirklich eine bunte, sehr unterschiedliche Mischung. Wir fangen wieder mit Musik ein.
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0: Thank you.
1: So, also wir starten mit Lena Kupke, Pause bei DTV, gerade erst erschienen, 318 Seiten. Also Lena Kupke ist eine bekannte Stand-up-Comedian. Sie ist 1986 geboren und das ist ihr erster Roman. Ich zum Beispiel kannte sie überhaupt nicht, aber ich glaube, in ihrer Szene ist sie schon sehr bekannt. Mir ist das Buch mit dem wirklich auffälligen orangen Cover aufgefallen und dem Buch vorangestellt ist eine Widmung und die heißt, also ein Satz wie eine Widmung: Du weißt nicht, wie stark du bist, bis du stark sein musst. So, und das war so ein bisschen das, was mich neugierig gemacht hat. Die Hauptperson und Ich-Erzählerin ist Hanna. Hanna ist 36 Jahre alt, freischaffende Illustratorin, lebt mit ihrem Freund Paul in einer Zwei-Zimmer-Wohnung in Berlin. Eigentlich alles gut. Aber das Buch beginnt damit, dass Hanna bei einer wichtigen Präsentation in großer Runde und aller Öffentlichkeit in Ohnmacht fällt. Sie wacht im Krankenhaus wieder auf, vollgepumpt mit Medikamenten. Und sie darf nur nach Hause gehen, wenn sie jemand abholt. Ist ja ziemlich logisch. Und was macht sie als erstes? Sie ruft ihren Freund Paul an und der sagt, ja, ich habe schon so ein Bier getrunken und außerdem war es heute ein anstrengender Tag und weißt du, ich kann jetzt nicht losfahren. Ist doch echt nicht zu fassen, oder?
2: Das sind die richtigen Freunde.
1: Genau. So, dann telefoniert sie ihre Freundinnen ab und die haben irgendwie alle die unterschiedlichsten Ausreden. Am Ende kommt jedenfalls keine und sie liegt da in ihrem Krankenhaus und denkt, wie komme ich jetzt heim? Und am Ende bleiben nur noch ihre Eltern, die im 200 Kilometer entfernten Lüneburg leben. Auch die Mutter ist anfangs nicht begeistert. Das hat mich ja total gewundert. Ich habe gedacht, die sagt so, was mein armer Hase, natürlich komme ich sofort. Nee, aber zum Glück sagt das der Papa. Und die fahren sofort los und so landet Hanna wieder zu Hause mit 36 Jahren. Zitat: Ich gehe nach nebenan in mein altes Zimmer und setze mich aufs Bett. Ich schaue auf mein Handy, keine Nachricht. Erst als ich auf dem Bett sitze, fällt mir auf, dass ich immer noch in meinen Krankenhausklamotten bin. Es ist der 6. Juli und ich stecke mit 36 in einem zu kleinen Nachthemd meiner Mutter in dem Zimmer, das mal mein Kinderzimmer war, neben einem übergroßen Drucker. Zitat Ende. Hanna hat irgendetwas Traumatisches erlebt, das sie und ihr Leben in den Grundfesten erschüttert hat. Etwas, was immer da ist, was ihr Panikattacken und Dauerschlaflosigkeit beschert und worüber sie nicht sprechen kann. Man erfährt das erst so Stück für Stück und eigentlich erfährt man es nicht, sondern ahnt es nur. Mhm. Auf jeden Fall ist da irgendwas, was mit Hanna passiert ist. Ja, Hanna jedenfalls braucht eine Pause, die muss zu sich zurückfinden. Dass ihr Freund speziell ist und nicht für sie da ist. Naja, das war ja schon klar mit dieser Aktion des Nicht-Abholens. Und er macht dann kurzerhand nach 4 Jahren am Telefon Schluss. So. Und nun sitzt sie tatsächlich fest im Kinderzimmer, weil die Wohnung ihm gehört. So. Ja, Zitat. Dann sitze ich etwa 5 Minuten alleine auf der Bank und überlege, wie ich mich fühlen soll. Seit ich wieder in Lüneburg bin, geht mir das ständig so. Hier ist so wenig Ablenkung, dass ich meine Gedanken quasi hören kann. Das Wegrennen vor der eigenen Flut ist hier schwierig. In Berlin kann ich mich permanent ablenken. Ich bin dauernd voller Input, voller anderer Menschen, voller Möglichkeiten. Ich lasse mich verschlucken und renne mit. Hier ist Raum zum Fühlen. Hier fühle ich so viel. In Berlin ist alles so vollgestopft. Da gibt es keine Löcher zum Verstecken, zum Durchatmen, zum Fühlen. Hier gibt es keine Ablenkung. Vielleicht entgleitet mir gerade mein gesamtes Leben. Das Kartenhaus, was ich stets bemüht aufgebaut habe, bricht zusammen und am Ende liege ich in 90 cm Bett im Büro meiner Eltern zwischen Drucker und Magnettafel. Mein Leben als 36-Jährige habe ich mir aber wirklich anders vorgestellt. Zitat Ende. Tja, zu Hause ist sie wieder Kind. Die Mutter erinnert sie ständig, dass man nicht barfuß auf den Fliesen läuft. Und umsorgt sie dann am Ende. Und trotzdem stört Hanna irgendwie, denn die Eltern haben sich so ihren Ablauf ohne Kinder eingerichtet und sind da auch sehr stringent in ihren Gewohnheiten. Hat mir wirklich Spaß gemacht, wie das Leben der Eltern beschrieben wird. Und da sind Welten aufeinander geprallt, indem Hanna wieder da ist. im Elternhaus gibt es nur kleine Handtücher. Ja. Und Hannah sagt dann irgendwann, ich möchte nicht in 50 Zentimeter Handtüchern durch die Wohnung laufen. Nein, ich möchte mich in 140 Zentimetern einwickeln und das Leben genießen. Ja, ja. Das sagt Hannah an einer Stelle. Und richtig ärgern kann die ihre Mutter, wenn sie die teure Creme richtig dick verschmiert. Ja, die Schwester Sarah wohnt nur ein paar Straßen weiter und hat dadurch immer deutlich mehr Nähe zu ihren Eltern gehabt. Aber in dem Moment, als Hannah wieder da ist, kommen die ganzen alten Eifersüchteleien der Kindheit wieder hoch. Und ja, und dann gibt es da noch diesen Schicksalsschlag oder dieses Erlebnis von Hannah, was wie so ein rosa Elefant im Raum steht und von niemandem angesprochen wird. Also wer viel Handlung erwartet, wird enttäuscht. Denn es geht eigentlich nur darum, ob Hannah für sich wieder einen Weg finden kann. Und es ist ja schließlich Hannahs Pause. Deswegen wenig Handlung und trotzdem im Page-Turner, zumindest für mich. Also ich habe das wirklich dann weggeschnupst. Es ist sehr nahbar und authentisch geschrieben. In einer Rezension in Harper's Bazaar steht, es liest sich, als würde eine Freundin erzählen. Ja, und irgendwann gibt es dann stellenweise so viele Ausrufezeichen, dass man das Gefühl hat, das Buch schreit einen förmlich an, nur um dann wieder ganz leise Töne anzuschlagen. Also kann man nicht besser formulieren. Und vermutlich war es jetzt gar nicht so selten, dass erwachsene Kinder wieder zu Hause einziehen, könnte ich mir vorstellen. Naja, jedenfalls für alle, die auch nicht schlafen können. Und ja, meine ganz andere Geschichte.
0: Nicht so ein Buch für Männer, glaube ich.
1: Ja, das könnte so also, sein. Also sie kauft gerne Kosmetik ein. Ja. Und überhaupt spielt auch Körperpflege eine große Rolle.
0: Ja, die Story erinnert mich so ein bisschen an das eine Buch von Alena Schröder, wo auch die Tochter allerdings dann mit kleinem Kind zur Mutter nach Hause kommt. Und ähnlich, jeder hat so sein Leben und dann das aufeinanderprallt, das war eigentlich auch ganz gut.
1: Stimmt, aber man will dann auch wissen, was ist da passiert bei Hannah. Irgendwas muss doch gewesen sein, dass die so neben sich steht.
0: Nicht verraten.
1: Ja.
0: Naja, vielleicht im zweiten Buch kommt sie irgendwie raus, mal gucken.
1: Na doch, man kann das schon so.
0: Man kann es ahnen,
1: ja. Ja, ja.
0: Gut. Na gut, und ich freue mich auch, überall gibt es Hörbücher zu unseren heutigen Titeln.
1: Extra also, für die Sommersendung habe ich solche wunderbar. Bücher ausgesucht.
0: Ja, ich ja sowieso. Also wir hören mal kurz rein.
2: Als ich ihn in die Spülmaschine einräumen möchte, unterbricht mich meine Mutter. Lass mich das mal machen, ich habe da mein eigenes System. Das ist endgültig das Zeichen, dass ich die Küche bitte sofort verlassen soll. Also gehe ich nach oben zurück ins Büro. Eine Nachricht von Paul. Juhu, bestimmt schreibt er, wann er ankommt. Hannah, Stuhypi, Tobi hat gerade angerufen. Der steht plus eins auf der Gästeliste für das Konzert heute Abend, auf das ich schon seit einem Jahr will. Ich muss dahin. Hol dich morgen ab, okay? Okay, ich lieb dir. Mach's dir schön bei Silvia und Wolfgang. Fick dich, sage ich laut. Soll er doch auf sein scheiß Konzert gehen. Der braucht mich überhaupt nicht mehr abzuholen. Ich brauche niemanden, der mich abholt. Mein Gehirn schleudert mir einen Wutgedanken nach dem anderen hin, bis ich einfach tippe. Fick dich. Dann rufe ich Paul auch noch an. Er geht natürlich nicht ran, was mich so wütend macht, dass ich es noch weitere 6 Male probiere, obwohl ich ganz genau weiß, dass er nicht abnehmen wird. Auf einmal bin ich ganz müde von dieser Wut, die ich lange nicht mehr gespürt habe, weil ich mich eigentlich nur noch durchgewürfelt und rangespült fühle.
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0: der gesagt?
1: Wie geil ist das denn? Mega.
2: Leute, Tom spricht vom Alter.
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0: So, mein erstes Hörbuch ist von Francesca Giannone, eine italienische Autorin. Das Buch heißt Die Briefträgerin. Die Francesca ist 1981 in Lizzanello geboren, aufgewachsen auch in Süditalien, hat Kommunikationswissenschaft studiert und das ist ihr Debütroman gewesen, schon 2023. Der ein sensationeller Erfolg wurde. Der bestverkaufte Roman in diesem Jahr, 2023, und inzwischen in 41 Ländern veröffentlicht. Ja, und in Deutschland jetzt erst, tatsächlich. Am 16.04. oder 14.04., je nachdem, ist das Buch oder Hörbuch erschienen, also vor gut oder knapp 2 Monaten. Worum geht es in dem Buch? Sommer 1934, der Ort heißt natürlich auch Lizzanello, ein beschauliches Dorf in der süditalienischen Region Apulien, in dem sich alle kennen. Die Geschichte geht los, ein Bus hält auf dem Dorfplatz, ein junges Paar steigt aus, das sind Anna und Carlo. Sie haben sich im Norden Italiens kennengelernt, haben sich verliebt, eine Familie gegründet, einen kleinen Sohn Roberto haben sie bereits, den bringen sie natürlich auch mit. Und jetzt ist die Idee, da in dieses Dorf zu ziehen, wo der Carlo groß geworden ist, wo sein Bruder wohnt mit Familie und er natürlich ganz viele Leute kennt. Denn der Onkel Luigi hat ihnen Land, Häuser und ein hübsches Sümmchen Geld vermacht. Und Carlo ist glücklich, wieder zu Hause zu sein. Sein Bruder Antonio, der auch eine Schlüsselgestalt in dem Roman ist, heißt die beiden herzlich willkommen. Und Anna fragt sich so, was das hier so werden soll, wo sich alle kennen, bloß sie ist die ewige Fremde, die Fremde aus dem Norden. Sie hat natürlich auch viel modernere Ansichten, ich meine gut, 1934 ist eh schon Weichen her, und kollidiert natürlich immer mit diesem sehr konservativen Denken in dieser Dorfgemeinschaft. Sie tut sich da schon ein bisschen schwer damit, aber sie ist, lässt sich ja nicht beeindrucken von einer natürlich hauptsächlich von Männern dominierten Gesellschaft, ist ja klar, wie das heute noch ist und damals aus Recht war. Sie ist Lehrerin vom Beruf, aber keine Chance, den Beruf dort auszuüben, gibt keine Stelle. Plötzlich wird aber die Stelle, wie der Titel vom Buch schon sagt, als Briefträgerin frei. Der Briefträger ist gestorben und nun ist auch damals zumindest ein traditionell männlicher Beruf war das. Ist ja heute ganz anders, gell? Aber sie geht zur Post und bewirbt sich. Da gucken natürlich alle erstmal, hey, was, du, was, eine Frau? Geht also gar nicht in den Augen von vielen. Aber sie bekommt den Job, weil natürlich die Bewerbungen halten sich in Grenzen und die sind froh, dass überhaupt jemand diese Arbeit weitermacht. Tja, was soll man sagen? Sie arbeitet sich natürlich gut ein, lässt sich eine Uniform schneidern, Hosen, lange Hosen, ja, das ist für eine Frau schon vollkommen unmöglich damals gewesen, aber sie macht sich da nichts draus, sie macht das einfach, ja, und dir ist es egal, was die Leute da quatschen. Und es ist tatsächlich so, sie übt diesen Beruf im Laufe der Geschichte über 20 Jahre aus, besorgt sich dann sogar noch ein Fahrrad, ja, dann geht es auch schneller von einem zum anderen, fährt dann durch das Dorf, auch in die abgelegenen Häuser. Und das Buch beschreibt nun so die besonders ihre Familie mit dem Carlo und dann die zweite mit dem Antonio, der Bruder, dessen Frau mit der Anna gar nicht so richtig klarkommt. Also die sieht sich so ein bisschen ihrer zentralen Rolle beraubt, die sie früher eingenommen hatte. Und Anna ist so auch für sie so ein kleiner Störfaktor mit ihren modernen, komischen Ansichten. Wir rutschen dann rein in die Zeit natürlich des Faschismus und des Zweiten Weltkriegs. Dann werden Männer eingezogen in die Front und diese ganze läuft mehr so diese Geschichte im Hintergrund und man kriegt so mit, was eben dieser Krieg in diesem kleinen Ort auch anrichtet und was für Sorgen das dort verursacht, in dem Dorf wie natürlich woanders auch. Aber da ist auch Antonio, der Bruder von Carlo, zu dem sich Anna besonders hingezogen fühlt und der Antonio auch zu ihr. Und die müssen jetzt natürlich sich sehr, sehr zusammenreißen, dass sie sich da nicht gehen lassen und ihren Gefühlen freien Lauf lassen. das ist die Geschichte, die immer so mit parallel läuft. Man weiß, was der andere fühlt und hofft und traut sich nicht und so weiter, geht das immer. Und dann ist auch noch eine sehr schöne, so ein Nebenstrang, eine Frau, die ein bisschen abseits wohnt vom Ort, die so ein bisschen als, ja, als geistig zurückgeblieben betrachtet wird. Also über die lachen sie nur, die hat doch keine Ahnung, die hat in der Schule schon nicht durchgeblickt, die kann nicht mal schreiben und lesen. Und das ist natürlich jetzt der Punkt, die Anna hilft ihr, weil sie merkt, sie bekommt Liebesbriefe tatsächlich von einem Mann und die bittet die Anna, ihr die vorzulesen und zu beantworten. Und da freunden die sich so ein bisschen an. Und die Anna sagt ja, Mensch, ich kann dir Lesen und Schreiben beibringen. Und die sagt ihm, die ist so verschüchtert und von sich nicht überzeugt und sagt, nee, das, ich kann das nicht. Und ich konnte es schon in der Schule nicht. Also diese Geschichte geht dann auch noch, dass sie mit dieser Frau im Grunde dann auch ja, als Privatschülerin sie im Grunde nimmt und ihr Lesen und Schreiben beibringt. Und die dann mit diesem Mann korrespondieren kann dann selber. So viel dazu. Aber ja, die Geschichte zieht sich, wie gesagt, 20 Jahre hin. Und ich würde jetzt sagen, selber lesen, selber hören. Ein wunderbares Erstlingswerk, die Briefträgerin hören oder lesen. Und wir hören jetzt mal einen kleinen Ausschnitt.
1: Carlo seufzte noch einmal und setzte sich wieder hinter den Schreibtisch. Es ist doch nur für ein paar Monate. Und er zieht doch nicht in den Krieg. Das ist eine Chance für ihn. Und sei still! Mich wickelst du mit deinen Worten nicht mehr ein. Das ist vorbei. Ich will dich nicht einwickeln. Ich will nur, dass du verstehst, dass das gar nicht so schlimm ist, wie du meinst. Es geht um eine Reise, Carmela. Eine notwendige Reise, um einige Dinge in Ordnung zu bringen. Notwendig für wen? Für deine Familie vielleicht, aber nicht für meine. Es ist nicht Danieles Schuld, dass die ihm schöne Augen macht. Carlo zwang sich zur Ruhe. Das wird Daniele selbst entscheiden. Er ist 23 und braucht dein Einverständnis nicht. Ihn wird es freuen. Wetten wir, ich kenne ihn. Du willst meinen Sohn kennen, du? Besser als du denkst, antwortete Carlo. Freut mich zu hören, sagte Carmela mit ironischem Unterton. Dann wandte sie den Blick ab und verschränkte die Arme vor der Brust. Carlo beobachtete sie schweigend.

0: Monsieur.
1: So, nächstes Buch von Florence Knapp, Die Namen, bei Eichborn erschienen. Auch in diesem Jahr 350 Seiten. Ja, was für ein Debüt. Spannender als ein Krimi. Bewegend, berührend, ja, im Prinzip auch sehr schockierend. Ich habe es in 2 Tagen gelesen, also es sagt ja alles. Das Cover mit seinen Pastelltönen sieht erstmal eher, naja, ist kein Hingucker, sag mal so. Aber es sind so 3 Farbstreifen, die an Straßen erinnern und in der Mitte ein junger Mann, der 3 Schatten wirft. Also das passt im Prinzip zur Geschichte und macht neugierig. Die Autorin lebt in der Nähe von London, hat bereits ein Sachbuch geschrieben und nun also dieser Roman, der, wie auch immer sie das neuerdings machen, parallel in 20 Sprachen, in 20 Ländern erscheint. Ja, viel erfährt man aber nicht über die Autorin, selbst wenn man nach ihr sucht. Mhm. Na, mir fällt es ein bisschen schwer, vom Inhalt zu erzählen, weil ich einfach nicht verraten möchte. Also man muss da wirklich die Spannung behalten. Aber wir versuchen es mal. Also, wir starten 1987. Die Hauptfigur ist Cora. Cora hat gerade einen kleinen Jungen geboren und sie hat bereits eine 7-jährige Tochter, nämlich Maya. Coras Mann ist ein angesehener Arzt, aus einer Arztfamilie stammend. Für ihn ist klar, dass der kleine Junge Gordon heißen wird, so wie er selbst und wie es in seiner Familie für die Stammhalter Tradition ist. Cora startet zum Standesamt, um die Geburtsurkunde ausstellen zu lassen. So. Und nun beginnt das Spiel der Autorin mit der Bedeutung von Namen. Denn jedes Familienmitglied hat eine andere Vorstellung davon, wie der Kleine heißen soll. Maya wünscht sich, dass der kleine Bruder Bär heißt, weich und kuschelig. Zitat, Cora sieht zu, wie die Buchstaben Form annehmen, einer nach dem anderen wie etwas Außergewöhnliches, Magisches aus der Feder der Standesbeamtin fließen. Bär Etkin. Bär, nur 4 Buchstaben, aber jeder einzelne mit Bedeutung aufgeladen. Eine Welle der, was mag es sein, Freude, ja genau Freude, überkommt Cora. Schwindelerregende Ganzkörperfreude. Sie wirft Maya, die neben ihrem Stuhl steht, einen Seitenblick zu und bemerkt ihren erstaunten Gesichtsausdruck. Zitat Ende. Cora selbst möchte, dass das Kind Julian heißt. Nochmal ein Zitat. Hinterher weiß Cora nicht mehr genau, was sie dazu gebracht hat, es auszusprechen. Nur, dass sie es getan hat und dass es sich richtig angefühlt hat. Jetzt, als dieses Baby in seinem Kinderwagen liegt, Julian, Himmelsvater, ätherisch, transzendent, fühlt sich Cora geerdet wie seit Jahren nicht. Als hielte sie beide Füße fest in den Boden gestemmt, die Drachenschnüre 2 Kinderleben sicher in der Hand. Zitat Ende. Und dann gibt es ja noch den Vater, der möchte, haben wir ja schon gehört, dass der Sohn nach ihm benannt wird. Also, Zitat, auf dem Rückweg vom Standesamt ist es, als hätte sich eine Wolke über alles gesenkt. Cora sieht auf das Baby hinab, hat das Gefühl, sie hätte etwas kaputt gemacht. Als hätte sie vor weniger als einer Stunde in die entgegengesetzte Richtung, als sie in die entgegengesetzte Richtung gegangen sind, hatte sie noch so viel Hoffnung und Möglichkeit in seinen kleinen Umriss gesteckt. Doch jetzt ist alles überschattet. Während sie vorhin nur Augen für seine rosigen Pfirsichwangen und die Zartheit seiner blau geäderten Lider hatte, sieht sie jetzt ein sabbergerötetes Kinn und in papsthafter Missbilligung verkniffene Lippen. Zitat Ende. Ja, und jeder Name wird Einfluss auf den Lebensweg des Jungen, der ganzen Familie haben. Und so sind in dem Buch 3 ganz unterschiedliche Biografien entstanden. Wir begleiten die Familie über 35 Jahre. Die Autorin konstruiert den Roman so, dass alle 7 Jahre auf ca. 50 Seiten die Geschichte in allen 3 Namensvarianten erzählt wird. Also ein bisschen konzentrieren muss man sich schon beim Lesen. Also die Situation ist dann immer so, dass Cora mit der jeweiligen Geburtsurkunde nach Hause kommt. Und dann kommt der Moment, in dem sie dem Mann sagt, wie das Kind heißt. Mhm. So. Und ihr Mann ist eine der wirklich widerlichsten Figuren, die mir in Büchern irgendwie begegnet sind. In der Öffentlichkeit der stets beliebte Hausarzt. Und zu Hause ist er an Grausamkeit und Manipulation kaum zu übertreffen. Und das bleibt wirklich in allen 3 Varianten. Die Autorin schreibt berührend, empathisch, ja, zu Herzen gehend. Ja, man kann jetzt überlegen, welcher Name die beste Entscheidung ist. Ja, für alle, die die Beschreibung der Szenen häuslicher Gewalt aushalten können, also das muss man wissen, der Mann ist wirklich speziell. Mhm. Und für alle, die eine ganz ungewöhnliche, aber außergewöhnlich spannende, berührende Geschichte lesen wollen. Wirklich, mir hat es gut gefallen. Und erstaunlicherweise ist es jetzt auch inzwischen auf der Bestsellerliste. Ich hatte es noch gelesen, mhm. Da war es das nicht. Mhm.
0: Na schön. Und schön ist, wie schon angedeutet, auch, dass es hier das Hörbuch gibt. Auch da hören wir jetzt mal einen Ausschnitt.
2: Kurz darauf öffnet er die Tür zum Zimmer des Babys und Cora spürt einen kalten Luftzug, als hätte er sich in Gordons Kleidung festgesetzt und ihn bis hier oben verfolgt. »Es war nur die Gießkanne«, sagt er. »Komm wieder ins Bett.« »Gleich«, antwortet sie. Aber sie will das Baby nicht allein lassen. Also bleibt sie, lässt ihn weiterschlafen, seinen Kopf schwer auf ihrem Arm, während die Geräusche des Sturms die Minuten zwischen Nacht und Tagesanbruch herunterzählen. Gordon telefoniert mit einem Kollegen, der bereits in der Praxis ist. Cora hört, wie sie sich über die fehlende Warnung im gestrigen Wetterbericht unterhalten, über mögliche abgesagte Termine und Mitarbeiter, die es nicht zur Arbeit schaffen. Mit einer Hand macht sie Frühstück, die andere ist vom Baby belegt, und nebenbei hilft sie Maya, das Lokalradio einzuschalten, wo die wegen Sturmschäden geschlossenen Schulen gemeldet werden.

Mein zweites Buch ist von Robert Menasse, ein bekannter Name. Die Lebensentscheidung, ein dünnes Büchlein. Ja, so ist auch wird gesagt, dass es eher eine Novelle ist, anstatt ein Roman von Suhrkamp und vom Hörverlag das Hörbuch. Beide Hörbücher, die ich heute vorstelle. Übrigens danke für die freien Exemplare. Gelesen vom Autor, sehr angenehm gelesen. Robert Menasse, 1954 in Wien geboren, studierte Germanistik, Philosophie und Politikwissenschaft, hat auch schon diverse Preise gewonnen, lebt als freier Schriftsteller. Ja, worum geht es in dem Buch? Franz Fiala heißt der Hauptheld, ist Referent der Generaldirektion Umwelt in der Europäischen Kommission in Brüssel. Er trifft eine Lebensentscheidung. Er ist jetzt 58 Jahre alt. Er schmeißt seinen Job hin. Er hat keine Lust mehr. Er hat im Green Deal mitgearbeitet. Das war also die Vision eines ökologischen Umbaus Europas. Und das ist, alle schönen Visionen und Ideen sind gescheitert. Und er hat da sämtliche Visionen und Lust verloren, da weiter was zu machen. Und er denkt, ach, was soll ich überhaupt? Ich höre jetzt einfach auf. Also wie gesagt, 58 pendelt immer zwischen Brüssel und Wien, denn in Wien wohnt seine Mutter. Und es gibt noch ein paar wenige Verwandte. Er hat eine Freundin auch noch dort, Feli, mit der er dann sich auch immer mal trifft. Also es ist mehr so einfach eine Freundschaft ist das. Und er hat aber auch eine ja, mehr so erotische Beziehung dann auch in Brüssel mit einer Nathalie. Nathalie ist also auch, arbeitet auch bei der EU. Sie kann sich aber so mit seinem neuen Status als Frühpensionär nicht so richtig anfreunden und sie weiß jetzt nicht, was soll ich jetzt machen? Soll ich mit ihm nach Wien? Oh, nee. Sie kann auch kein Deutsch und die ist nicht so erfreut über diesen Wandel in ihrer beider Leben dann letztendlich. Ja, die Mutter ist

0: plötzlich ist ihm gar nicht wohl. Er lässt sich untersuchen. Der Befund ist wirklich das Schlimmste, was man sich vorstellen kann. Bauchspeicheldrüsenkrebs, also auch unheilbar. Er ist auch schon weit fortgeschritten und die Tage sind gezählt. Und jetzt macht er sich natürlich sein ganzes Leben, verschiebt sich natürlich jetzt wieder und er macht sich jetzt vor allem um seine Mutter Sorgen. Also der Beschluss, in Rente zu gehen, daran ist nichts zu rütteln. Und ja, er weiß noch, dass man nicht wieder damit umgehen soll. Er hat jetzt bloß ein Problem, die Mutter soll es nicht wissen und er will auf keinen Fall vor der Mutter sterben. Also das möchte er ihr nicht antun, dass also das Kind vor der Mutter stirbt. Und er versucht nun auf allen möglichen Wegen der Mutter das zu verheimlichen. Wenn er zur Behandlung muss, ins Krankenhaus, erzählt er, er hatte dienstlich irgendwas zu tun. Und die Mutter glaubt, er hat also nicht, dass er in Rente geht, sondern dass er einen neuen, wunderbaren Job hat als Assistent der Präsidentin. Und sie redet immer so, ach ja, Junge, ich verstehe, du hast ja jetzt ganz große Aufgaben und naja, musst du schon mal hinfahren und so. Und er denkt, oh, was sie nur immer will. Also sie, ihr größter Wunsch war eben, dass der Junge so richtig Karriere macht. Und sie weiß auch nicht, dass er da eine Freundin hat und so weiter. Das ist alles ein bisschen geheim gehalten worden von ihm. Und er spricht sich immer nur mit der Freundin Feli aus, wenn er nach Wien kommt. Und die Geschichte pendelt jetzt im Grunde zwischen Brüssel und Wien und seiner Krankheit, die natürlich nicht besser wird. Und eine Weile geht's und dann kriegt er wieder einen richtigen Schub, wo es ihm richtig schlecht geht. Und er will das eben unbedingt der Mutter verheimlichen. Und ja, gelingt ihm das oder gelingt es ihm nicht? Das verrate ich natürlich nicht. Es ist sehr, sehr schön geschrieben und auch gelesen, wer das Hörbuch hören möchte. Also ich finde es toll zwischenmenschlich, diese Mutter-Sohn-Freundin-Beziehungen, die sind sehr, sehr schön erfasst und beschrieben. Und man kann sich gut in die Lage hinein denken, so ein bisschen. Also jetzt auch hier der Ausschnitt vom Hörbuch.
1: Am Abend wollte er Mutter in die Oper ausführen, sein Geburtstagsgeschenk, gemeinsame Lebenszeit. Am Spielplan stand Werther von Jules-Massenet. Er wusste nicht, ob das nach ihrem Geschmack war. Die Zauberflöte wäre besser gewesen, dachte er. Aber es war ihm der Werther, der an diesem Abend gegeben wurde, und am nächsten Tag hatte er den Rückflug nach Brüssel. Ob es noch Karten gäbe? Für den Werther nur noch ein paar Restkarten, allerdings Kategorie 1. Da hätte ich zwei schöne Logenplätze, 239 Euro das Stück. Franz fragte sich, wie lange seine Mutter gespart haben musste, um sich Opernkarten leisten zu können. Allerdings wird sie wohl kaum Karten der Kategorie 1 gekauft haben. Franz erschrak, als seine Mutter die Tür öffnete und wie ein zerzauster Spatz im engen Flur ihrer Wohnung stand, blass, mit eingefallenen Wangen im Netz von Falten.
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0: Zum Schluss noch was ganz anderes.
1: Ja.
0: Ein bisschen Leichtigkeit, glaube ich, obwohl. Gut. Also Lene Baukste, Evil Grandma, bei Rowohlt erschienen im Ende folgenden Jahres schon 254 Seiten. Die Autorin ist Norwegerin, 1961 geboren, hat schon einige Romane veröffentlicht in Norwegen, aber das ist wohl ihr Debüt in Deutsch. Evil Grandma, teuflische Großmutter. Ja, also ich habe das Buch in der Buchhandlung entdeckt und hinten drauf ganz fett gedruckt steht, stell dir vor, du wirst Großmutter und hast andere Pläne. Ja, ich erlebe gerade um mich rum lauter super Großmütter, ja, die alles für ihre Enkel tun und ja, dabei sich völlig selbst vergessen. Und manchmal, wenn man so von außen drauf schaut, merkt man ganz deutlich, wie sie auch komplett ausgenutzt werden, die Großmütter, die alles stehen und liegen lassen. Also insofern war ich sehr neugierig. So, ein Zitat. Mona zieht die Mundwinkel hoch, versucht eine freundliche Miene aufzusetzen, den grimmigen Ausdruck loszuwerden. Ihr ist klar, dass sie nicht nett aussieht. Sie ist vom Leben gezeichnet, die Sorgen und Enttäuschungen standen ihr irgendwann deutlich ins Gesicht geschrieben. Und gelegentlich fragt sie sich, ob sie es hätte verhindern können, damals, vor 20, 30 Jahren. Natürlich nicht mit Botox, aber vielleicht mit einer positiveren Grundeinstellung. Zitat Ende. Das ist der Anfang des Buches. Mona ist Anfang 60, seit 20 Jahren geschieden. Ihr Mann hat sie für eine deutlich jüngere Frau verlassen und sie stand dann plötzlich mit ihren zwei Jungs alleine da. Inzwischen sind sie ausgezogen und sie hat ihr Leben wieder für sich, aber sie leidet darunter, unsichtbar zu sein, wie viele Frauen ihres Alters. Zitat, Frauen, die der Generation unter ihr angehören, kommen sich vor wie auf dem Abstellgleis, weil sie nicht mehr fruchtbar, feminin und verführerisch sind. Sie haben vielleicht noch die Hälfte ihres Lebens vor sich, doch plötzlich scheint ihnen niemand mehr Respekt entgegenzubringen. Und es gibt keine naturgegebene Rolle, die sie ausfüllen können. Kein Wunder, dass sie rasend vor Wut sind. Ist man jedoch jenseits der 60, sollte man damit abgeschlossen haben. Dann sind die Wechseljahre vorbei, erledigt, abgehakt. Der Name sagt es ja schon, hier ist ein Wechsel, der von einer Lebensphase in die nächste, von der attraktiven, produktiven in die milde, fürsorgliche führt. Dann sollen die Jahrzehnte der Gemütsruhe einsetzen. Zitat Ende. Mona merkt, dass sie auf Arbeit nicht mehr so richtig dazugehört. Die Jungen bestimmen, wo es lang geht und warten nur, dass sie endlich in Ruhestand geht. Eigentlich hätte sie gern auch noch einen Partner, aber da erlebt sie ganz seltsame Dinge. Aber eigentlich geht es ihr ganz gut. Sie hat eine kleine Wohnung, kocht gerne und hat gute Freundinnen. Aber dann eröffnet ihr Sohn Thomas, dass sie Großmutter wird. Und anstatt vor Freude zu jubeln, bekommt sie erstmal eine ordentliche Panikattacke. Also sie sieht sich nicht enkelbetreuend auf dem Spielplatz. Aber es kommt noch dicker Thomas und die schwangere Alma ziehen bei ihr ein, weil ihre eigene Wohnung einen Wasserschaden hat. Könnte ja ganz nett werden, wenn Alma nicht ihre Schwangerschaft förmlich zelebrieren würde und dann auch noch als Influencerin alles auf Instagram postet. Und da kommt die Mona nicht gut weg. Und dann fällt ihr ja was Geniales ein. Und es kommt Bewegung in die Sache. Natürlich verrate ich es nicht, aber es ist wundervoll. Also Mona ist schon speziell, ne? Also hat eine raue Schale und ja, ein ganz, ganz großes Herz. Doch sie trampelt in jeden Fettnapf, der irgendwo zu sehen ist und rastet aus. Und doch ist sie so liebenswert, dass man einfach will, sie soll jetzt mal Glück haben. Zitat, auch alte Menschen haben eine Seele, hätte Mona gern geantwortet. Auch alte Menschen haben Träume. Zitat Ende. Ja, in dem ein Buch, in dem es ums Älterwerden geht, aber auch um Bilder und Erwartungen, die die Gesellschaft hat. Und es braucht noch mehr Menschen wie Mona, die das Ganze aufbrechen. Und die skandinavischen Bücher, die schreiben ja in einer Klarheit. Da sind wir ja noch ganz weit weg. Ja, außerdem spielt die Scheinwelt der sozialen Medien eine Rolle und die Haltungen, die von dort verbreitet werden. Es liest sich trotz des Thema ist total leicht und schnell und ich garantiere lautes Lachen beim Lesen. Manchmal auch ein bisschen Fremdschämen, wenn die wieder ausrastet. Aber es gibt ein gutes Ende, wirklich. Ein Buch für alle Frauen, die auch um die 60 noch sie selbst sein wollen.
1: Ja, prima. Und wir können einen kleinen Eindruck vermitteln mit dem Hörbuchausschnitt.
2: Bitte greift zu, sagt Mona und schenkt allen Kaffee ein. Auf den Tellern liegt Weihnachtsgebäck, das sie aus dem Tiefkühlfach geholt hat. Alma nimmt sich zögernd einen Schmalzkringel, prüft ihn mit kritischem Blick und legt ihn, ohne zu probieren, auf dem Teller ab. Thomas beißt in ein Butterplätzchen, doch auch er lässt keine große Begeisterung erkennen. »Mir ist erst viel zu spät eingefallen, dass heute Faschingssonntag ist«, sagt Mona und gibt ein hektisches Lachen von sich, als könnte das über die Blamage hinwegtäuschen. »Ihr hattet vielleicht auf frisch gebackene Hefebrötchen mit Sahnefüllung gehofft.« »Kein Problem«, murmelt Thomas und spielt an Almas Haar herum, zupft an ihrem Pulli. Die beiden sind jetzt über 2 Jahre zusammen, aber er kann immer noch nicht die Finger von ihr lassen. Und Alma scheint nichts gegen diese Art von Aufmerksamkeit zu haben. »Ich bin eigentlich gar kein Fan von diesen Sahneteilchen«, sagt Alma mit ihrer näselnden Stimme.

0: So, das war's vor dem Sommer, vor der Sommerpause. Bisschen Lese- und Hörstoff. Ich wiederhole nochmal die Titel: Lena Kupke, Pause. Francesca Giannone, die Briefträgerin. Florence Knapp, die Namen. Robert Menasse, die Lebensentscheidungen. Und Line Baukstö, Evil Grandma. Also sehr
1: Bunte Mischung.
0: bunte Mischung und schöner Lesestoff für die nächsten Wochen. Wir hören uns wieder im September.
1: Ja.
0: Bis dahin
1: Frohes
0: wünschen wir
1: Lesen.
0: einen
1: Und
0: schönen
1: genau.
0: Sommer. Bücherstunde. Die Sendeverantwortung für diese Sendung trägt Ralf Kuttke.
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1: Am Sonntag, am 24.05. ist die Band Dead Things im Trafo in Jena aufgetreten. Das ist eine Band, die aus Australien bzw. Neuseeland kommt. Und die Mitglieder Joseph Thomas und Aaron Violet sind nach Berlin gezogen vor einigen Jahren und touren dann sehr oft durch Deutschland. Im Trafo waren sie auch mehrmals. Und ich durfte vorher ein Interview machen, das könnt ihr auch noch nachhören in der Mediathek. Das kam am Samstag, am 23. um 21 Uhr. Dann war ich auch am Sonntag bei dem Konzert. Das war ein wunderbares Konzert. Es ging nicht sehr lange, aber dazu später mehr. Es ging gleich energetisch los und ich fand es sehr, sehr beeindruckend, wie gut die Band harmoniert und sich jedes Mal angeguckt hat und gelächelt hat und sich richtig gefreut hat, auch zu spielen. Ich fand, auch wenn man die Songs jetzt nicht kannte, kamen die richtig gut rüber. Man hat noch irgendwie den gleichen Charakter vom Album gespürt, also in der finalen Aufnahme. Aber gleichzeitig hat es sich anders angehört und hat noch diesen Live-Charakter gehabt. Und ich finde, das ist sowieso eine super Live-Band, die man sich auf jeden Fall angucken kann. Der Sänger Joseph Thomas hat auch viel erzählt zwischendurch zu Filmen und einfach irgendwas random gebrabbelt, aber es war sehr unterhaltsam und sehr lustig. Ich finde die Songs sowieso alle super und das war eine super Auswahl, die die Band da gespielt hat. Was schade war, dadurch, dass einige Mitglieder, also zu viert haben sie gespielt und der Drummer vor allem ist noch neu, der kann noch nicht alle Songs und deswegen ging es am Ende, glaube ich, nur 45 Minuten, was auch okay ist, weil dann kann man den Tag noch genießen, kann noch viel machen, kann noch viel in Jena unternehmen. Wir haben noch schön am Fluss gesessen und generell die Atmosphäre im Trafo ist immer wieder super mit den Lichtern und ich dachte erst, okay, wie wird das sein, weil das ja eher so Richtung Punk ist, aber es war richtig, richtig gut, auch wenn wir saßen und ich weiß, meine Begleitung hätte gern ein Moshpit gestartet, was ja schon möglich gewesen wäre. Aber ja, die meisten Leute haben das auch eher als entspanntes Nachmittagskonzert gesehen, auch wenn es eben Punk war. Und ich fand es irgendwie schön, weil sonst fühle ich immer sehr viel Druck, irgendwie krass abzugehen. Und das hat man diesmal nicht gehabt. Also kann ich nur empfehlen, wenn ihr Dead Things irgendwo sehen wollt, wenn ihr die im Trafo sehen wollt, dann passt es, wenn ihr nicht so Lust auf Moschen habt. Aber ich kann mir vorstellen, dass sonst bei den Konzerten, wenn Stehkonzerte sind, da schon einiges abgeht. Also Fazit, Dead Things sollte man auf jeden Fall mal live sehen, wenn man Post-Punk-Rock und ähnliches mag und auch mal in die Musik reinhören. Und das tun wir jetzt auch. Wir hören von dem zuletzt erschienenen Album The New Plastic Abyss den Song Innocence. Viel Spaß!

Heute habe ich mal keinen Roman für euch, sondern eher einen Ratgeber. Du musst dich nicht entscheiden, wenn du 1000 Träume hast, von Barbara Scheer. Das Buch erschien 2008 im Deutschen Taschenbuchverlag und umfasst 285 Seiten. Von der Autorin ist übrigens auch das Buch »Ich könnte alles tun, wenn ich nur wüsste, was ich will«, welches unter anderem in Deutschland eine Zeit auf der Bestsellerliste stand. Die Amerikanerin Barbara Scheer lebte bis 2020 und war Unternehmerin sowie Karriereberaterin. Heute würde man vielleicht sogar eher Coach dazu sagen. Ich denke, das Thema, um das es heute geht, wird hier schon im Titel deutlich. Vielleicht kennt ihr das ja auch. Ihr habt 10.000 Ideen, was ihr alles in eurem Leben machen könntet und seid davon irgendwie wie gelähmt. Die Fülle der Möglichkeiten wirkt fast schon erdrückend und gleichzeitig seid ihr mit euch selbst am Hadern, weil ihr den Eindruck habt, nichts wirklich zu Ende zu bringen. Manchmal entsteht dann sogar der Wunsch, einfach nur ein Interessengebiet zu haben und sich auf diesem Gebiet spezialisieren zu können. Der Vergleich mit anderen Menschen, die ganz klar ein einziges großes Ziel vor Augen haben, führt dann schnell dazu, sich selbst zu fragen, was stimmt denn eigentlich mit mir nicht? Doch an dieser Stelle sei auch einmal die Frage gestellt, willst du dich wirklich jahrelang nur noch mit einem einzigen Thema beschäftigen? In »Du musst dich nicht entscheiden, wenn du 1000 Träume hast« bietet die Autorin Lösungsansätze für eben jene Menschen, die ein vielfältiges Interessengebiet haben und die zuvor gestellte Frage mit Nein beantworten. Bei diesen Menschen handelt es sich nach Barbara Scheer um sogenannte Scanner-Persönlichkeiten, ein Begriff, den sie in den 1970er Jahren prägte. Nach ihr sind Scanner neugierig, können sich an vielem erfreuen und wollen wissen, was die Welt so alles zu bieten hat. Gleichzeitig leiden sie aber auch an der Fülle ihrer Interessen. Das Buch ist in zwei große Teile gegliedert. Im ersten Teil wird geklärt, was ein Scanner ist und ob man vielleicht selbst einer ist. Im zweiten Teil geht es um die einzelnen Scanner-Typen, von denen sie insgesamt 11 vorstellt. Ziel des Buches ist es, Menschen mit einer Scanner-Persönlichkeit dabei zu unterstützen, ein Leben zu führen und eine Arbeit zu finden, die zu der jeweiligen Persönlichkeit passt. Dabei gibt sie den Lesenden, insbesondere auf den letzten Seiten, noch einen konkreten Fahrplan mit auf den Weg. An dieser Stelle verrate ich schon einmal ihren Ansatz, nämlich Scanner-Persönlichkeiten müssen sich auf nichts festlegen. Mir hat dieses Buch sehr gut gefallen. Es hat mich direkt angesprochen, da auch ich finde, dass diese Welt verdammt vieles und Geniales zu bieten hat und ich manchmal nicht so richtig weiß, wo ich überhaupt anfangen soll. Zwei Tipps aus diesem Buch, die mir persönlich sehr gut gefallen haben, sind zum einen, ein Scanner-Projektbuch anzulegen. In diesem werden dann alle kreativen Überlegungen, Projektideen und so weiter erst einmal festgehalten, ohne dass es nötig ist, diesen weiter nachzugehen. Übrigens hatte Leonardo da Vinci auch so eins. Zum anderen regt die Autorin dazu an, sich zu fragen, warum Projekte nicht zu Ende gebracht werden. Häufig liegt es nämlich nicht daran, dass sie zu schwer oder umfangreich wären, sondern dass nach einer gewissen Zeit das persönliche Ziel bereits erreicht wurde. Helfen kann es übrigens auch, sich aufzuschreiben, wofür man sich weniger oder gar nicht interessiert. Dadurch wird dann deutlich, dass selbst die Interessen von Scannern eingeschränkt sind. Gut finde ich, dass sie auch auf Depression und ADS kurz eingeht, beziehungsweise klar macht, dass Scanner weder von dem einen noch dem anderen betroffen sind. Hier fehlt mir allerdings noch eine weitere Differenzierung, anhand derer sich erkennen lässt, ob jemand wirklich eine Scanner-Persönlichkeit ist oder zum Beispiel eher dazu neigt, Dinge zu vermeiden. Was mir wiederum gut gefällt, ist die zuversichtliche und verständnisvolle Ausdrucksweise der Autorin. Außerdem ist das Buch klar verständlich geschrieben und kann fast schon wie eine Gebrauchsanweisung genutzt werden. Abschließend kann ich sagen, dass ich denen, die ernsthaft Lust haben, sich mit sich selbst auseinanderzusetzen und die Aufgaben in dem Buch durchzuarbeiten, das Buch »Du musst dich nicht entscheiden, wenn du 1000 Träume hast« von Barbara Scheer sehr empfehlen kann. Insbesondere, wenn sie das Gefühl haben, von ihren vielen Interessen erdrückt zu werden und dafür eine Lösung suchen. Wer aber einfach nur schnell etwas lesen und sich berieseln lassen möchte, wird an dem Buch keine Freude finden. Und an dieser Stelle schließe ich wie immer mit einem Zitat aus dem Buch. Mittlerweile glauben Sie hoffentlich nicht mehr, dass Sie sich auf einen Beruf, einen Lebensstil oder eine Passion beschränken müssen, da Sie erkannt haben, dass Sie nicht dafür geschaffen sind. Sie waren vielleicht unglücklich darüber, sich nie für etwas entscheiden zu können, aber ein Teil von Ihnen hat sich stets dagegen gesträubt, sich auf etwas festzulegen. Was ist also Ihr Problem? Möglicherweise haben Sie gar keins, aber mit Sicherheit haben Sie einen ungewöhnlich flinken, neugierigen Geist, der mit Begeisterung Probleme löst oder sich zu Neuem inspirieren lässt. Und Sie sind jemand, der mit so viel Begabungen ausgestattet ist, um sich nur einem Job oder Interessengebiet zu verschreiben. Sie haben nun die spannende Aufgabe, ein erfülltes Leben für sich zu gestalten, mit all dem Freiraum, den Sie benötigen, und einen Lebensstil zu entwerfen, in dem Sie all Ihre Talente und vielseitigen Interessen unterbringen. Was für ein Lebensstil wäre das? Die Antwort hängt davon ab, zu welchem Scanner-Typ Sie gehören.

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1: 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Da am 21.02. in Wuppertal ein Amoklauf war und heute bei mir in der Schule vor der ersten Stunde ein Amoklauf-Fehlalarm ausgelöst wurde, stellte sich mir die Frage, was macht man, wenn ein Amoklauf passiert? Dazu habe ich mir ein paar Gedanken gemacht, die ich euch heute in diesem Beitrag vorstellen werde. Davor darf man nicht vergessen, Amokläufe sind gefährlich, es gab auch schon viele Opfer, selbst in Deutschland. Die erste Sache, die man natürlich in so einem Moment tun sollte, ist Ruhe bewahren, analysieren, wo man ist. In allererster Linie gilt, bringt euch in Sicherheit. Geht am besten so weit wie möglich weg und außerhalb des Sichtfeldes des Amokläufers. Man sollte auch immer bedenken, Angreifer sind unberechenbar. Sie könnten jegliche Waffe haben. Von einer Pistole bis zu einem Messer ist fast alles möglich. Dann solltest du am besten auf gar keinen Fall das SWAT mit diesem Angreifer suchen. Natürlich kommt es auch darauf an, wo ihr gerade seid. Seid ihr zum Beispiel in einem Fachraum wie Biologie, Chemie, Physik, habt ihr zum Beispiel meistens Türen, die man von außen nicht öffnen kann, wodurch ihr schon mal besseres Glück habt. Zweitens, seid ihr zum Beispiel in einem Raum, der ein normaler Klassenraum ist, wo man die Tür noch von außen öffnen kann, dann holt euch Tische, Stühle, alles Mögliche aus dem Raum, was ihr vor die Tür stellen könnt, um euch im Klassenraum zu verstecken. Trotzdem könnte ja ein Lehrer im Raum sein gerade, der einen Schlüssel hat oder ein anderer Schüler. Der sollte diesen Raum abschließen und ihr solltet trotzdem Stühle davor räumen und euch am besten in einen toten Winkel begeben, von wo aus euch der Angreifer aus dem Türrahmen nicht sehen kann. Man sollte aber auf gar keinen Fall die Tür aufmachen, mit dem Angreifer das Wort suchen. Der nächste Fall ist zum Beispiel, dass man noch auf dem Schulhof ist. Dann sollte man zum Beispiel am schnellstmöglichen raus von der Schule und so weit wie möglich weg. Wenn der Angreifer nämlich eine Kurz- oder Langstreckenwaffe hat, macht das nämlich verheerende Unterschiede. Mit einer Kurzstreckenwaffe, wie jetzt zum Beispiel einem Messer, kann man sich zum Beispiel noch in Sicherheit bringen. Aber mit einer Langstreckenwaffe, wie jetzt zum Beispiel einer Pistole, wäre man nicht in Sicherheit. Da könnt ihr euch trotzdem abschießen. Das heißt, Deckung suchen und weg. Die nächste Frage ist, was tun, wenn man auf Toilette ist? Auf Toilette Tür aufmachen, also nicht verriegelt lassen und euch auf die Klobrille setzen, so dass er dich nicht sieht. Die nächste Frage ist, was tun, wenn man auf dem Gang gerade ist? Dann such dir den nächsten Raum und direkt rein und alles vor die Tür. Selbst wenn es eine komplett fremde Klasse ist, so wenn das irgendeine Klasse ist, die du gar nicht magst und nicht jeder daraus hast. Es geht hier um Leben und Tod. Dann solltet ihr am besten Licht aus und Ruhe bewahren. Still sein und schaut, dass alle ruhig bleiben. Dann will ich mich noch einmal bedanken, dass Sie zugehört haben und ich hoffe für Sie alle, dass Ihnen sowas nie passieren wird.

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2: Hallo und herzlich willkommen zu unserem Podcast. Heute sprechen wir über das Thema Handysucht, das viele von uns betrifft. Wir verbringen oft sehr viel Zeit am Smartphone, manchmal ohne es richtig zu merken. Im Film Good Luck, Have Fun, Don't Die wird gezeigt, wie stark digitale Medien unser Verhalten beeinflussen und wie schwer es sein kann, sich davon zu lösen. Der Film macht deutlich, dass Technologie zwar viele Vorteile hat, aber auch viele Risiken mit sich bringt. Darüber möchte ich heute mit meinem Podcast-Gast sprechen.
3: Grüße dich.
2: So, da komme ich auch schon zu meiner ersten Frage. Wie viel Zeit verbringst du eigentlich täglich an deinem Handy?
3: Oh, das weiß ich gar nicht genau. Lass mich mal kurz nachschauen. So, was, über 6 Stunden? Das hätte ich jetzt nicht von mir erwartet.
2: Also 6 Stunden, das ist schon ganz schön heftig. Wieso ist das eigentlich so, dass wir heutzutage so viel am Handy sind?
3: Ja, ich finde einfach, heutzutage, jeder hat Angst, Dinge zu verpassen und man will immer das Neueste wissen. Und wenn man am Handy ist, hat man einfach ein gutes Gefühl.
2: Ja, das sehe ich auch komplett so und auch wegen den Algorithmen auf TikTok, Instagram und den ganzen Gedöns, dass da halt auch, man entwickelt da ja schon so ein Suchtpotenzial, dass man halt Sachen sieht und dass halt so ähnliche Dinge immer wieder kommen und dann will man das halt unbedingt sehen, wie es weitergeht.
3: Ja, wie auch im Film zu sehen, jeder Teenager, der auf sein Handy geschaut hat, hat immer das Gleiche gehabt. Und jede Sekunde hat diese Person nur auf sein Handy geguckt und es geliked, kommentiert oder geteilt.
2: So, da kommen wir auch schon zu meiner nächsten Frage. Findest du, der Film übertreibt ein bisschen oder findest du den Film, da ist auch was Realistisches dabei oder findest du den Film allgemein realistisch?
3: Meiner Meinung nach finde ich schon, dass es realistisch ist. Am besten sieht man das heutzutage bei Kindern oder Jugendlichen. Fakt ist, dass die Handynutzung jährlich steigt. Sie sind immer schlechter von den Geräten wegzubekommen. Am besten sieht man das auch in der Stadt. Immer mehr Kinder und Jugendliche schauen nur noch auf ihr Handy und nicht auf der Straße. Sie schauen meistens nur kurz hoch und dann direkt wieder auf ihr Handy. Sie merken nicht einmal, was um sie herum passiert. Im Film gibt es zum Beispiel auch eine ähnliche Szene. Da wird eine Person, die am Handy ist, von einem Katzenzentaur gefressen.
2: Da gebe ich dir komplett recht. Heutzutage ist das ganz schlimm, dass viele junge Leute schon ein Handy im Alter von, sagen wir mal, 7 bis 10 bekommen und das ist einfach nicht mehr normal. So, und da komme ich auch direkt zu meiner nächsten Frage. Kann irgendwelche negativen Folgen von Handynutzung haben? Also gibt es noch irgendwelche?
3: Natürlich gibt es negative Folgen, zum Beispiel die Konzentrationsspanne von Kindern und Jugendlichen werden einfach viel kürzer. Außerdem muss sich der Körper anstrengen mit Zuhören und Sehen und die sozialen Kontakte und persönliche Gespräche fallen einem viel schwerer, weil man einfach textet und mit niemandem reden muss.
2: Okay, gut, ich bin da komplett deiner Meinung. Aber was könnte man nun tun, um weniger an dem Handy zu sein?
3: Man könnte zum Beispiel Freunde treffen, einen Verein beitreten, Musik hören, schwimmen, zeichnen oder spazieren gehen. Oder ganz einfach, man macht sich Zeiten aus, wo man das Handy benutzt und wann nicht.
2: So, ich will mich von unserem ersten Gast mal verabschieden. Vielen Dank, dass du hier warst.
3: Dankeschön.
2: So, und nun kommt unser nächster Gast. Herzlich willkommen.
4: Grüß dich.
2: Servus. Ich würde dir auch gleich mal eine Anfangsfrage stellen. Denkst du, Handysucht wird in Zukunft schlimmer werden?
4: Also ja, ich denke schon am meisten mit der heutigen Technik, wo wir schon dabei sind. Die ganzen Algorithmen, die ganzen Instagram, TikTok und das ganze Zeug, es wird ja immer schlimmer. Die ganzen Firmen dahinter wollen ja das immer weiterentwickeln. Und da muss man ja nur auf die heutige Generation schauen, zum Beispiel Generation Alpha. Die wachsen jetzt ja schon mit Tablets schon in der Kinderkrippe auf. Das ist ja das Schlimmste. Man will ja gar nicht erst davon denken, wie es dann bei Generation Beta ist. Oder wie siehst du das?
2: Ich sehe das genauso wie du. Auch die ganzen Influencer, die verdienen ja auch damit ihr Geld. Jetzt mal auf die übergesprungen. Die verdienen ja ihr Geld damit und die unterhalten ja auch die kleinen Kinder damit. Und das finde ich halt auch schlimm, dass sie das alles mit unterstützen. Und auch im Urlaub zum Beispiel sitzen die Kinder auch mit Telefon, Tablet oder sonstiges am Essenstisch oder die unternehmen kaum noch was und so, weißt du?
4: So, da kommen wir direkt zu der zweiten Frage, die ich dir gerne stellen würde.
2: Gab es eine Szene in dem Film Good Luck, Have Fun, Don't Die, die dir besonders so im Kopf hängen geblieben ist?
4: Ja, ich glaube schon. Also es gab ja, glaube ich, diese eine Szene in diesem Klassenraum, ne, wo ja dieser Lehrer da durchgegangen ist und diese ganzen Kinder ja komplett wie angeklebt am Handy waren und hier so gescrollt haben, wo dann sogar eins dieser kleinen Kinder, glaube ich, irgend so ein Hasskommentar unter so ein Random-Ass-Video reingeballert hat, was komplett unlogisch war. Plus, der wurde ja einfach davon angezogen, von diesem Handy-Algorithmus, von dieser ganzen App einfach, was komplett fragwürdig ist. Aber man sieht ja von den ganzen Kindern, dass die ja schon komplett da so drinne waren in dem Thema. Und er hat ja dann wirklich dieses Handy einfach angefasst, weil dieser Algorithmus sogar auch schon den Typen so eingezogen hat, förmlich.
2: Ja, und ich finde auch die Körperhaltung, dazu wollte ich auch noch was sagen, die Körperhaltung ist sehr ungesund, wie die so einfach dastehen und immer nach unten auf ihr Handy gucken. Das ist einfach auch nicht gesund.
4: Nackenprobleme sind da schon vorprogrammiert, das ist ja ohnehin.
2: Ja.
4: Und deine Augen können ja davon komplett leiden.
2: Ja, das check ich auch. So, und dann würde ich dir die letzte oder vorletzte Frage stellen. Könntest du dir ein Leben ohne Smartphone vorstellen?
4: Puh, also es ist schon schwer, weil natürlich ist von den meisten, ne, zu sehen, das Handy wirklich ein wichtiger Aspekt in meinem Leben, am meisten jetzt auf mich bezogen, ist halt fürs meiste natürlich WhatsApp, ja, und Sparkasse und halt allgemein soziale Netzwerke, die ich halt vermehrt benutze, worauf man aber auch auf das meiste verzichten könnte, wie TikTok, Instagram und Twitter. Es ist halt mehr, was heißt eine Art Sucht, aber es ist halt, man benutzt es fast jeden Tag. Ich habe natürlich auch so meine 7 bis 8 Stunden Bildschirmzeit, das ist natürlich auch nicht unbedingt gesund, aber natürlich ein bisschen über den normalen Maß, würde ich sagen, weil viele benutzen ja das Handy gar nicht so viel, sondern halt wirklich nur für Sparkasse oder sonst was. Und das ist halt schon wichtig, dein Prinzip zu setzen, ne? Wie du es benutzt, sage ich.
2: Ich persönlich muss auch sagen, ich könnte, glaube ich, gar nicht mehr ohne mein Handy. Allein schon wegen WhatsApp. Ich kann mit jedem kommunizieren, die jetzt nicht bei mir leben oder wohnen oder mich mit Freunden verabreden. Das ist jetzt in der heutigen Zeit, glaube ich, unvorstellbar für jeden, aber auch, außer für die ältere Generation. So, und ich muss auch persönlich sagen, ich habe auch eine sehr hohe Handyzeit. Ich am Handy bin so auch 5 bis 10 Stunden, glaube ich. So, und ich gucke halt auch viel TikTok, Instagram. Ich habe da, glaube ich, auch schon so einen Suchtfaktor, glaube ich, schon entwickelt.
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1: Hallo an alle ZuhörerInnen an den Radios und Livestreams. Herzlich willkommen zu einer neuen Sendung Handmade, das Musikmagazin. Mit mir, Annika, und ich sende viele Grüße von Radio Frei auch an die HörerInnen von Radio Lotte, Radio SRB, Radio Enno, Radio OKJ, das Wartburg Radio, Radio HSF und in den gesamten Freistaat. Im März hatte ich mit jungen KünstlerInnen und Bands aus Thüringen gesprochen, die alle eins gemeinsam hatten. Sie wurden mit dem Thüringen Grammy als die NewcomerInnen Thürings ausgezeichnet. Grüße gehen raus an Adafrava, The New Azuka, Sellout Alley und Jungfrau Männlich Deluxe. In diesem Jahr haben sich 27 MusikerInnen, egal ob als SolokünstlerInnen oder als Band, für den Thüringen Grammy beworben. Darunter auch The Raccoons oder Tendermoon, die ihr schon bei Handmade gehört habt. Die Jury votete Lori Usai aus Weimar, New Cage aus Schleiz und Kickpunch Pau aus Jena auf die Plätze 1 bis 3. Im anschließenden öffentlichen Online-Voting hat sich Lori durchgesetzt und ist damit die Gewinnerin des Thüringen Grammys 2026. Mit ihr spreche ich gleich, außerdem hört ihr einen ausführlichen Veranstaltungstipp, was musikalisch zum Krämerbrückenfest in Erfurt los ist. Also Ohren auf für gute Musik!

0: Ihr hört Handmade, das Musikmagazin mit mir, Annika, und das war Wet Denim von der Gewinnerin des Thüringen Grammys 2026, die jetzt bei mir am Telefon ist. Herzlich willkommen, Lori Usay, und herzlichen Glückwunsch zu deiner Auszeichnung als Thürings beste Newcomerin 2026.
1: Hallo, ich freue mich ganz doll.
0: Wir sind alle ganz neugierig auf dich und deine Musik. Stell dich doch einmal kurz vor, wer bist du?
1: Ja, also ich bin Lori Usay und ich mache Musik und ja, was sagt man denn dann noch so? Ich bin immer, bei der Frage bin ich immer so. Aber ja, ich bin auf jeden Fall unglaublich dankbar auch momentan für den Grammy und die Möglichkeit und hier bei dem Magazin sein zu dürfen. Ist tatsächlich verrückt, das Handmade Magazine, als ich in meiner neuen Wohnung eingezogen bin vor 2 Jahren, da klebte an meinem Briefkasten so ein Sticker von euch und ich kannte das Magazin vorher nicht und das war jetzt so ein richtiger Full-Circle-Moment, als ihr mir geschrieben habt und ich war so, oh, oha, wie krass, wie cool.
0: Wie schön, ja. Dann kanntest du uns ja vorher auch schon ein bisschen. Ja. Das ist sehr cool, weil du gesagt hast, du weißt gar nicht, was du noch erzählen sollst von dir. Vielleicht fangen wir mal damit an. Wie lange machst du denn schon Musik?
1: Also eigentlich ist Musik so Teil von mir, seitdem ich denken kann, aber 2023 war das, glaube ich, habe ich so meinen ersten Song produced und in die Welt hinausgeschickt. Und ich glaube 2024 hatte ich dann mein erstes Konzert mit meiner eigenen Musik, so mit Laptop, und dann habe ich da drüber gesungen.
0: Und wie bist du dazu gekommen? Weil du Lust drauf hattest oder weil du dachtest, das ist schon immer in dir, das muss jetzt mal raus? Wie waren da so die ersten Schritte dahin?
1: Also ich habe schon als Kind total viel gesungen, wurde zumindest auch gesagt, dass ich so auch früher in der Badewanne als Kind immer so eigene Lieder komponiert habe. Mein Papa hat halt auch viel gesungen, vielleicht hat er ja auch viel gesungen, als meine Mama so mit mir schwanger war und vielleicht hat das einfach auch was mit mir gemacht, aber irgendwie war es schon immer in mir und ich war als Kind auch ein riesiger Hannah Montana-Fan und das hat natürlich dann so den letzten Spike gegeben, dass ich so, ich weiß nicht, ich weiß noch, ich habe das damals gesehen und war so, oh mein Gott, das will ich machen mit meinem Leben.
0: Schön, dass du schon so einen klaren Blick hattest, auch wenn das, glaube ich, nicht die einfachste zu erreichende Karriere ist, die man so anstreben kann.
1: Ja, das stimmt.
0: Und wenn du deine Musik beschreiben würdest, für alle, die dich jetzt vielleicht gerade in der Sendung das erste Mal gehört haben, wie würdest du das selber beschreiben?
1: Also ich tue mich immer schwer mit Genres, aber ich glaube, es ist auf jeden Fall so Richtung Indie-Pop. Und so von der, zumindest wurde mir das mal gesagt, dass so meine Songstruktur oder der, wie ich meine Songs aufbaue oder so zusammenbaue, bastel, auch so ein bisschen an so Bollywood Lieder oder Operetten erinnert. Ich glaube, ich bin tatsächlich auch viel mit Bollywood-Musik und Bollywood-Film aufgewachsen und ich glaube, das hört man dann irgendwie auch in der Struktur. Also jeder Song ist für mich auch irgendwie so eine Geschichte, die erzählt wird und für mich macht das irgendwie total Sinn. Also ich habe irgendwie nicht so diesen klassischen Strophe, Bridge, Chorus und so, sondern irgendwie gehe ich da viel nach Gefühl. Also für mich zumindest hört sich meine Musik genauso an, wie ich mich in genau dem Moment gefühlt habe.
0: Das heißt, mit deinen Liedern erzählst du auch immer so deine eigene Geschichte, Dinge, die dir selber passiert sind.
1: Voll. Und ich glaube, ich lerne auch sehr viel selber in dem Schreibprozess. Also manchmal schreibe ich oder oft schreibe ich so Sachen und so ein paar Monate später bin ich so, jetzt verstehe ich das oder jetzt verstehe ich, was da eigentlich los war oder ja, ich hab das Gefühl, in meinen Songs bin ich immer einen Schritt mir selbst voraus oder mal ein bisschen schlauer zu dem Zeitpunkt, als ich, oder zumindest, ja, das Unterbewusstsein weiß einfach schon eher.
0: Und wenn wir jetzt nochmal auf den Song, den wir gerade von dir gehört haben, Wet Denim, welche Geschichte steckt da dahinter?
1: Ich glaube, so ganz viel, also für mich zumindest, ich bin oder war immer sehr gut darin, mich in so Menschen zu verlieben, aber die so komplett zu romantisieren. Ich glaube, das kennen wir alle. Wir haben so einen Schwarm, so einen Crush und dann stellen wir so diese Personen auf so ein Pedestal in unserem Kopf und malen uns so diese perfekte Version von diesem Menschen aus und schreiben so diese romantische Geschichte selbst. Und es geht ganz viel um Projektion und Obsession und aber auch so diese, oder zumindest während, ich habe so das Gefühl, dass es trotzdem da so mit reingewoben, so diese Realisation davon, von diesem, warte mal kurz, das ist Das bin ja alles ich. Also das habe ich mir ja alles ausgedacht. Das ganze Feuer kommt gar nicht von dieser Person, sondern von mir. Und auch so dieses, ja, sich danach sehnen, seine Geschichte auch irgendwie zu erleben.
0: Und wie ist es dann jetzt, deine persönliche Geschichte mit anderen Menschen zu teilen und andere Menschen hören deine Musik und erleben diese Geschichte nochmal aus einer ganz anderen Perspektive neu?
1: Das ist ganz aufregend. Das ist ein bisschen so, als würde man sich halt, also man macht sich halt ja komplett nackt. Ich war auch so aufgeregt, als er dann halt draußen war, als der Release war. Aber es ist so schön und so krass und verbindend auch. Also auch total verrückt für mich, aber es kamen auch schon mehrere Leute auf mich zu und haben so. Ich bin auf einer Party, kam eine Frau auf mich zu und meinte, dass sie jetzt erst mit ihrem Freund Schluss gemacht hat und Wet Denim gerade so ihr Breakup-Song ist. Und es hat mich so krass berührt und ich finde es auch total rührend und spannend, auch zu hören, was alle da so hineininterpretieren, weil jede Person ja diesen Song irgendwie anders mit einer anderen Geschichte verbindet. Und ja, es bedeutet mir einfach eine Menge und wie krass irgendwie, dass man so. Ja, was rausschickt und es und andere Menschen da irgendwie sich selbst drin wiedererkennen. Das ist schon echt was ganz Besonderes. Aber ich bin noch in dieser Phase von, was? Ich kann das noch gar nicht glauben.
0: Gut, dass du jetzt die Auszeichnung mit dem Thüringen Grammy bekommen hast, ist ja jetzt auch noch ganz, ganz frisch. Weißt du noch, wie so dein Weg dahin war, wie du das erste Mal so gedacht hast, ja, da bewerbe ich mich jetzt mal?
1: Ich glaube, das war so ganz random. Nachts habe ich das bei Instagram gesehen, bestimmt. Ich kann mich irgendwie nicht mehr so richtig daran erinnern, wo ich davon gesehen habe. Ich weiß, aber es muss irgendwann nachts gewesen sein. Ich glaube, es war Instagram. Und ja, dann dachte ich so, hey, ich wollte schon immer mal einen Grammy haben und so. Komm, wir probieren das jetzt einfach. Also so dieses Jahr oder letztes Jahr habe ich mir das schon vorgenommen, aber dieses Jahr ist es mir, glaube ich, zum ersten Mal oder gelingt, das heißt zum ersten Mal, dieses Jahr gelingt es mir besser, so mutiger zu sein. Ich habe mir vorgenommen, mutiger zu sein und mehr so Dinge in die Welt hinauszuschicken. Und dann dachte ich mir so, komm, das probiere ich jetzt einfach. Vielleicht habe ich ja Glück und es klappt. Und dann, ja, habe ich dieses Bewerbungsformular ausgefüllt. Ja, und irgendwie hat es geklappt. Ja.
0: Da hattest du richtig viel Glück. War das dein erster Contest, an dem du teilgenommen hast?
1: Also ich habe mich einmal bei einer Residency beworben. Ich weiß nicht, ob das mit dazu zählt. Das ist also eine Bauhaus-Residency. Aber da gab es auch so einen Bewerbungsprozess und das hat man dann auch so gewonnen. Und da habe ich 6 Wochen in einem Meisterhaus in Dessau gewohnt. Das war so eine Songwriting-Residency. Das war auf jeden Fall auch schon krass. Aber so einen richtigen Preis, so wo man dann auch, da gibt es ja dann auch diese goldene Schallplatte, also mit so Pokal und Medaille. Ich habe einmal einen Pokal von meiner Oma und meiner Mama zum Geburtstag geschenkt bekommen, als ich glaube ich so 12 war, weil ich immer einen wollte. aber das ist jetzt das erste Mal, dass ich einen bekomme von jemandem, der nicht aus meiner Familie kommt.
0: Süß, und wie stolz sind die beiden jetzt?
1: bei meiner Mama weiß ich es nicht, wir haben leider keinen Kontakt, aber das ist voll in Ordnung. Meine Oma auf jeden Fall mega stolz, das ist richtig krass. Ja, als ich den Anruf bekommen habe, dass ich den Grammy gewonnen habe, musste ich noch eine Woche warten, bis ich allen davon erzählen darf, wegen der Pressekonferenz, die dann erst kam. Und meine Oma war auch somit die erste, die ich angerufen habe. Ja, die freut sich auf jeden Fall doll. Und ich glaube so. Also ich studiere ja auch Kunst und mit der Musik und so für meine Großeltern ist das schon schwer zu verstehen oder zu greifen manchmal. Ich glaube auch viel mit so Ängsten verbunden. Also ich komme halt auch aus einer Arbeiterinnenfamilie und ich glaube auch gerade meine Oma macht sich da auch immer viele Sorgen, dass so aus dem Enkelkind nichts wird und oh je, so Zukunftsängste verstehe ich total, habe ich ja auch. Und ich glaube aber. So durch diesen Grammy versteht sie jetzt, glaube ich, auch noch mal ein bisschen mehr, was ich da eigentlich mache und was ich da eigentlich ja versuche zu erreichen oder was so mein Traumziel im Leben ist. Ich glaube, für so eine Oma ist das einfach mal auch so was Handfestes, so ein Preis.
0: Auf
1: Ja.
0: jeden Fall. Und es gibt ja nicht nur die Schallplatte, also den Pokal, den du dann überreicht bekommst, sondern es gibt ja auch noch 2000 Euro Musikequipment. Weißt du schon, was du damit machst?
1: Ja, also ich habe mit meiner Band gesprochen. Ich habe ja seit diesem Jahr eine Live-Band, den Emotional Support oder Support der Emotionale. Und als wir, also der Bewerbungsprozess war ja so, dass es ein Jury-Voting gab und dann wurden von den drei FinalistInnen aus dem Jury-Voting so Videos gedreht und welches Video am meisten Likes auf Social Media bekommt, gewinnt. Und dann einen Tag bevor diese Zeit des ZuschauerInnen-Votings halt vorbei war, waren wir so, oh mein Gott, wir könnten das vielleicht wirklich gewinnen. Haben wir uns eigentlich ziemlich schnell darauf geeinigt, dass wir das für so In-Ear-Monitoring ausgeben wollen. Also damit wir uns auf der Bühne einfach hören können. Das ist ziemlich groß für uns, weil wir uns auf der Bühne voll oft nicht richtig hören können. Also so diese Kopfhörer, wo man sich selber dann hören kann. Genau. Ja, ist auf jeden Fall richtig krass. 2000 Euro sind so viel Geld und es wird unser Leben verändern, also auch das Bühnenleben verändern und es wird so die ganze Bandsache und alle Auftritte ein komplett neues Level bringen. Also das ist wirklich krass für uns, weil wir haben kein Geld. Wir sind arme Studenten. Also so, ja, In-Ear Monitoring wird gekauft.
0: Und dann mal sehen, ob davon überhaupt noch was übrig bleibt, weil so Equipment ist ja auch nicht ganz günstig.
1: Ja, voll. Also wir haben noch so ein paar kleine Sachen auf so der Liste stehen, wenn da noch so Geld übrig bleibt. Unser Drummer Rico hat gerade gutes In-Ear-Monitoring raus und wir sind zu fünft. Ich könnte mir schon vorstellen, dass wir so ziemlich genau für 2000 Euro dann damit kommen, weil wir so dachten, hey, wenn wir jetzt mal diese Möglichkeit haben, dann investieren wir direkt in was Gutes, wo wir auch die nächsten Jahre was von haben.
0: Und ihr dürft ja auch, das ist ja auch noch Teil des Gewinns, beim Krämer Brückenfest in Erfurt auftreten. Wie fühlt sich das an, dass du dann auf so einer riesigen Bühne stehen wirst?
1: Ja, richtig krass, richtiger Hannah Montana Dream Come True. Diese riesige Bühne mit den Displays, das ist so krass. Ich weiß noch, als das der Band hat sich davon, ich war so, oh, wir spielen dann auf dieser riesigen Bühne und da sind so Screens an der Seite und das ist so die vom Dom und also waren so, oh mein Gott, ich freue mich so, so doll drauf und ich freue mich auch einfach auf dieser Bühne rumzurennen, also auch so diese Bewegungsfreiheit zu haben beim Performen und ja, das wird ganz toll. Schon freue mich auf jeden Fall schon sehr, das wird großartig.
0: Und wer jetzt noch kein Konzert von dir gesehen hat, was wird denn passieren? Worauf darf man sich freuen, wenn du auf der Bühne stehst?
1: Also wir treffen uns am Donnerstag auf unseren Grammy Talk Café, wo wir nochmal überlegen, was wir da machen. Was mir aber auf jeden Fall immer wichtig ist, ist eine Atmosphäre zu schaffen, in der alle Menschen einfach kurz sein dürfen, fühlen dürfen, wo alles erlaubt ist. Und ja, irgendwie für mich fühlt sich das immer an wie so ein Großfamilienfest, so ein Konzert. Ich liebe das. Ja, und wir haben überlegt. Also es ist aber nur eine Überlegung bisher, weil das Konzert ist ja zwischen 12 und 13 Uhr, ob wir dann einfach mit allen gemeinsam und wenn nur metaphorisch so Kaffee und Kuchen trinken oder zusammen Mittagessen, so die Atmosphäre zu schaffen. Ja, wir wollen auf jeden Fall aber mit Bühnenbild auch kommen und ein guter Freund von mir, Lukas, der arbeitet unter dem, der ist der Leiter der Textilwerkstatt in Weimar und der schneidert auch gerade schon fleißig an Kostümen und Accessoires.
0: Wow, okay. Hast du
1: Ja,
0: ihm
1: richtig
0: da
1: cool.
0: freie Hand gelassen oder habt ihr vorgegeben, wie ihr gerne aussehen möchtet und jetzt bastelt er da was Schönes draus?
1: Also ich lasse Lukas immer komplette kreative Freiheit. Aber zum Beispiel hat er so Accessoires für alle Bandmitglieder genäht und da hat er schon dann gefragt, was sind so die Lieblingsaccessoires? Also zum Beispiel Enrico am Bass hat so ein Einstecktuch, Kati am Keyboard hat eine Krawatte bekommen. Also schon noch so ein bisschen personalisiert. Genau. Aber sonst lasse ich ihm komplette kreative Freiheit, weil Lukas, der surft immer. Ich finde das auch toll, wenn man so gemeinsam im Team arbeitet und jede Person so was von sich selbst dazu gibt. Also auch bei der Band spielen wir die Sachen gar nicht genauso, wie sie in der Studioaufnahme klingen, sondern jedes Bandmitglied gibt so was Eigenes mit rein in das Live-Set und daraus entsteht dann was komplett Neues.
0: Und ihr spielt schon so lange zusammen, dass ihr euch da auch einfach gut kennt und ihr wisst, wie jeder auf der Bühne performt, oder werdet ihr auch noch mal eine ganz genaue Generalprobe machen, wer wann wo steht oder so?
1: Also ich glaube, wer wo steht, das haben wir schon geklärt. Aber die Band gibt es jetzt vielleicht seit so knapp 2 Monaten. Aber wir kannten uns alle vorher schon, also zumindest kannte ich alle vorher und es ist auch Paul neu dazugekommen an der Gitarre. Aber irgendwie war da einfach Magie im Raum bei der Bandprobe. Wir viben alle mega und verstehen uns richtig gut. Und es hat, also wir hatten so 3, 4 Proben und es hat alles so gut funktioniert. Wir werden auf jeden Fall vom Grammy-Konzert nochmal ordentlich proben. Aber ja, manchmal findet man einfach seine Menschen und es, ja, die Chemie im Raum stimmt. Ja,
0: Das
1: die
0: klingt gerade so
1: Familie.
0: schön. Ja. Und deine Großeltern werden dann bei dem Konzert auch dabei sein und ganz stolz vor der Bühne stehen.
1: Ich hoffe doch. Es kommt auf jeden Fall mein Papa mit meiner Tante.
0: Und wirst du auf der Bühne nur deine eigenen Sachen performen zusammen mit der Band oder werdet ihr auch noch andere Sachen mit dazu nehmen, weil ihr sagt, das sind einfach so schöne Songs, auch wenn wir sie nicht selber geschrieben haben, wollen wir sie gerne auf die Bühne bringen?
1: Also wir machen immer so ein lustiges kleines Intro. Und das Intro ist meistens ein Cover. Also jetzt bei den letzten Konzerten haben wir da Löwenzahn gespielt von Kika. Ansonsten aber komplett nur eigene Sachen.
0: Lass uns noch mal so ein bisschen darauf gucken, wie du deine Musik machst. Also hast du dir das alles selber beigebracht? War das alles so Learning by Doing? Oder hast du irgendwer, der gesagt hat, komm, ich nehme dich mal ein bisschen an die Hand, ich zeig dir, was man alles braucht, um mal so erfolgreich zu werden wie Hannah Montana?
1: Auf jeden Fall Learning by Doing und ich habe ganz lange ganz viel alleine gemacht, weil ich auch immer so ein Ding hatte, dass ich mich immer nicht getraut habe, nach Hilfe zu fragen und generell da irgendwie, ich glaube auch, weil die Musik und die Texte und das alles mir so viel bedeutet und es so intim ist, dass ich da lange einfach ein bisschen schüchtern war und irgendwie, ja, mich auch einfach nicht getraut habe, nach Hilfe zu fragen oder irgendwie war das in meinem Kopf gar keine Option. Ich war so, nee, ich muss das irgendwie alleine hinkriegen. Und ich habe mir dann 2023 Logic gekauft. Das ist so eine DAW, also ein Musik-Producing-Programm von Apple und habe dann ehrlich gesagt einfach so ein bisschen wild rumprobiert. Und der erste Song, den ich dann gemacht habe, war Elevator Girl. Und das ist doch lustig für alle Menschen, die auch Musik producen. Man hört halt total, ah ja, da hat sie noch so ein bisschen mit so ein paar Loops ausprobiert. Und ja, weil ich selber auch kein Instrument spiele, aber ich habe ein MIDI-Keyboard. Und ja, meistens ist es dann so, dass ich irgendwie eine Melodie im Kopf habe und dann muss ich erst mal den Ton auf dem Klavier finden und bin so ne, ne, ne, ne, und suche so lange, bis ich den habe. Und irgendwie hat es bisher immer ganz gut geklappt. Und dann für Wet Denim habe ich, also ich habe dann letztes Jahr angefangen, nach Hilfe zu fragen und das war das Beste, was ich mir selber je geben konnte, weil ich dadurch auch, also es ist ja so schön, mit anderen Menschen zusammenzuarbeiten. Ich will nie wieder alleine arbeiten. Und habe dann Johann angeschrieben bei Instagram. Und mit dem habe ich dann zusammen Wet Denim produced. Und ja, wir producen und schreiben auch gerade den nächsten Song schon zusammen. Und das ist halt auf jeden Fall halt mega cool, weil ich halt so, Wet Denim habe ich halt zum Beispiel geschrieben und Johann kann aber die ganzen Instrumente spielen. Er kann 1000 Jahre besser producen als ich und dann auch gemeinsam dann diese Idee zu entwickeln. Also ohne Johann wäre der Song niemals das geworden, was er jetzt ist. Und ich glaube, ich habe durch ihn auch, oder ich weiß, ich habe durch ihn auch erst so richtig meinen Sound gefunden. Also durch Wet Denim und die Zusammenarbeit mit Johann habe ich so für mich rausgefunden, wohin ich musikalisch eigentlich möchte und was so mein Sound ist.
0: Und wie geht's denn weiter für dich jetzt nach dem Thüringen Grammy und nach dem Konzert auf dem Krimer Brückenfest?
1: Also, ich habe ganz fleißig Förderantrag für Initiative Musik geschrieben und wenn der klappt, würde ich richtig gerne meine erste EP producen und mit Musikvideo und Merch und allem drum und dran und so dieses Projekt irgendwie so auf das nächste Level bringen. Genau, wenn das mit Initiative Musik nicht klappt, dann muss ich mir einfach das Geld irgendwo anders zusammensammeln. Das ist immer so ein bisschen blöd, dass es auch viel irgendwie so eine Geldfrage ist, aber eigentlich, ich kriege das sicherlich auch irgendwie anders hin, dann halt nur langsamer. Aber Ziel und Wunsch, auf jeden Fall Ziel danach ist, ja, die erste EP zu schreiben und zu producen und dann, ja, mal zu schauen, wo die Reise noch so hingehen kann.
0: Und wenn du einfach noch ein bisschen weiter träumen dürftest, hast du noch irgendein eine Location oder ein Konzert, wo du sagst, da möchtest du unbedingt mal spielen oder einen anderen Künstler, mit dem du gerne mal was zusammen machen wollen würdest.
1: Ein absoluter Nonplusultra-Wunsch wäre, irgendwann bei Tiny Desk eine Session zu spielen. Ich weiß nicht, ob du das kennst, so ein Format bei YouTube. Ach, ganz toll, große Empfehlung. Also das wäre so auf jeden Fall ein Traum. Und ich weiß nicht, ob das zählt, aber ich fände es total cool und großartig und toll, irgendwann mit einem Orchester gemeinsam meine Musik zu performen. Und das da auszuprobieren, das wäre so ein Wunsch. Wenn ich mal groß träumen darf, dann ja.
0: Wow. Ja, darfst du. Unbedingt, weil man soll die Träume ja nicht aus den Augen verlieren.
1: Ja, total, so wichtig.
0: Würdest du sagen, dass dir der Thüringen Grammy Türen geöffnet hat, die dir sonst vielleicht nicht offen gestanden hätten oder die schwerer zu erreichen gewesen wären?
1: Also ich meine, ich habe jetzt hier gerade ein Interview mit dem Handmade Music Magazine, dem Sticker von meinem Briefkasten. Also das ist allein schon richtig krass für mich. Ich glaube, die Tür hätte sich nicht geöffnet ohne den Thüringen Grammy. Oder wer weiß, aber auf jeden Fall nicht so schnell.
0: Das stimmt, das müssen wir leider zugeben. Wir hatten dich musikalisch noch überhaupt gar nicht auf dem Schirm. Und dann habe ich nachgeguckt, wer dieses Jahr gewonnen hat. Und dann waren wir alle so, ah ja, okay, laden wir sie doch einfach mal ein und erfahren, wer sie ist.
1: Cool. Ja, ich muss, oh, Social Media und das fällt mir alles so schwer. Aber ich bin dran. Da muss ich mir echt noch mehr Mühe geben.
0: Würdest du sagen, dass dir sonst noch irgendwas geholfen hätte auf dem Weg, wo du sagen würdest, wenn das und das von der Struktur zum Beispiel anders wäre, würde das KünstlerInnen in Thüringen helfen oder auch gerade Newcomern helfen?
1: Geld. Klingt total blöd, aber es ist halt einfach leider wirklich so, dass, oder zumindest bei allen KünstlerInnen so in meinem Umfeld ist das immer das größte Problem. Das, wo man natürlich auch halt dann super kreativ wird und viele Dinge würden natürlich niemals entstehen, wenn man nicht tausendmal um die Ecke denken müsste und da kreative Lösungen finden müsste, aber auch ganz viele Dinge entstehen, können irgendwie gar nicht richtig entstehen oder entstehen halt viel, viel langsamer, einfach weil das Geld nicht da ist. Ja, also total blöde Antwort eigentlich oder total stumpfe Antwort, aber ja. Und natürlich jetzt gerade auch total schwer mit weniger Förderung, manche Stipendien sind gerade auf Eis. Das ist natürlich nicht so eine einfache Zeit.
0: Okay, verstehe. Dann ist so der Thüringen Grammy wenigstens ein Sprungbrett, was man mitnehmen
1: Ja.
0: kann.
1: Ja, und Sichtbarkeit natürlich auch immer.
0: Vielen Dank für deine Zeit und hab einen wunderbaren Auftritt auf dem Kremer Brückfest am Samstag, den 20.06. um 13:30 Uhr auf der großen Domplatzbühne.
1: Ja, ich danke euch auch. Ich danke dir für das liebe Gespräch.
0: Jetzt hören wir noch einen Song von Lori. Hier kommt Elevator Girl.
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0: Ihr hört Handmade, das Musikmagazin. Lass mich rein ist die Debütsingle von New Cage, die beim diesjährigen Thüringen Grammy auf Platz 2 landeten. Platz 3 beim Thüringen Grammy belegte Kick Punch Pow. Der Rapper aus Jena ist bereits viel mit The New Asuka, Gewinner des Thüringen Grammys 2024, unterwegs. Wir hören ihn mit seiner neuen Single Love Language.
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0: tut mir leid, das habe ich leider nicht verstanden.
1: Das ist Handmade, das Musikmagazin mit mir, Annika, und wir haben schon ganz viel neue Musik aus Thüringen von den FinalistInnen des diesjährigen Thüringen Grammys gehört. Für die Siegerin, Lori Usay, geht es am Samstag, den 20.06. um 13.30 Uhr auf die große Bühne auf dem Domplatz beim Krämer Brückenfest. Kommt unbedingt vorbei! Und ihr habt's erkannt und schwelgt auch schon in der guten alten Zeit. Das sind natürlich Mia mit ihrem Hit Tanz der Moleküle aus dem Jahr 2006. Sie sind dieses Jahr die Headliner auf dem diesjährigen Krämer Brückenfest. Und wer da sonst noch so auftreten wird, das erfahrt ihr nach dem Ohrwurm.

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1: Vom 19. bis 21.06. ist wieder einiges los in Erfurt. Wenn das Krämerbrückenfest und die Fête de la Musique auf ein Wochenende fallen, geht es musikalisch rund in der Stadt. Das 49. Krämerbrückenfest wird offiziell am Freitag, dem 19. Juni um 18 Uhr mit dem traditionellen Eröffnungsspiel des Erfurter Jugendtheaters Die Schotte auf dem Benediktsplatz eröffnet. Danach geht es auf 8 Bühnen in der kompletten Innenstadt weiter. Besonders empfehlen möchte ich euch die Barfüßerruine, nicht nur, weil es eine super schöne Location ist, sondern weil dort das ganze Wochenende viele Thüringer KünstlerInnen und zahlreiche NewcomerInnen auftreten werden. Am Freitagabend küren die Local Heroes mit ihrem Landesfinale die besten NewcomerInnen Thüringens. Am Samstag spielen ab 13 Uhr Paula Paroli aus Erfurt, Johanna Philipp aus Weimar, Mai aus Erfurt, Animotz und Kems aus Weimar, Schwarze Katze aus Jena, die ihr auch schon bei uns gehört habt, Zwei Leben aus Gera und zum Abschluss DJ Neopren aus Weimar. Ich sag mal so, bringt euch da besser ein Sitzkissen mit, da müsst ihr nicht weiterziehen. Am Sonntag macht Alice aus Erfurt den Abschluss um 19 Uhr in der Barfüßerruine. Wenn es euch aber doch zu einer anderen Location zieht, legen auf dem Rathausparkplatz lokale DJs auf. Das 11. Sinfoniekonzert des Philharmonischen Orchesters Erfurt wird am 19.06. ab 19.30 Uhr auf dem Theaterplatz übertragen und auf dem Fischmarkt stellen sich das ganze Wochenende zahlreiche StraßenmusikerInnen vor. Und zahlreiche Höfe und Wiesen von der Engelsburg bis zur Predigerwiese bieten ein buntes Programm mit vielen alten Bekannten, die ihr auch schon bei Handmade gehört habt, wie N13, Dos Foxy Molly Group Kids, Sellout Alley, DJ Raiki und vielen mehr. Und Mia natürlich nicht zu vergessen, die spielen am Samstag ab 22.30 Uhr auf dem Domplatz. Vorher kommen auf der großen Bühne noch Lori Usay, die Gewinnerin des Thüringen Grammys, und Joris. Das wird ein großartiges Wochenende. Schaut für das komplette Programm unbedingt auf erfurt-krämerbrückenfest.de vorbei. Stimmen wir uns schon mal darauf ein mit Schwarze Katze aus Jena.

Wir hörten Schwarze Katze, Cams und Zwei Leben, die alle am 20.06. in der Barfüßerruine auftreten. Das war Handmade, das Musikmagazin mit Lori Usay, der Gewinnerin des Thüringen Grammys 2026 und ganz vielen lokalen musikalischen Empfehlungen für das diesjährige Krämerbrückenfest. 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Wir lesen uns da. Ich bin Annika und sage Tschüss, bis zum nächsten Mal.

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Hallo, guten Tag und herzlich willkommen zu einer neuen Underground Hour. Mein Name ist Andy Köhler und der eine oder andere oder die eine oder der andere oder das andere wird jetzt sagen, oh, der sagt doch bestimmt jetzt wieder, ja, ich spiele heute wieder Musik von Vinyl und Musik vom Plattenteller. Aber nein, das werde ich nicht sagen. Denn das hängt mir schon ganz schön irgendwie zum Halse raus. Und deswegen Musik, Start, Deep House und Haus.

Die Zeit ist um, ich fahre nach Haus und ziehe mir erstmal frische Sachen an. Nein, die Schuhe aus. Und das war's für heute mit der Musik vom Plattenteller hier. Und das nächste Mal wieder am Dienstag oder am Sonntag. Ich wünsche euch was. Bis zum nächsten Mal. Euer Seidenrausch.

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